0: Wiesbaden-Eppelallee und Schiersteiner Kreuz wegen Reparaturarbeiten an einer Brücke bis voraussichtlich morgen früh 5 Uhr gesperrt. Umleitungsempfehlung ab Dreieck Mainz über die A60 zum Mainspitz-Dreieck und von dort über die A671 Richtung Wiesbaden.
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2: Mit Ben Streudel und da haben wir noch eine Einmeldung an Falschfahrer in Bremen auf der B6 Autobahnzubringer Überseestadt zwischen Utbremer Tunnel und der A27 Bremen Überseestadt kommt ein Fahrzeug entgegen. Ein Falschfahrer, bitte äußerst rechts fahren, nicht überholen, wir melden es, wenn die Gefahr da vorüber ist. Bremen B6 Autobahnzubringer Überseestadt zwischen Utbremer Tunnel und der A27 Bremen Überseestadt ist ein Falschfahrer unterwegs. So, ihr passt auf. Und vielleicht könnt ihr mit der Restenergie noch 07221 2011 bemühen. Ein paar Klicks auf dem Smartphone, das müsste Ihnen zu bekommen sein. Und dann spielen wir gleich um ein PPPPPP. Das ist ein perfekt fantastisch poliertes Popnacht-Package. Das dürft ihr euch gleich hier rausziehen aus dieser Show unter 07221 2011.
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0: Legendary. In der Popnacht.
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0: Wir drehen mal hier das Zeiteisen deutlich zurück. Was war denn heute so los am 24.09. in der Geschichte? Und das weiß Eckhard aus Köln hoffentlich richtig zu beantworten. Guten Morgen, Eckhard.
2: Guten Morgen, lieber Benni. Guten Morgen.
0: Und du überlegst.
2: Liebes SWR3-Land,
0: oder? Auch. Schon, oder auch Deutschland,
2: ja,
0: oder die Welt.
2: Ja, genau.
0: Na, natürlich.
2: Ja.
0: Und genau. Du überlegst ja schon so ein bisschen, wo du wieder hinreist. Du bist ein Städtereisenliebhaber. Wo warst du schon überall?
2: Also ich war immer sehr gerne in Danzig, in unserem schönen Nachbarland Polen.
0: Was ist das Highlight von Danzig? Weil ich war noch nicht da.
2: Das Highlight von Danzig ist die Gelassenheit, die polnischen Frauen, die wirklich...
0: Okay, und ansonsten gibt es irgendwelche Sehenswürdigkeiten, die...
2: ja, auf jeden Fall. Also die nahegelegene Marienburg in an der Nogat und
0: also
2: nach Sopot. Sopot.
0: Reist du mit dem Zug oder mit dem Auto? Oder?
2: Wir sind da mit dem Zug gereist.
0: Wer ist wir?
2: Freunde von mir.
0: Okay, so, dann kommen jetzt zwei schöne Fragen und da eine könnte sich auch in eine Stadt bewegen, da könntest du vielleicht auch nochmal hin, wenn du noch nicht da warst. Vor 50 Jahren auf die Nacht genau wurde eine Band gegründet, die du auf jeden Fall kennst. Die Mitglieder der Bandgründung: Bono, The Edge, Adam Clayton und Larry Mullen Jr. Welche Band wurde vor 50 Jahren gegründet? Wham, Queen, U2 oder das Panikorchester?
2: Das muss U2 gewesen sein in Dublin.
0: Warst du schon in Dublin?
2: Leider noch nicht.
0: Na gut, siehst du, dann würde ich mal sagen, das kann man durchaus mal machen. Ich war auch noch nicht da, also dann haben wir beide was gemeinsam, wo wir noch nicht waren. Heute vor 43 Jahren, da wurde zum ersten Mal Cats uraufgeführt, das Musical Cats im deutschsprachigen Raum, im Theater an der Wien. So, jetzt möchte ich von dir wissen, wer hat denn die Musik komponiert von Cats? War das Elton John, Andrew Lloyd Webber oder Natalia Avalon?
2: Ich würde sagen Andrew Lloyd Webber.
0: Ja. 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So, genau, das kann man auch mal vor sich her summen, aber nur kurz. Und ich schicke dir ein schönes Paketchen zu. Du hast damit gewonnen, mein Lieber. Ja,
2: das ist großartig. Vielen Dank für deine Zeit.

Mir bleibt's. 2.17 Uhr ist eine Entwarnung für die B6 in Bremen, Autobahnzubringer Überseestadt. Da ist kein Falschfahrer mehr unterwegs zwischen Utbremer Tunnel und der A27 Bremen Überseestadt. Vielleicht mal die Lobbys, euer klar, wenn es gerade wach ist, ne? If you had my love in der Post.

0: Late Night Talking, hier ist die Popnacht. Harry Styles muss jetzt auch mal langsam ins Bett. Und Janni, der ist noch schwer am Aufräumen zu Hause in Salzgitter.
1: Hallöchen, Ben, grüße dich aus Salzgitter. Wir hatten heute einen wunderschönen Tag gehabt. Wir haben heute lecker fein gegrillt. Es war richtig, richtig schön heute.
0: Das ist gut, wenn man das eigentlich lecker fein gegrillt hatte, ne? Jetzt muss lecker fein aufgeräumt werden. Die Eltern sind schon im Bettchen bei Janni und seine Freunde sind alle weg. Also und er hängt jetzt da rum und braucht für die Motivation vielleicht noch einen Song, damit er das alles wieder sauber bekommt, weil die Eltern haben nur den Deal zugelassen, grillen zu Hause mit der ganzen Freundschaft, die er da so ausgerufen hat, an verschiedenste Menschen, wenn dann alles auch wieder morgens um 7 weggeräumt ist. Wenn der Papa zur Arbeit fährt, ne? Also Janni, dann schicke ich dir mal diesen Energieriegel jetzt für deine Aufräumarbeit. Lecker fein ist das auf jeden Fall auch. Dieser Hit von Gossip, Heavy Cross. Hier ist die Popnacht.

0: Mickey Chance von Colorado, es ist 2.30 Uhr.
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5: Heute wechseln sich kompakte Wolken mit Sonnenschein ab. Die Höchstwerte reichen von 15 bis 21 Grad. Die Berge kommen auf 12 bis 16 Grad. Der Wind aus nordwestlicher Richtung weht mäßig, nach Nordosten hin auch frisch. Morgen anfangs in manchen Tälern und Niederungen neblig, sonst sonnig oder nur leicht bewölkt. Am Samstag abseits und nach Auflösung örtlichen Nebels viel Sonne und lockere oder dünne Wolken.
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6: Vorsicht bitte auf der A3 Frankfurt Richtung Würzburg. Zwischen Weibersbrunn und Rohrbrunn befindet sich ein defekter Schwertransport. A4 Erfurt Richtung Kirchheimer Dreieck zwischen Wildeck-Rubersuhl und Wildeck-Hönebach. Wegen Bergungsarbeiten ist die rechte Spur gesperrt. A7 Hannover-Kassel. Die Anschlussstelle Kassel-Ost ist wegen Brückenarbeiten bis 6. Oktober gesperrt. Umleitungen sind eingerichtet. Die A643 Mainz Richtung Wiesbaden ist zwischen Wiesbaden-Eppelallee und Schiersteiner Kreuz wegen Reparaturarbeiten an einer Brücke bis voraussichtlich morgen früh 5 Uhr gesperrt. Umleitungsempfehlung ab Dreieck Mainz über die A60 zum Mainspitz-Dreieck und von dort über die A671 Richtung Wiesbaden.
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0: Und die am meisten unterschätzte Höchsttemperatur in Deutschland heute in Sachsen-Anhalt in Püggen. Da werden es heute 17 Grad werden. Hier ist die Popnacht. Ich bin Ben Streubel.

0: Tonight. Hier ist die Popnacht. Und wenn jemand so viele Nachtschichten hinter sich gebracht hat wie Kai aus Ilmenau, dann hat er natürlich mal einen virtuellen Applaus verdient. Ah, da kommt sogar richtig hier. Hallo Kai.
1: Grüß dich. Danke.
0: 4436. Nachtschicht ist das im
1: Moment. Genau.
0: Und du möchtest ja dann 4444, möchtest du auf jeden Fall.
1: Ja.
0: 4 mal die 4 möchtest du voll machen. Wann ist das?
1: Das ist so übernächste Woche, denke
0: ich. Dann sind wir wieder zusammen. Das ist gut. Die feiern wir dann gemeinsam, ne? Diese 4444.
1: Hupigramm. Da machen wir dann
0: natürlich
1: ein schönes Liedchen.
0: Du bist sehr aufgeregt bist du momentan, weil du hast eine Filmproduktion im Hotel. Was wird denn da für ein Film gedreht?
1: Ja, also ein studentischer Verein hier von unserer Technischen Universität. Die machen alle 2 Jahre ein Filmprojekt. Und diesmal sind wir als Hotel sozusagen als Location, Filmdreh.
0: Was ist das für ein Inhalt?
1: Ja, es soll ein Mord passieren
0: ein
1: im Thüringer Wald.
0: Oder auch 2. Ja.
1: Vielleicht auch 2. Ja, wir wissen es nicht.
0: Okay. Und das heißt, du könntest natürlich jetzt, du bist ja auch nervös, ich merke das schon, du möchtest ja auch da wahrscheinlich mit einer Rolle spielen, oder?
1: Na, ich weiß nicht, bis Dienstag drehen die noch nächste Woche und vielleicht gibt es noch eine Nebenrolle.
0: Stell dir mal vor, der Nachtportier ist dann das Opfer, dann liegst du da.
1: Ah, genau. Und Nasenbluten hinterm Tresen.
0: Naja, du hast ja schon wieder Fantasie, du bist ja bei Horrorfilmen jetzt schon wieder, ne? Wünschst du dir, dass du da vielleicht
1: ein
0: Schauspieler... Ist Schauspielerei mal sowas gewesen, was du im Kopf hattest?
1: Ach nö, aber ich gucke mir gerne mal einen Krimi an.
0: Also. Naja, na gut, ich meine aber trotzdem. Ich meine, hier in dem Fall hast du ja vielleicht eine Chance. Ich werde mich dafür einsetzen. Ja, hier an dieser Stelle, vielleicht hört jemand von dieser Filmproduktionsfirma oder von der, was war das, städtische Filmproduktion? Ich hab's vergessen.
1: Ja, so studentisch.
0: Studentische Filmproduktion. Wer dazu hört jetzt, also nehmt den Kai. Das ist eine Anweisung von ganz oben, vom Großkupferten. Okay, so, ich hoffe, das funktioniert. Wünsche dir auf jeden Fall eine gute, entspannte Nacht.
1: Ja,
0: beobachte das.
1: Und dir noch eine schöne Show.
0: Genau, wenn ein bekannter Schauspieler vorbeigeht, sammle Informationen. Ja,
1: genau.
0: Können wir die verkaufen. Ja, wir zwei.
1: Ich lass dich informiert, ja?
0: Genieß die 4436. Nacht. Ciao, ciao.
1: Mache ich.

alles in der Popnacht. Karin, die fährt normalerweise LKW und sie kann sich während ihres Urlaubs auch gar nicht davon trennen, von diesem Job, ihrem Traumjob. Deswegen fährt sie gerade LKW-Simulator. Und grüß mal alle, die heute Nacht wieder unterwegs sind mit dem LKW. Sie vermisst euch. Mit diesem Hit hier. The Tide is High. Vorsicht auf der A28 Oldenburg in Richtung Bremen. Da liegt ein Tier auf der Autobahn zwischen Hatten und Hude. Bitte aufpassen. Hier ist die Popnacht am Donnerstag.

0: Urlaubsstimmung. Das passt eigentlich genau zum Feeling von Lisas Eltern. Lisa ist in Oberndorf zu Hause und darf die Eltern also zum Flughafen fahren nach Stuttgart. Hallo Lisa, guten Morgen.
1: Hallöchen, guten Morgen.
0: Ich dachte schon, als du geschrieben hast, ich fahre meine Eltern in den Urlaub, dachte, du fährst jetzt nach Spanien und dann fährst du wieder nach Hause oder so, ne?
1: Nee, nicht ganz.
0: Zum Glück noch ein Flughafen. Wo fliegen sie denn hin?
1: Nach Korfu tatsächlich.
0: Das ist doch schön. Waren die schon mal da?
1: Nee, das ist das erste Mal Korfu, aber Griechenland, da sind wir schon Fan von.
0: Ah, okay. Und du fährst da, du fliegst aber nicht mit?
1: Nein, leider nicht.
0: Warum
1: ich bleib daheim. Ich muss heute Morgen noch arbeiten.
0: Ach so.
1: Kein Urlaub übrig.
0: Ja, das heißt, du hast aber wirklich, du bist gut gelaunt, obwohl du um 2.30 Uhr aufstehen musstest, ne? Für diese Tour jetzt.
1: Ja.
0: Ne? Ist ja nicht deine Zeit eigentlich. Bist uns zugelaufen sozusagen. Ne? Wirst du denn in dieser freien Zeit, wenn du sturmfrei hast, ein bisschen was veranstalten zu Hause, was deine Eltern nicht mitbekommen sollen jetzt in diesem Moment?
1: Nö, eigentlich nicht. Ich komme immer nach Hause in den Keller und mal da. Das heißt, ich passe ein bisschen auf das Haus.
0: Du malst im Keller? Also malern? Also, dass du das schöner gestaltest oder malen?
1: Ich male tatsächlich Narrenkleider und da bin ich gerade wieder in Vorbereitung.
0: War lustig.
1: Und deswegen komme ich gerade echt jeden Tag in mein Kunsträumchen.
0: Ach, das ist schön. Aber im Keller ist es schon freiwillig, weil ich meine, du kannst jetzt offen reden. Wir können sofort jemanden verständigen, der dich da rausholt.
1: Ja, ist gut. Tatsächlich haben wir da eine Wohnung.
0: Ja, schön. Okay, Lisa, dann komm mal gut mit deinen Eltern am Stuttgarter Flughafen an und ich spiele dir noch einen schönen Song. Ja, bis bald.
1: Vielen Dank, bis
0: Gute
1: bald.
0: Gute Reise
1: Ciao.
0: Für die Eltern. Ciao.
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Ordinary, Alex Warren hier in der Pop-Nacht. Es ist jetzt 3:05. Da haben wir noch ein paar Stellen, wo es ein bisschen vorsichtig ist zum Fahren. Auf der A4 Chemnitz in Richtung Erfurt liegt ein Tier zwischen Nora und Erfurt-Fieselbach auf der Autobahn. Und auf der B27 Villingen-Schwenningen in Richtung Schaffhausen steht ein defekter LKW zwischen Bad Dürrheim und Donaueschingen-Nordflugplatz. Haben wir noch was? Naja, gut, da sind noch Menschen auf der Fahrbahn, da passt ihr bitte auch auf. In beiden Richtungen auf der A46 Düsseldorf-Wuppertal zwischen Erkrath und Hahn-West sind Menschen auf der Fahrbahn. Habt ihr noch was gesehen, das ich jetzt übersehen habe oder von dem ich noch gar nichts weiß? Dann gerne eine WhatsApp schicken unter 07221 2011. Warnen wir uns ein bisschen gegenseitig. Melanie C., I turn to you, ich mach lauter. Hier ist die Popnacht.

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1: Um 3 Uhr mit Ines Kunze. Bundesaußenminister Wadephul wirft Russland eine Eskalation der Aggression in Richtung Europa vor. Am Rande der diesjährigen UN-Vollversammlung in New York hatten Regierungsvertreter im UN-Sicherheitsrat über den Krieg in der Ukraine diskutiert. Mehr dazu von Giselle Uckert.
2: Als Beispiel nannte Wadephul den Drohnenvorfall am Flughafen Halle-Leipzig Anfang August. Russland habe dabei versucht, ukrainische Frachtflugzeuge mit einer mit Zündstoff präparierten Drohne in die Luft zu sprengen, erklärte der CDU-Politiker. Russland wies jeden Zusammenhang mit dem Drohnenvorfall von Leipzig im Sicherheitsrat einmal mehr zurück. Gleichzeitig lehnte der russische Außenminister Lavrov eine von der Ukraine angebotene Waffenruhe ab. Europa wolle so eine Pause nur, um die Ukraine in der Zwischenzeit mit Waffen vollzupumpen, sagte Lavrov in New York. Moskau dagegen suche eine umfassende Regelung für ein Ende des Konflikts.
1: Russland hat die ukrainische Hauptstadt Kiew erneut mit ballistischen Raketen beschossen. Augenzeugen berichten von mehreren schweren Explosionen. Nach Angaben von Bürgermeister Klitschko starben dabei 3 Menschen, weitere wurden verletzt. In den USA ist Chinas Staatschef Xi zu einem 3-tägigen Staatsbesuch angereist. Es ist der erste Besuch dieser Art seit Jahren. Das Ziel dürfte nach Einschätzung von Beobachtern sein, Spannungen zwischen den Ländern abzubauen. So meldete die US-Regierung kurz nach Beginn des Besuchs, dass die zusätzlichen Zölle auf Waren aus China um 2 weitere Monate aufgeschoben wurden. Aus Washington berichtet Ralf Borchert.
3: Schon die Ankunft Xi Jinpings hat gezeigt, wie ernst Donald Trump diesen Staatsbesuch nimmt. Trump hat Xi persönlich auf dem Rollfeld des Militärflughafens Joint Base Andrews bei Washington begrüßt. Das ist ungewöhnlich. Normalerweise begrüßt der US-Präsident einen Staatsgast bei dessen Ankunft am Weißen Haus. Trump bietet gut 2 Tage lang fast alles auf, was an symbolischer Wertschätzung möglich ist, darunter ein großes Staatsbankett, an dem auch die Tech-Bosse aus dem Silicon Valley teilnehmen.
1: Radsportlerinnen müssen sich für eine Olympiateilnahme künftig einem Geschlechtstest unterziehen. Das teilt der Radweltverband UCI mit. Die Gentests würden einmalig durchgeführt. Damit folgt der Verband einem Beschluss des Internationalen Olympischen Komitees. Transfrauen dürfen damit künftig nicht mehr in der Frauenkategorie antreten. Und das Wetter für Deutschland. Heute viel Wolken und Sonne im Wechsel, im Osten auch immer mal wieder Schauer, bei lebhaftem Nordwestwind und maximal 12 bis 24 Grad. Zum Wochenende hin immer sonniger und wärmer, nachts bleibt es aber frisch. Und die Zeit, es wird gleich 3.03 Uhr.
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4: Vorsicht bitte auf der A3 Frankfurt Richtung Würzburg. Zwischen Weibersbrunn und Rohrbrunn befindet sich ein defekter Schwertransport. A60 Mainz Richtung Rüsselsheim, die Auffahrt Bischofsheim, ist wegen einer Baustelle bis 28. September gesperrt. Eine Umleitung ist eingerichtet. Die A643 Mainz Richtung Wiesbaden ist zwischen Wiesbaden-Eppelallee und Schiersteiner Kreuz wegen Reparaturarbeiten an einer Brücke bis voraussichtlich morgen früh 5 Uhr gesperrt. Umleitungsempfehlung ab Dreieck Mainz über die A60 zum Mainspitz-Dreieck und von dort über die A671 Richtung Wiesbaden.
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5: Mit Ben Streubel, dann fliegen wir gleich nach Thüringen, Meiningen. Ich fliege erst nochmal drüber, eine kleine Schleife, und dann lande ich nachhaltig mit dem Private Jet neben der Backstube von Eckart Holland Kunz, Bäckermeister. Und der wird auf einem Instrument seiner Wahl einen Song spielen. Erkenne ich diesen Hit, dann erspiele ich euch die wertvollen Backwaren im Bäcker-Musikquiz gleich.
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0: Eurovision Song Skater Boy, Avril Lavigne, ragadagadaga, puff.
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2: Und schon sind wir neben der Backstube von Eckhard Holland Kunz. Ich gehe mal rein. Bin aus dem Private Jet gerade noch raus. Und lieber Eckhard, guten Morgen.
3: Ja, guten Morgen, Benny Bär. Das heißt nicht Skaterboy, das heißt Bäckerboy.
2: Der Bäckerboy, ja klar.
3: Der Bäckerboy ist
2: ja,
3: da.
2: Ja, natürlich.
3: Ich bin am Boden.
2: Was, komm schon, was ist denn passiert?
3: Ich bin am Boden liegen. Und du sagst mir gleich, dass ich gleich fliege.
2: Ah, ja.
3: mein Schüttelbrot.
2: Schüttelbrot.
3: Ja, mein Schüttelbrot ist abgestürzt.
2: Aha, also das Schüttelbrot.
3: Ich habe gestern Schüttelbrot hergestellt.
2: Ja.
3: Nach Original Saust-Tiroler Rezeptur.
2: Das ist so ein hartes Ding, das sieht aus wie so ein riesen Oblate, ne?
3: Ja, genau.
2: Ja.
3: Wie ein vertrockneter Pizzaboden.
2: So, also dann ist da Gewürze kommen, glaube ich, rein.
3: Teile.
2: Ich habe nicht mal reingebissen. Da kommt da nicht Kümmel und so ein Zeug auch rein?
3: Ja, siehst du, kennst dich
2: ja
3: aus.
2: Ja.
3: Naja, du bist ja schon fast ein halber Bäcker.
2: Also.
3: Jedenfalls habe ich diese Teile noch zum Trocknen auf meinem Backofen oben gelegt, auf so ein Brett, und das ist jetzt runtergefallen und das ist in 1000 Stücke zerplatzt.
2: Nicht verkaufbar mehr?
3: Ich weiß es nicht.
2: Wie groß ist der Verlust, der monetäre?
3: Ja, der ist mit nichts zu beziffern. Das bewegt sich im fünfstelligen Bereich.
2: Einfach, weil du ja auch deine Arbeitszeit dazu zählen musst.
3: Ja, das ist ja richtig. Und die Meisterstunde, die kostet 120 Euro.
2: Dann die Gewürze kommen ja aus Südtirol direkt von dir geliefert.
3: Ja.
2: Da gab's einen Motorschaden oder das Auto ist kaputt gegangen.
3: Ja,
2: muss man auch alles berechnen. Also das Brot ist richtig teuer. Und du könntest es aber als Bruchware, könntest du es doch verkaufen. Einfach in Plastiktütchen, Plastik darf man nicht mehr sagen, aber in Plastiktütchen abfüllen. Und dann Schüttelbruchbrot.
3: Ja, ja.
2: Aber es lag ja schon auf dem Boden, das heißt, da kommt der Wirtschaftskontrolldienst.
3: Ja, richtig. Es kommt jetzt nur noch einen Weg in die Biogasanlage.
2: Nein!
3: Oh,
2: nein.
3: Ja.
2: Na gut.
3: Nee, ich habe überlegt, ich werde das zu Krümeln zerstampfen und werde dann vielleicht noch mein Kotelett da drin wälzen.
2: Oder eben, das ist aber dann privat, wenn du es eben für etwas benutzt, weil es ja auf dem Boden war, das eben vielleicht als Musikinstrument tauglich ist. Du könntest das in irgendwas rein und dann so schütteln, dann ist wieder im wahrsten Sinne ein Schüttelbrot, wie so ein Chicken Shake, weißt du? So.
3: Ja. So, ich habe ja, vielleicht kommt ja auch noch das Krümelmonster vorbei.
2: Ja, ja.
3: Und das frisst dann die ganzen Krümel auf.
2: Welches Instrument hören wir gleich?
3: Ja, bei diesem Instrument liegt ja deine Trefferquote eigentlich bei 100%. Ich werde heute auf dem Horn was spielen.
2: Fein, dann hören wir das Horn. Das bringt uns nach vorne, nach Taylor Swift und Coldplay. Bis gleich.

0: 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Hier ist die Popnacht.
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2: Und heute ist irgendwie ein Lied fürs Schüttelbrot. Ne? Das ist der große Frust von unserem Bäckermeister, dass sein Schüttelbrot runtergefallen ist und in 14.000 Einzelpuzzleteile zerfallen und man kann es auch nicht mehr zusammennähen. So, lieber Eckhard, aus Frust spielst du auf dem Horn, oder?
3: Ja, bevor ich mich in psychiatrische Betreuung begebe.
2: Ja, da bist du hier schon.
3: Spiele ich noch einen schönen Song. Ein kultisches Lied. Du hörst jetzt den Anfang eines Kultsongs aus den 80ern.
2: Okay.
3: Achte auf den Rhythmus.
2: Rhythmus.
3: Der Rhythmus, wo ich immer mit muss.
2: So, dann achte ich mal.

0: Ja. Bam, bam, bam, bam, bam.
1: Da, da, da, da. Das sind die Cars mit You Might Think I'm Crazy. Da, da, da, da, da.
0: Da, da, da, da, da. Das wird kein guter Tag.
1: Da, da, da, da. Ein sehr guter Tag.
0: Schlimm.
1: Ja, ja, ja. Was bekommt denn der Erste, der in deine Backstube reinbrüllt? Schüttelbrot?
0: Ich hätte beinahe gesagt, ich gebe Ihnen das ganze zerbrochene Brot mit, aber nein.
1: Nein, verboten, nein. Verboten.
0: Es gibt heute einen sauren Zitronenkuchen. Sauer macht ja bekanntlich lustig.
1: Naja.
0: Vielleicht hilft's.
1: Ja, gut.

0: Und Caro Emeralde, es ist 3.30 Uhr.
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2: Heute wechseln sich kompakte Wolken mit Sonnenschein ab. Dazu ist es größtenteils trocken und am späten Nachmittag werden die Wolken immer weniger. Am Abend ist der Himmel dann oft klar. Die Höchstwerte reichen von 15 bis 21 Grad. Die Berge kommen auf 12 bis 16 Grad. Der Wind aus nordwestlicher Richtung weht mäßig, nach Nordosten hin auch frisch. Morgen anfangs in manchen Tälern und Niederungen neblig, sonst sonnig oder nur leicht bewölkt. Am Samstag abseits und nach Auflösung örtlichen Nebels viel Sonne und lockere oder dünne Wolken.
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3: Die A643 Mainz Richtung Wiesbaden ist zwischen Wiesbaden-Eppelallee und Schiersteiner Kreuz wegen Reparaturarbeiten an einer Brücke bis voraussichtlich morgen früh 5 Uhr gesperrt. Umleitungsempfehlung ab Dreieck Mainz über die A60 zum Main-Spitz-Dreieck und von dort über die A671 Richtung Wiesbaden.
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0: Und die am meisten unterschätzte Höchsttemperatur heute in Mecklenburg-Vorpommern in Kleinwenendorf. Da werden es 16 Grad. Hier ist die Popnacht. Ich bin Ben Streu.

0: Mr. Love Turn Me On in der Pop-Nacht, den Kreativen gehört die Nacht. Anja aus Dortmund, guten Morgen.
1: Ja, guten Morgen, Benny Bär.
0: Ich hoffe mal, bei deiner Kreation, die du hier geschildert hast in deiner WhatsApp, da sind die Fliegen noch nicht gekommen. Ne? Du malst mit, was ist das da? Schokolade?
1: Ja, ich war ein Marmeladenbild.
0: Marmeladenbild
1: gibt's auch.
0: Ja.
1: Aber, ja,
0: ein Marmeladenbild. Okay, was ist denn ein Marmeladenbild? Vielleicht kannst du es beschreiben.
1: Ein dreidimensionales Bild und ich mal eine Landschaft. Ja. Eine schöne Landschaft in Norwegen auf den Lofoten mit den Bergen im Hintergrund und dem Meer im Vordergrund und ein Strand.
0: Ja, und dann, wird 3D, weil du das mit Marmelade ausmalst. Oder?
1: Ja, und es ist ja auch übereinander gespachtelt, deswegen hat man verschiedene dicke von Marmelade und Schokolade.
0: Ja, welche Marmelade nimmst du? Was hast du noch aufgebaut?
1: Ja, ich habe erstmal so für diese Grüntöne von der Kiwi für das Meer genommen und dann gibt es gelbe Aprikosenmarmelade für den Strand und aha, rot ist auch noch ein bisschen so, aber hauptsächlich dann auch für den Hintergrund, die Berge, so ein bisschen blau ist ja von den blauen Bergen.
0: Da, ja, das, was ich sehe, blau ist aber, weiß ist aber das dann Sprühsahne, was ich da sehe.
1: Genau, das sind die Wölkchen. Ah, ja, genau. Okay. Und Konturen mache ich mit schönen blauen.
0: Also, da gibt's auch, kann man sie
1: Schwarz Johannisbeer.
0: In schlechten Zeiten kann man sich an dem Bild hochschlecken. Man kann es also, wie gesagt, also man muss natürlich gucken, dass es eine Haltbarkeit hat auch. Ne? Du musst sie draufschreiben.
1: Ja, das ist das zumindest. Ding. Sonst ich mache ein bisschen Haarspray drüber. Das hält dann besser.
0: Sonst landet das irgendwo, keine Ahnung, dann wird es aus dem Verkehr gezogen, von den Behörden.
1: Nee.
0: Ne? Also ich finde es super, bleibt kreativ. Ja, es gibt auch natürlich Menschen, die sagen werden, also mit Essen oder mit Nahrung malt man nicht. Denkst du dir dann schon mal was aus, ja, wenn Kritiker kommen? Ich unterstütze dich auf jeden Fall. Ne? Ciao, Anja.
1: Ciao.
0: Das hier ist ein neuer Hit. Bray Garvey und Imran zupfen da noch ein bisschen an der Gitarre. Rivers in der Popnacht. 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

Man denkt, man wäre allein um 3.49 Uhr nachts. Ist man aber nicht, weil, also ich fasse mich gerade mal an, bin ja da. Sebastian ist auch da. Wo ist denn Sebastian? Am Flughafen in Zürich. Und hat gerade eine WhatsApp geschrieben. Sebastian Hinze im Wartungsleitstand arbeitet er. Einer schweizerischen Airline, die er nicht weiter genannt hat. Weil eine gewisse Diskretion hat man nun mal auch im Wartungsleitstand zu haben. Und er möchte mal alle Fahrzeugmechaniker, die heute Nacht unterwegs sind und arbeiten, mal für den unermüdlichen Einsatz belobigen und die dann auch die Passagiere hoffentlich glücklich dann ans Ziel bringen, ne, wenn sie ordentliche Arbeit geleistet haben, letztendlich indirekt. Und dann sind die Grüße angekommen. Hoffentlich Sebastian, er hat sich einen Song ausgesucht von Jack Dean, der ist ganz neu, frisch geduscht. Jack Dean mit Mercy in der Popnacht.

Jack Dean und Mercy. Vorsicht auf der A71 Erfurt in Richtung Sulda laufen Menschen auf der Autobahn zwischen Gräfenroda und Oberhof. Hier ist die Popnacht am Donnerstag.

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1: Um 4 Uhr mit Ines Kunze. Bei der UN-Vollversammlung in New York haben Regierungsvertreter über den Ukraine-Krieg beraten. Bundesaußenminister Wadephul hat Russland eine Eskalation der Aggression in Richtung Europa vorgeworfen. Wadephul bezieht sich auf hybride Angriffe, wie jüngst am Flughafen Leipzig. Russland bestreitet nach wie vor, mit dem Vorfall etwas zu tun zu haben. Im Angriffskrieg auf die Ukraine hat es in der Nacht wieder russische Attacken auf Kiew gegeben. Augenzeugen berichten von mehreren Explosionen durch ballistische Raketen. Nach Angaben von Bürgermeister Klitschko kam dabei ein Mensch ums Leben. Wieder hat es eine Drohnensichtung an einem großen deutschen Flughafen gegeben, diesmal am Berliner Flughafen BER. Der Flugbetrieb musste deswegen am Abend für eine Dreiviertelstunde lang komplett eingestellt werden. Mehrere Flüge wurden nach Dresden umgeleitet. In den USA ist Chinas Staatschef Xi zu einem dreitägigen Staatsbesuch angereist. Anders als üblich begrüßte US-Präsident Trump ihn schon bei der Ankunft auf dem Militärflugplatz, was Beobachter als Geste der besonderen Ehrerbietung werten. Und auch anders als üblich waren kaum Kameras vor Ort, die das Aufeinandertreffen filmten, denn einige große Nachrichtensender protestieren gerade gegen den Ausschluss mehrerer Medien aus dem Weißen Haus. Unter anderem gegen die Mitarbeiter des Fernsehsenders CNN hatte Trump ein Zutrittsverbot verhängt, weil ihm nach eigenen Angaben ihre Berichterstattung über ihn nicht gefiel. 2 deutsche Produktionen sind für die International Emmys nominiert. Und zwar einmal die deutsche ARD True Crime Dokumentation Der talentierte Mr. F. Außerdem ist die Kinderanimationsserie Lenas Hof nominiert. Die Emmys werden bei einer Gala Ende November in New York vergeben. Jürgen Klopp gibt heute sein Debüt als Bundestrainer der Fußballnationalmannschaft der Männer. Um 20.45 Uhr ist es soweit, Gegner sind die Niederlande. Was jetzt schon bekannt ist, fasst Sportreporter Michael Augustin zusammen.
2: Wie sieht seine Startelf aus, wie die Taktik? Kein Wort darüber von Klopp, der damit beschäftigt ist, seine Spieler stark zu reden. Er wolle sie wieder zum Fliegen bringen und erreichen, dass sie auch in der Nationalmannschaft über sich hinauswachsen. Eine positive Stimmung erzeugen, darum geht es ihm. Klar ist, dass Ter Stegen als neue Nummer 1 im Tor stehen und Kapitän Kimmich wieder im Mittelfeld spielen wird. Das erste Länderspiel nach dem WM-Debakel für Jürgen Klopp ist es nach 2 Jahren und 4 Monaten das Comeback als Trainer.
1: Und das Wetter für Deutschland. Heute viel Wolken und Sonnenwechsel, im Osten auch immer mal wieder Schauer. Das Ganze bei lebhaftem Nordwestwind und maximal 12 bis 24 Grad. Zum Wochenende hin wird es immer sonniger und wärmer. Nachts bleibt es aber frisch. Und die Zeit, es ist 4.03 Uhr.
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3: Die A643 Mainz Richtung Wiesbaden ist zwischen Wiesbaden-Eppelallee und Schiersteiner Kreuz wegen Reparaturarbeiten an einer Brücke bis voraussichtlich morgen früh 5 Uhr gesperrt. Umleitungsempfehlung ab Dreieck Mainz über die A60 zum Main-Spitz-Dreieck und von dort über die A671 Richtung Wiesbaden.
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4: Mit Ben Streubel, da habe ich noch ein Rätsel für euch. Was ist denn jetzt los? Ich glaube, ich muss noch einen Kaffee trinken. Also, das Rätsel bezieht sich auf einen Song, der heute Geburtstag feiert, den ihr alle kennt. Niemand, selbst jemand, der vielleicht mal 10 Jahre lang geschlafen hat, irgendwo eingefroren vielleicht wurde, wieder aufgetaut, hat diesen Song noch gehört. So, also ihr werdet drauf kommen, davon gehe ich aus. Unser musikalisches Rätsel für ein Popnacht-Package gleich in 7 Minuten. Ich bin Ben Streubel und freue mich hier auf DJ Go.

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0: Ein Hit, an dem niemand vorbeigekommen ist, hat heute Geburtstag. Boah, ach ja. Habt ihr ihn schon erkannt?

0: 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Baby, you're the proof. The proof ist der neue Hit von Mark Ember, den wir gerade gehört haben in der Popnacht.
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0: Ein Hit, den ihr alle kennt, der steckt hier im Leierkasten fest. Welcher Song ist das hier? Johanna aus Castrop-Rauxel, guten Morgen.
3: Guten Morgen.
0: Was hast du erkannt?
3: Ja, das habe ich erkannt.
0: Ja, was?
3: Lambada.

0: Barbara, der war heute vor 37 Jahren Nummer 1.
1: Also, ja, 1989, das ist
0: also
1: richtig.
0: Also das ist ein Glückwunsch natürlich auch an dich, weil du bist, glaube ich, auch 37, ne?
1: Ja, exakt. Das,
0: also du bist mit dem Lambada aufgewachsen.
1: Ja, geboren direkt.
0: Wurdest quasi geschwungen im Lambada-Rhythmus.
1: Ja, richtig.
0: Also,
1: ja.
0: Und du hast heute einen wichtigen Termin im Krankenhaus. Du machst eine Ausbildung zur Pflegefachfrau. Und was darfst du heute lernen?
1: Über Demenzpflegestationen.
0: Okay, und das ist aber ein wichtiger Termin heute, sehr früh, weil deine Chefs irgendwie da sind, ne?
1: Genau, richtig, ja.
0: Was sind das für Chefs?
1: Ja, das sind sehr korrekte Chefs auf jeden Fall.
0: Da sagen sie, dass die zuhören jetzt, ne? Was haben sie über mich? Und da lernst du jetzt noch ein bisschen was? Oder warum so
1: ja,
0: früh?
1: Genau. Also beziehungsweise ich sollte mich überraschen lassen, aber ich bereite mich immer lieber ein bisschen besser vor, ja.
0: Wo ist denn das Krankenhaus?
1: Das Krankenhaus, es gibt das Josef-Hospital, das Elisabeth-Hospital, aber das ist jetzt im BGF im Unterricht, der da gestaltet wird.
0: Wie weit weg von deiner Wohnung?
1: Ja, gute Frage. Ich glaube so 3-4 Kilometer.
0: Und fährst du mit
1: den Öffis, ja.
0: Mit Öffis, okay. Und dann zu Fuß den Rest wahrscheinlich, ne?
1: Genau.
0: Da liegen ja meistens an Stellen, wo man noch ein bisschen zu Fuß gehen muss.
1: Dann
0: wünsche ich dir auf jeden Fall einen sehr erfolgreichen Tag heute. Schick dir gute Energie und ein Paketchen mit einer kleinen Überraschung, okay? Bis bald.
1: Ja, vielen Dank. Bis
0: dann. Ciao. Ja.

Ja, Junge, denk mal an morgen. Es ist 4.24 Uhr, den Flügel schiebe ich gleich mal raus hier von Apache 207 und ihr fahrt bitte vorsichtig in beiden Richtungen auf der A23 Hamburg-Heide. Da laufen Hirsche auf der Autobahn zwischen Schafstedt und Albersdorf.

0: Lillian, The Fear. Und wenn ihr was gesehen habt auf den Autobahnen, Bundesstraßen, Feldwegen, dass da so nicht hingehört, gerne WhatsApp schicken oder WhatsApp-Audio wie Christian, Zirngast.
1: Guten Morgen.
0: Morgen.
1: Vorsicht bitte auf der Autobahn 45 Frankfurt-Dortmund. Zwischen Dillenburg und Halga-Burbach steht in der Baustelle und in der Steigung ein Pannen-LKW. Im LKW-Bereich fängt es an, sich leicht zu stauen.
0: Ja, gut. Dankeschön, mein lieber Christian. Damit ist er Mitarbeiter der Minute und kriegt seinen Lieblingshit.

0: Broken Heart. Hier ist die Popnacht um 4.31 Uhr.
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2: Heute wechseln sich kompakte Wolken mit Sonnenschein ab. Die Höchstwerte reichen von 15 bis 21 Grad. Die Berge kommen auf 12 bis 16 Grad. Der Wind aus nordwestlicher Richtung weht mäßig nach Nordosten hin auch frisch. Morgen anfangs in manchen Tälern und Niederungen neblig, sonst sonnig oder nur leicht bewölkt.
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3: A7, Hannover-Kassel. Die Anschlussstelle Kassel-Ost ist wegen Brückenarbeiten bis 6. Oktober gesperrt. Umleitungen sind eingerichtet. A66, Fulda Richtung Frankfurt. Die Auffahrt Hanau-Nord ist wegen Fahrbahnerneuerung bis 27. September gesperrt. Die A643, Mainz Richtung Wiesbaden, ist zwischen Wiesbaden-Eppelallee und Schiersteiner Kreuz wegen Reparaturarbeiten an einer Brücke bis voraussichtlich morgen früh 5 Uhr gesperrt. Umleitungsempfehlung ab Dreieck Mainz über die A60 zum Mainspitz-Dreieck und von dort über die A671 Richtung Wiesbaden.
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0: Und die am meisten unterschätzte Höchsttemperatur in Eichstroth in Thüringen bekommen wir heute 18 Grad. Hier ist die Popnacht. Mein Name Ben Streubel und das hier Teddy Swims, Mr. Know-It-All.

0: Set. Und dann ist ja Carol in der Popnacht. Man verfolgt natürlich so ein bisschen im Therapiekreis, wie geht's denn so weiter, wenn die Nacht angefangen hat. Für Lisa zum Beispiel, die ist in Oberndorf zu Hause und hat die Eltern zum Flughafen nach Stuttgart gefahren. Die sind nach Korfu geflogen, jetzt ist sie wieder auf dem Weg zurück. Alles gut gelaufen, wenn sie nach Hause kommt. Sturmfrei, sturmfrei, da bin ich mal gespannt, was da dann an Partys noch erfolgt. Das werden wir dann in den kommenden Nächten wahrscheinlich hören. Von Oberndorf bis nach Hamburg hört man das dann, wenn die ordentlich auftritt. Und Tommy in Lingen, guten Morgen.
1: Ja, guten Morgen, mein Bester.
0: Ja, man muss das auch mal nachhaltig untersuchen, was denn aus seinen Vorsätzen wurde. Du hast vor 2,5 Monaten mit mir gesprochen darüber, dass du jetzt immer morgens sehr früh schwimmen
1: gehst. Ja, drei, ne?
0: 3 Monaten. Knapp, gehst früh schwimmen, um eben ordentlich abzunehmen. Wie viel Kilo hast du abgenommen?
1: Es sind jetzt etwas über 15 Kilo.
0: Wahnsinn, also toll. Und das ist natürlich nicht nur das Frühschwimmen, das gleich erfolgt, sondern auch Ernährung, oder?
1: Ja, viel Salate, ne? Wenig Kohlenhydrate.
0: Was isst man denn morgens zum Frühstück zum Beispiel, wenn man Salat und Kohlenhydrate bevorzugt?
1: Vollkornschnitte mit Tomate oder mit Käse.
0: Ja, okay. Ja. Das geht, ist ja, klingt ja ganz normal, ja. Aber dann eben dann aber keine Cola dazu, ne? Mit Zucker.
1: Nee.
0: Wasser, Tee. Wasser und Kaffee, sowas vermutlich mal, ne?
1: Cool. Kaffee ist sowieso Pflicht, ne?
0: Wann bist du denn im Schwimmbad heute Morgen wieder?
1: 6:30 geht's wieder los.
0: Okay, dann jetzt noch ein bisschen rumdösen, ne?
1: Ich bin schon am aufräumen, ich bin gerade aufgestanden.
0: Ist ja schön, dass du dann sofort hier mal zusteigst in diese Show, ja? Ich spiele dein Lieblingshit hier von Keane Ducrow und Grüße nach Lingen, lieber Tommy. Und weitermachen, ne? Durchhalten.
1: Ja, sowieso, ne?

Birds of a Feather hat sich gerade Caro sehr darüber gefreut. Die ist in Hamburg wach geworden, hat festgestellt, oh, Geburtstag und mein Partner ist abgehauen zur Arbeit und hat noch nicht mal ein Küsschen dagelassen oder ein Geschenk oder irgendwie eins angekündigt zumindest. Also, wenn Didi jetzt irgendwie auf dem Weg zu seiner Arbeit noch zuhört, du hast noch die Möglichkeit umzudrehen, aber das ist halt immer die Frage, ne? Macht man die Partnerin jetzt glücklich, die Caro, oder verliert man seinen Job? Also, nein. Also, wenn er zurückkommt, wird er wahrscheinlich große Geschenke dabei haben, die nicht durch die Tür gehen, liebe Caro. Dafür kriegt sie jetzt hier noch einen schönen Song, den sie sich ausgesucht hat. New Religion in der Popnacht.

My New Religion. Ach ja, es ist ja schon 9:05. Ich bin noch ein bisschen da. Also keine Panik, ihr könnt euch entspannt was ausdenken für die letzte Amtshandlung und dann 07221 2011. Hier ist die Popnacht.

0: Working on a Dream.
1: Oh, es ist ja schon 5:05. Ich pack zusammen, Schuhe habe ich angezogen, Notaus-Taste abgeklemmt. Dann Musikleistung wieder hochgefahren auf volle Suppe. Lichtstimmung auf OP, die letzte Amtshandlung für Oskar und Friedi aus Bebra. Die gestalten einen Fotokalender für die Mama. Die hat am Wochenende Geburtstag und da wird sie sich freuen. Diesen Song wollen sie haben. Und KI, was machst du? Oh, ich komm mit. Das war die Popnacht. Ich bin Ben Streubel. Schönes Leben in Deutschland.

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1: Um 5 Uhr mit Ines Kunze. In den USA ist Chinas Staatschef Xi zu einem dreitägigen Staatsbesuch angereist. Es ist der erste Besuch dieser Art seit Jahren. Das Ziel dürfte nach Einschätzung von Beobachtern sein, Spannungen zwischen den Ländern abzubauen. So meldete die US-Regierung kurz nach Beginn des Besuchs, dass die zusätzlichen Zölle auf Waren aus China um 2 weitere Monate aufgeschoben wurden. Aus Washington berichtet Ralf Borchert.
2: Schon die Ankunft Xi Jinpings hat gezeigt, wie ernst Donald Trump diesen Staatsbesuch nimmt. Trump hat Xi persönlich auf dem Rollfeld des Militärflughafens Joint Base Andrews bei Washington begrüßt. Das ist ungewöhnlich. Normalerweise begrüßt der US-Präsident einen Staatsgast bei dessen Ankunft am Weißen Haus. Trump bietet gut 2 Tage lang fast alles auf, was an symbolischer Wertschätzung möglich ist, darunter ein großes Staatsbankett, an dem auch die Tech-Bosse aus dem Silicon Valley teilnehmen.
1: Die Chefs der größten KI-Konzerne in den USA haben erstmals vor dem UN-Sicherheitsrat vor den Risiken von KI gewarnt. Der Chef von OpenAI, also dem Unternehmen hinter ChatGPT, Altman, hat gesagt, er sehe die Gefahr vor allem im Verlust der Kontrolle über KI und so wörtlich Konzentration von zu viel Macht in zu wenigen Händen. Anthropic-Chef Amedei hat deswegen globale Standards und Kontrolle gefordert. In den vergangenen Monaten hatte es immer wieder Fälle von KI gegeben, die sich etwa in fremde Systeme eingehackt hatte. Zur Frage, wie man KI unter Kontrolle bekommen könnte, hat Altman gesagt, Zitat, wir haben nicht alle Antworten und sind offen für jegliche bessere Idee. Bei der UN-Vollversammlung in New York hat sich gestern auch der ukrainische Präsident Zelensky in einer Rede zur Lage seines Landes geäußert. Präsident Trump hatte in seiner Rede am Dienstag gesagt, er erwarte eine Einigung. Was daraus geworden ist, dazu Ute Scheins aus New York.
3: Der ukrainische Präsident Zelensky klang deutlich nüchterner und weniger leidenschaftlich als in früheren Jahren. Fast 5 Jahre Krieg haben ihre Spuren hinterlassen. Zelensky betonte, dass die Ukraine diesen Krieg nicht wolle, sich aber verteidigen müsse, weil Russland ukrainische Städte bombardiere. Putin sage weiterhin Nein zur Diplomatie, der Krieg sei sinnlos. Auch der deutsche Außenminister Wadefuhl hat in seiner Rede vor dem UN-Sicherheitsrat vor hybriden Attacken Russlands gewarnt. Er bezog sich auf einen Drohnenvorfall am Leipziger Flughafen, für den die Bundesregierung Moskau verantwortlich macht.
1: Jürgen Klopp gibt heute sein Debüt als neuer Bundestrainer der Fußballnationalelf der Männer. Anstoß ist um 20.45 Uhr gegen die Niederlande. Das waren die Nachrichten mit Ines Kunze. Und das Wetter für Deutschland. Heute viel Wolken und Sonne im Wechsel, im Osten auch immer mal wieder Schauer. Das Ganze bei lebhaftem Nordwestwind und maximal 12 bis 24 Grad. Die Zeit 5.03 Uhr.
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5: Willkommen am Donnerstag. Hier ist eure HR3 Morning Show. Wir freuen uns, mit euch gemeinsam in diesen 24. September zu starten.
6: Und was wir an diesem Vize-Freitag, hey, so alles vorhaben.
5: Hey.
6: Natürlich gehen wir heute mit einem oder einer von euch in den Tresor um 8 Uhr heute Morgen. Und wir gucken natürlich auf das Länderspiel heute Abend gegen die Niederlande.
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0: Rackin' Bowman und Human in der H3 Morning Show. Schön, dass ihr da seid an diesem Donnerstag.
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2: Früher, da gab's ja noch Frühling, Sommer, Herbst und Winter. Inzwischen haben wir 5 Jahreszeiten, nämlich Frühling, Frühsommer, Sommer, Spätsommer und 6 Monate Nieselregen. Aber wir haben gelernt, damit umzugehen, wie mit so vielem.
3: Oh schön, schau mal da hinten, da ist ein bisschen hellgrau am Himmel. Zwischen dem Mittelgrau und dem

0: dunkelgrau.
1: Es geht eben nur um die Perspektive.
2: Schatz, wir sollten grillen. Es regnet gerade etwas weniger.
1: 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Und wenn nicht, ist ja in 6 Monaten schon wieder Frühling.
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1: Unser, hier ist HR3, schönen guten Morgen.
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1: Ja, das stimmt schon.
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1: Viel Spaß auf der Bauschmer Kerb in Rüsselsheim. Heldenberger Kerb ist auch in der Wetterau. Dann ist in Wiesbaden Erbenheimer Kerb und Kerb in Eisenbach im Taunus.
2: Erbenheim hat Kerb jetzt am
1: Wochenende. Jawohl, und sowas von.
2: Dann sag ich mal tschüss, mein Sohn. Wir sehen uns nächste Woche oder so.

0: Schönes Wachwerden mit Nico Santos. Why don't you stay in der Hardere Morning Show? Es ist 5.48 Uhr. Guten Morgen. Wie ist es wohl, wenn du heute Morgen wach wirst und feststellst, heute Abend bist du das erste Mal so richtig Nationalspieler?
1: Ja.
0: Und stehst das erste Mal für die deutsche Fußballnationalmannschaft auf dem Platz, spielst gegen die Niederlande. Ist bestimmt spannend.
1: Hoffentlich hat er überhaupt geschlafen vor lauter Aufregung.
0: Ja.
1: Younes Ebnutalib und sein Anruf von Jürgen Klopp.
2: Ich sag auch ehrlich, wo er mich angerufen hat, nach dem Telefonat, kamen mir auch so ein bisschen die Tränen, weil ich ja dann so drüber nachgedacht habe, wo ich noch so vor ein paar Jahren war und dass sich die ganze harte Arbeit und das Durchziehen gelohnt hat.
0: Ja, und wie sich's gelohnt hat. Das ist aber auch eine wirklich wahnsinnig geile Geschichte. Vor zwei Jahren noch Regionalliga in Gießen gespielt und jetzt, ding, ding, Nationalmannschaft.
1: Das sollte ihm vielleicht auch mal jemand sagen, dass er da jetzt wirklich auch mitspielt.
2: Also es ist schon ein bisschen verrückt, so ein bisschen wie im Film. Es ist schon krass, so wenn ich die großen Spieler so alle sehe und so, ich bin einfach neben denen oder wir reden, sage ich mal. Das ist schon sehr, sehr cool.
1: Du bist halt jetzt auch ein großer Spieler.
0: Der hat es wirklich geschafft.
2: Ja, ich bin halt so ein typischer Frankfurter. Ich bin halt ein Kämpfer, sage ich mal. Und ich wusste halt, dass ich das irgendwann schaffe, halt nur nicht wann. Deswegen habe ich halt immer weiter Gas gegeben, immer weiter durchgezogen. Und
1: Nicht, dass der sich jetzt Autogramme geben lässt von seinen Mitspielern.
0: Wenn Sympathie einen Namen hat. Younes Ebnutalib steht heute Abend mit der Nationalmannschaft auf dem Platz. Völlig zu Recht, völlig verdient.

0: Pat Benatar. Love is a Battlefield. HR3 Morning Show an diesem Donnerstag. Es wird 6 Uhr.
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2: Mit Markus Schuh, schönen guten Morgen. Nach einem Tag Verkehrschaos im Raum Wiesbaden gibt es heute früh gute Nachrichten für Pendler. Die A643 am Schiersteiner Kreuz ist wieder frei. Gestern waren an einer Behelfsbrücke Schäden entdeckt worden und die waren so groß, dass sie direkt gesperrt werden musste. HR3-Reporterin Andrea Bonhagen.
3: Die kleine Behelfsbrücke ist dann verstärkt worden mit Material, das über Nacht aushärten konnte. Es gab viel Stau, vor allem in Mainz, aber auch auf der Theodor-Heuss-Brücke, an der Mainbrücke Hochheim und auf der Eppelallee. Dazu kam noch ein Busunfall. Das Schiersteiner Kreuz wird seit 14 Jahren umgebaut. Es soll in Zukunft viel mehr Verkehr abwickeln können.
2: Übungsstunden, Sonderfahrten, Prüfungsgebühren. Bei den Kosten für den Führerschein kommt einiges zusammen, aber das soll sich ändern. Der Bundestag berät heute über den Gesetzentwurf dazu. ARD-Hauptstadtkorrespondentin Elske Beckmann.
4: Die Idee der Reform? Eine schnellere und einfachere Ausbildung, damit die Preise sinken. Außerdem soll der Unterricht nicht mehr in Präsenz stattfinden müssen. Stattdessen können Fahrschülerinnen und Fahrschüler digital lernen, zum Beispiel per App. Kritik an den Reformplänen kommt von Seiten der Fahrlehrerverbände und der Opposition im Bundestag. Ein günstiger Führerschein dürfe nicht auf Kosten der Ausbildungsqualität gehen.
2: Die Mietpreisbremse soll in Zukunft in deutlich mehr hessischen Kommunen gelten als bisher, meldet die Deutsche Presseagentur und bezieht sich auf eine Mitteilung des Wirtschaftsministeriums. In der neuen Verordnung stehen 71 Kommunen mit angespanntem Wohnungsmarkt. Bisher sind es nur 49. Die Mietpreisbremse soll den Preisanstieg bei Wiedervermietungen begrenzen. Ein Sieg für die Fußballerinnen von Eintracht Frankfurt zum Start in den Europacup. Das Team hat das Hinspiel in der zweiten Qualifikationsrunde bei Hafnarfjörður aus Island gewonnen mit 1:0. HR3-Sportreporter Simon Schäfer.
5: In der 60. Minute verwandelte Rebecca Blomqvist einen Foulelfmeter für die Eintracht zum 1:0. Und es war unter dem Strich auch das leistungsgerechte Ergebnis dieser Partie im kühlen Island. Das Rückspiel findet nächste Woche Mittwoch statt. Um das Weiterkommen ins Achtelfinale des Europacups zu schaffen, reicht der Eintracht dabei ein Unentschieden.
2: Und das passiert heute noch. Der Bundestag diskutiert über ein neues Gesetz für mehr Organspenden. Die Fußballnationalmannschaft tritt in der Nations League an zum ersten Spiel unter dem neuen Bundestrainer Jürgen Klopp. Und in Eschwege startet die inzwischen fünfte Meisterschaft im Schneepflugfahren. Das nächste HR3 News Update gibt's in einer halben Stunde.
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0: 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Ja, da sind noch letzte Schauer unterwegs momentan in Osthessen. Die sind aber auch gleich weg. Und dann heute Sonne und Wolken, wobei es mehr Wolken sind als in den vergangenen Tagen. Temperaturen im Moment 10 bis 16 Grad, nachher dann so, ja, 17 Grad in Nordhessen bis zu 21 im Süden. Und je später der Tag, desto mehr Sonne.
7: Damit ihr mehr ankommt. Genau. Oder auch gut. Ja, jetzt das Neueste aus dem H3-Verkehrszentrum. Reifenteile auf der A44 Kassel-Dortmund zwischen Zierenberg und Bräuna. Und in Bad Hersfeld-Petersberg wird ein brennendes Haus gelöscht. Wenn ihr in Petersberg und hohe Luft wohnt, Fenster und Türen zulassen.
0: Damit ihr mehr in den Tag kommt, sind wir für euch da. Markus Schuh ist heute Morgen in den Nachrichten.
8: Morgen.
7: Ich bin Tanja Rösner.
0: Und ich bin für Tobi am Start. Ich bin Marcel Wagner. Guten Morgen.
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0: Heute Abend wird's spannend für die neue deutsche Fußballnationalmannschaft. Spielen heute Abend 20.45 Uhr gegen die Niederlande.
1: Seht ihr auch im Free TV und es ist ein großes Thema natürlich in unserer WhatsApp-Promi-Gruppe. Der Trainer höchstpersönlich ist anwesend. Was ist denn deine Taktik für heute, Jürgen Klopp?
2: Ja, man muss Holland verstehen, Tanja. Ne? Wir werden uns vorne bitter ballen für 2 Tore Führung, damit wir etwas Poffertjes haben, falls die uns auch einen reinfrikandeln. Ne? Am Ende werden die Niederlanden alles vla.
3: Ja, hallo, hier ist Heidi Reischnick. Klar hat Deutschland heute eine Chance zu gewinnen. Wichtig dafür ist, dass Friedrich Merz das Team nicht unterstützt.
4: Oliver Kahn hier. Ich habe Länderspiele immer in bester Qualität geguckt. In 4K, Dolby Surround und zwischen 2 Pfosten stehend. Alles andere ist uninteressant.
5: Ja, hallo, hier ist Sylvie Mais. Ich hoffe für Deutschland und Niederlande auf 1:1 unentschieden. Ja, weil das bin 1:1 ich.
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7: Ey, Marcel.
8: Poldi.
7: Boah, Marcel, was ist für den Kloppo heute Abend entscheidender? Ein guter Einstand oder ein guter Endstand? Na, es ist für die Sache mit dem Huhn und dem Ei so, ne?
8: Ja, im Zweifel beides.

0: hier ist eure H3 Morning Show. Heute ist so ein Jedesto-Tag, gibt's ja immer wieder. Manchmal ist es je später, desto mehr Schnee, manchmal ist es je später, desto wärmer. Heute ist es je später, desto mehr Sonne. Wirklich warm wird es heute nicht. Temperaturen so zwischen 15, 16 Grad in Nordhessen bis zu 21 im Süden.
1: Staus haben wir aktuell keine. Können wir doch jetzt schon mal Richtung Wochenende gucken.
0: Yay, einiges. Ach, was heißt einiges? Eigentlich ist alles los am Wochenende. Kerb, Kirmes, Kirchweih. Deswegen sparen wir heute Morgen gemeinsam in der H3 Morning Show Hessens größtes Kerbezelt auf. Und freuen uns auf eure Nachrichten.
1: Wir machen eure Kerb, eure Kirmes weltberühmt.
2: Guten Morgen, ihr zwei Lieben. Hier spricht die Nicole aus Höchst im Odenwald. Bei uns gibt es auch am Wochenende Kerb. Das nennt sich Kerb. Das ist aber keine richtige Kerb. Das nennt sich Sachsenhäuser-Kerb.
1: Okay, und das, was sich Kerb nennt, aber keine richtige Kerb ist, was ist es denn?
2: Und zwar ist das von der Feuerwehr. Samstags gibt es Schlachtplatte zu essen. Das ist ganz lustig, ganz lecker. Teilweise kommen sogar die Leute von weiter her. Meine Eltern kommen aus dem Ried extra. Freue ich mich schon drauf. Ich wünsche euch einen wunderschönen Tag.
1: Das klingt doch fantastisch.
0: Ganz lieben Dank, Nicole. Freuen uns auch von euch zu hören und schicken euch rein in diesen Donnerstag mal mit Maroon 5.
1: Und das läuft bestimmt auch in jedem Kerbzelt irgendwann. Melissa Etheridge.
0: Echt so?
1: Like the way I do on Payphone. Das ist echte Abwechslung.
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0: Kurz vor 6:30, hier ist eure H3 Morning Show mit einer herzlichen Einladung. Wenn ihr heute in Dietzenbach unterwegs seid, dann kommt doch gerne mal in unsere Pop-Up-Redaktion im Rathaus-Center. Freuen wir uns sehr vom Hessischen Rundfunk. Und dann sehen wir uns auch. 14 bis 17 Uhr bin ich heute auch am Start und freue mich wirklich, wenn er vorbeikommt.
1: Da gibt es ja so eine Wand. Ihr könnt ja ein Post-it draufkleben und draufschreiben, was euch bewegt, was ihr euch vielleicht wünscht, was euch stört. Letztes Mal zum Beispiel waren wir ja in Friedberg. Ganz viele von euch haben draufgeschrieben, uns fehlt hier ein Kino. Und zack, Friedberg kriegt wieder ein Kino.
0: Diesmal stehen auch schon ganz unterschiedliche Sachen drauf. Sigrid zum Beispiel hat draufgeschrieben, dass sie sich wünscht, dass weniger Müll in Dietzenbach umliegt. Ihr könnt da echt alles draufschreiben. Also auch wenn ihr Fragen zu HR3, zum Hessischen Rundfunk habt, wenn ihr Vorschläge habt, worüber wir mal berichten sollen. Alles herzlich willkommen.
1: Also, bis zum 1. Oktober noch im Rathauscenter in Dietzenbach. Immer von 10 bis 18:30 Uhr. Und heute ist der Marci für euch da.
0: Yippie!

0: Morgen, hier ist die HR3 Morning Show an diesem Donnerstag. Es ist 6:30.
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2: Mit Markus Schuh, guten Morgen. Die A643 am Schiersteiner Kreuz in Wiesbaden ist seit heute Morgen um 5 Uhr wieder befahrbar. Sie musste gestern Mittag gesperrt werden, weil eine Behelfsbrücke drohte zusammenzubrechen. Über Nacht ist die Brücke dann aber stabilisiert worden. Hessens Wirtschaftsminister Mansouri will die Mietpreisbremse ausweiten auf künftig 71 Kommunen statt bisher 49. Das hat das Ministerium mitgeteilt. Die Mietpreisbremse soll den Preisanstieg bei Wiedervermietungen begrenzen. Die beiden hessischen Handballclubs Wetzlar und Hüttenberg sind aus dem DHB-Pokal ausgeschieden. Wetzlar hat in Magdeburg verloren, 28:38. Und Zweitligist Hüttenberg verlor beim Rekordpokalsieger Kiel mit 23:41. Und jetzt mehr Aktuelles aus unseren Regionalstudios.
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3: Das lange Warten hat ein Ende. Biergarten und Kiosk in der Feste in Otzberg sind am Wochenende pünktlich zum Herbstanfang geöffnet. Das hat der Landesbetrieb Bau und Immobilien Hessen mitgeteilt. Apfelsaft und Bier werden wieder ausgeschenkt. Die Festung war wegen Sanierungsarbeiten längere Zeit geschlossen. Frisch- und Abwassernetz sowie die Elektrik sind jetzt neu gemacht worden. Damit ist die Teileröffnung jetzt möglich. Auch das Ja-Wort kann man sich auf der Burg wiedergeben. Im Kommandantenhaus sind seit dem 1. Juli wieder standesamtliche Trauungen möglich. Ganz fertig ist die Burg aber noch nicht. Die Sanierung soll erst Ende 2027 abgeschlossen sein. Insgesamt investiert das Land Hessen rund 13 Millionen Euro. Mara Tessin, Otzberg.
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0: Letzte Schauer heute Morgen noch im Osten Hessens, nachdem es in der Nacht hier und da, ja doch, ganz ordentlich geregnet hat. Heute tagsüber kein Regen mehr, aber wir haben noch dicke Wolken. Und je später der Tag, desto weniger Wolken, desto mehr Sonne. Maximal 21 Grad.
5: Staus haben wir aktuell keine. In Bad Hersfeld-Petersberg wird aber gerade ein brennendes Haus gelöscht. Wenn ihr in Petersberg und hohe Luft wohnt, Fenster und Türen zulassen.
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0: Cher und If I Could Turn Back Time heute Morgen in der H3 Morning Show. Es ist 20 Minuten vor 7 und wenn ihr im Moment noch denkt, es wird ein langweiliger Donnerstag.
1: Nee.
0: Habt ihr die Rechnung ohne die H3 Morning Show gemacht?
1: Gucken wir mal, wir haben heute viel mit euch vor. Wir gehen natürlich wieder in den Tresor, der sicherste Ort Hessens. Um 8 Uhr heute ist es soweit. Ihr schickt eine WhatsApp mit dem Stichwort Tresor an die 069 155 4 mal die 3 und dann macht ihr nachher einfach 3 gefüllte Schießfächer auf.
0: Und gewinnt einen Mini Cooper in HR3 Rot, eine Traumreise, 10.000 Euro in bar oder ein MacBook oder ein E-Bike, riesige Fernseher, Handys, Kaffee vor. Es ist so viel noch drin.
1: Mega gut. Und dann erzählen wir euch heute Morgen eine Geschichte, die euren Donnerstag noch ein bisschen schöner machen wird. Es geht um Bettina aus Fulda. Die hat Parkinson. Also die kann zum Beispiel die Arme nicht richtig bewegen, die Hände sind steif und dann passiert etwas. Wenn sie Tischtennis spielt, merkt sie das alles gar nicht.
2: Der Moment, wenn ich dann richtig drin bin, ist es nun weg. Dann hole ich tief Luft und dann ist es wirklich wie, ja, als ob da in dem Moment alles miteinander zusammenspielt und das richtige Spiel spielt.
0: Ich finde sowas so beeindruckend. Seit ein bisschen mehr als einem halben Jahr spielt sie Tischtennis und ist so gut, dass sie jetzt am Wochenende bei der Ping-Pong-Parkinson-Weltmeisterschaft mitmacht. Stellen wir euch heute noch näher vor, hier in der H3 Morning Show. Kommt gut rein in den Donnerstagmorgen. Wir sind gern mit dabei.

0: Sonntag, der wieder recht sonnig nachher daherkommt. Das Thema Regen, also die Natur braucht ja dringend welchen, aber das ist jetzt schon wieder durch, ne?
1: Ja, das ist schon wieder durch. Diese 2, 2,5 Regenschauer, die es jetzt noch in Osthessen und in Nordhessen bei euch gibt, die sind maximal so ein paar Quadratkilometer groß. Also wieder ein trockener, windiger und wechselhafter Tag, nachher bis 21 Grad.
2: Straßen sind entspannt. Wir haben die A7 Kassel-Hannover, da stockt es auf 2 Kilometern zwischen dem Kreuz Kassel-Mitte und Kassel-Ost.
0: Und Mike Posner freut sich auf euch. I took a pill in
2: Ibiza. Dazu legen wir euch Pink. Try and I took a pill in Ibiza. Das ist echte Abwechslung.
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0: Wart ihr heute Morgen zufällig schon mal tanken? Also hier ist HR3, hier ist die Morning Show um 6.53 Uhr. Ich war heute Morgen tanken und war mal wieder kurz sprachlos.
1: Also es soll ja ab dem 1. Oktober billiger werden. Ja. Immerhin 17 Cent pro Liter, aber trotzdem. Also Volltanken bereitet körperliche Schmerzen.
0: Klares
1: oder?
0: Ja. Und da ist es toll, wenn an der Kasse von so einer Tankstelle jemand steht, der es schafft, dich trotz der Rechnung einmal zum Lächeln zu bringen. Ein Kollege von uns hat erzählt, er war in Bad Vilbel tanken. Große Familienkutsche, 160 Euro,
1: wow.
0: Und stand dann ein bisschen unglücklich an der Kasse.
1: Und an der Kasse steht die Conny zum Abkassieren, lächelt ihn an und sagt, ich weiß, es ist schlimm, und hält ihm ein Taschentuch hin.
2: Ich bin halt jemand, der halt immer das Beste aus jeder Situation macht. Und normalerweise habe ich immer irgendwas Süßes. Ich meine, wir können alle nichts dran ändern. Wir sind ja nur hier, um unseren Job zu erledigen. Ja. Was manchmal auch schwerfällt, weil der ganze Frust von der Kundschaft kommt bei uns ab.
1: Klar.
2: Aber ich sage halt immer, Fröhlichkeit und gute Laune steckt vielleicht doch ein bisschen an.
1: Viel Liebe für Conny an der Tankstelle.
0: Das ist ganz fantastisch. Wir halten euch auch was hin, wenn er vor so einer riesigen Tankrechnung steht. Es ist kein Taschentuch, es ist ein 1.000 Euro Tankgutschein. Ist mit drin im Tresor. Da gehen wir heute Morgen auch rein, zusammen mit Tobi, zusammen mit Tanja. Nächste Chance, kurz nach 8 hier bei uns in der Show.

0: Bon Jovi, In These Arms. Gleich ist es 7.
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2: Mit Markus Schuh, schönen guten Morgen. Sie soll höhere Preise zum Beispiel bei Wiedervermietungen in Hessen begrenzen. Die Mietpreisbremse. Das Wirtschaftsministerium will sie jetzt ausweiten. Aus dem News-Team Sevilay Sace.
3: Die Mietpreisbremse soll in Zukunft in 71 Kommunen gelten, weil dort laut neuer Verordnung der Wohnungsmarkt angespannt ist. Aktuell sind es 49. Grundlage für die neue Einschätzung ist ein aktuelles Gutachten. Wirtschaftsminister Mansouri will den betroffenen Kommunen auch mehr Möglichkeiten geben, neuen Wohnraum zu schaffen. Etwa indem sie ein besonderes Vorkaufsrecht für unbebaute Grundstücke bekommen.
2: Wie kann man mehr Menschen dazu bringen, nach dem Tod Organe zu spenden und so vielleicht einem anderen Menschen das Leben zu retten? Darum geht es heute im Bundestag. ARD-Hauptstadtkorrespondentin Birte Sönnigsen.
4: Für eine Gruppe von Bundestagsabgeordneten ist die Antwort klar. Sie wollen, dass die sogenannte Widerspruchsregelung eingeführt wird. In Zukunft sollen volljährige Menschen grundsätzlich als Organspender gelten. Es sei denn, sie widersprechen zu Lebzeiten aktiv. Der Bundestag hatte zuletzt vor 6 Jahren über Änderungen bei der Organspende abgestimmt. Damals hat die Widerspruchsregelung keine Mehrheit bekommen.
2: Gute Nachrichten für Pendler im Raum Wiesbaden. Nach dem Verkehrschaos gestern ist die A643 am Schiersteiner Kreuz seit 5 Uhr heute früh wieder frei. Gestern waren an einer Behelfsbrücke Schäden entdeckt worden, und zwar so große, dass die Brücke direkt gesperrt werden musste. Über Nacht konnte sie aber stabilisiert werden. Im DHB-Pokal liegen jetzt alle hessischen Hoffnungen auf der MT Melsungen. Denn gestern Abend sind die beiden anderen Handballvereine aus Hessen, die HSG Wetzlar und der TV Hüttenberg, ausgeschieden. Sie hatten es allerdings auch mit sehr harten Gegnern zu tun. HR3-Sportreporter Simon Schäfer.
5: Die HSG Wetzlar hatte ihre zweite Pokalrunde beim SC Magdeburg. Das ist der aktuelle deutsche Meister. Und so hat der auch gespielt. Daher musste sich Wetzlar am Ende mit 28:38 geschlagen geben. Handball-Zweitligist TV Hüttenberg hatte es mit dem THW Kiel zu tun, also dem Rekordpokalsieger, und verlor am Ende mit 23:41.
2: Und das passiert heute noch. Der Bundestag diskutiert über eine Reform, die den Führerschein billiger machen soll. Der Fußballnationalmannschaft tritt in der Nations League an, zum ersten Spiel unter dem neuen Bundestrainer Jürgen Klopp. Und in Eschwege startet die inzwischen 5. Meisterschaft im Schneepflugfahren. Das nächste HR3 News Update gibt's in einer halben Stunde.
6: Die letzten Regenschauer sind noch in Hessen unterwegs, aber allzu viel ist es nicht mehr, was runterkommt. Und wir sind oberhalb der 10-Grad-Marke mittlerweile überall und steigern uns ab jetzt auf 17 Grad in Nordhessen, bis zu 20, 21 Grad im Süden und nachher dann immer wieder auch mit Sonne.
7: Damit ihr gut ankommt, jetzt das Neueste aus dem HR3-Verkehrszentrum. Die A7 haben wir, Kassel-Hannover. Da stoppt es auf 3 Kilometern zwischen dem Kreuz Kassel-Mitte und Kassel-Ost. Und in Bad Hersfeld-Petersberg wird ein brennendes Haus gelöscht, wenn ihr da wohnt, Fenster und Türen zulassen.
6: Tobi ist am Montag wieder an eurer Seite und nachher natürlich ein Tresor, ja.
7: Jawohl.
6: Aber jetzt starten wir erstmal zusammen in dieser Konstellation in den Tag. In den Nachrichten ist Markus Schuh.
2: Schönen Donnerstag.
7: Ich bin Tanja Rösner.
6: Und ich bin Marcel Wagner. Guten Morgen.
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0: willkommen im Donnerstag. Hier ist die HR3 Morning Show und hört mal in euch rein, ob ihr dazugehört oder nicht.
1: Ich weiß, wer ein Workaholic ist.
0: Wer denn?
1: Na, wer ist denn heute nach der Show noch in Dietzenbach im Hessenschau Pop-Up-Studio? da trefft ihr ja den Marci.
0: Ja, 14 bis 17 Uhr sehen wir uns da.
1: Workaholic.
2: Nein. 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
3: Morgens im Bett direkt ans Handy, alles checken, Mails, News, Insta, dann kurz die KI fragen, wie man weniger gestresst in den Tag startet. Beim Zähneputzen schon den ersten Call, Frühstück gibt's später am Schreibtisch, Proteinshake muss reichen. Dann 8 Stunden Meetings, dazwischen immer wieder Termine, in denen man bespricht, warum man vor lauter Terminen zu nichts kommt. Mittags schnell beim Spazierengehen eine Sprachi absetzen.
4: Ja, wir sollten uns da ASAP auch committen.
3: Bewegung ist wichtig. Abends noch kurz LinkedIn, Beitrag posten über die Bedeutung von Auszeiten. Und wenn du dann deinen Kindern gute Nacht sagst und dabei heimlich unter der Bettdecke noch eine Mail beantwortest, hast du es wieder geschafft mit der Work-Life-Balance.
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0: am Donnerstagmorgen, es ist 7:15 Uhr. Ja, der Regen ist größtenteils durch, die Wolken sind noch da, nachher drückt sich aber immer öfter auch die Sonne durch, heute bei maximal 21 Grad in Hessen.
1: Viel ist nicht los auf den Straßen. Auf der A7, da stockt es auf 3 Kilometer in Richtung Hannover zwischen dem Kreuz Kassel-Mitte und Kassel-Ost.
0: Und die Beats gleich von David Guetta.
1: Und das liebe ich einfach. Alex Warren. Wie gut kann es denn sein? Fever Dream und Titanium, das ist echte Abwechslung.
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0: Basti Kapp.
1: Unser.
0: Genau so ist es. Guten Morgen, hier ist die H3 Morning Show um 7.25 Uhr.
2: Wir sind Hessens größtes Kerbezelt oder Kirmeszelt oder Kirchweihzelt, wie es auch immer bei euch heißt. Hauptsache ihr feiert. Jetzt am Wochenende zum Beispiel in Selters-Eisenbach, in Kleinzimmern oder in Nidderau-Heldenbergen.
0: In Wiesbaden-Erbenheim geht es heute schon los mit dem Oktoberfest. Die Vorbereitung, ah ja, na klar, die laufen.
3: Ein Kerbezelt.
4: Jo.
3: 20 Bauzäune.
4: Jo.
3: 200 Biertischgarnituren.
4: Jo.
3: 15 Meter Biertheke.
4: Jo.
3: 3 Kühlanhänge.
4: Jo.
3: 4 Spülmaschinen.
4: Jo.
3: 5.650 Gläser.
4: Jo.
3: 4.000 Liter Bier.
4: Jo.
3: 400 Liter Äpple.
4: Jo.
3: Essensstände.
4: Jo.
3: Fahrgeschäfte.
4: Jo.
3: Hühner.
4: Jo.
3: Und der Kerbebaum.
4: Jo.
3: Gut, dann haben wir alles vergessen.
4: Jo.
2: Haben wir. Also es steht alles und ihr feiert.
0: So. Viel Spaß. So, aktuelle Meldung haben wir noch. Die kommt von
2: der A3, das ist wichtig. Zwischen Kelsterbach und dem Mönchhof 3 kommt euch ein Fahrzeug entgegen. Fahrt da bitte vorsichtig. Nicht überholen auf der A3 Frankfurt-Köln. Da kommt euch ein Fahrzeug entgegen zwischen Kelsterbach und dem Mönchhof 3.
0: Dann darf jetzt Teddy Swims. Mr. Know-It-All in der H3 Morning Show.

0: Donnerstagmorgen. Gleich halb acht.
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2: Guten Morgen, ich bin Markus Schuh. Hessens Wirtschaftsminister Mansouri will die Mietpreisbremse ausweiten auf künftig 71 Kommunen statt bisher 49. Das hat das Ministerium bekannt gegeben. Die Mietpreisbremse soll den Preisanstieg bei Wiedervermietungen begrenzen. Die A643 am Schiersteiner Kreuz in Wiesbaden ist seit heute Morgen 5 Uhr wieder befahrbar. Sie musste gestern Mittag gesperrt werden, weil eine Behelfsbrücke drohte zusammenzubrechen. Über Nacht konnte die Brücke aber stabilisiert werden. Länderspielpremiere für Jürgen Klopp. Der neue Fußball-Bundestrainer startet heute mit der Nationalmannschaft in die Nations League in Amsterdam gegen die Niederlande. Anstoß ist um 20.45 Uhr. Und jetzt mehr Aktuelles aus unseren Regionalstudios.
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3: Schwimmen darf kein Luxus sein und Schwimmer brauchen Platz. Um das möglich zu machen, hat sich in Bensheim ein Förderverein Schwimmen gegründet, der täglich neue Mitglieder bekommt, hat mir die Vorsitzende Brigitte Zimmermann-Petrolat gesagt. Das große Ziel, ein eigenes Schul- und Trainingsbad zu bauen in Bensheim oder Lorsch für 10 bis 20 Millionen Euro. Dort sollen dann Schwimmvereine, Triathleten und zum Beispiel Wasserballspieler zu günstigen Preisen trainieren können. Das sei jetzt kaum möglich an der Bergstraße, so die Vereinsvorsitzende. Als nächstes will der Verein mit den Kommunen ins Gespräch kommen. Das Vorbild der Bergsträße ist dabei das vereinsgeführte Sportbad in Dieburg. Anna Vogel, Bensheim.
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0: Martin Werdegut heute Morgen bei uns mit in der Show. Wie wird denn das Wetter heute?
5: Einfach nur wolkig, windig und manchmal auch sonnig. Also alles zusammen, wobei die Sonne heute Nachmittag mehr rauskommt als heute Vormittag. Es bleibt weitgehend trocken, eben nur die ganze Zeit windig. Und das Ganze, das drückt so ein bisschen auf die Temperatur. Also 17 Grad ist bei euch in Kassel drin und 2021, da wird es noch halbwegs warm, so in Südhessen.
6: Und damit ihr gut ankommt, jetzt das Neueste aus dem A3-Verkehrszentrum. Bitte weiterhin vorsichtig auf der A3 Frankfurt-Köln zwischen Kelster und dem Mönchhof-Dreieck kommt euch ein Fahrzeug entgegen. Fahrt da bitte vorsichtig, nicht überholen. Dann liegen 2 Holzbretter auf der A66 Frankfurt-Fulda zwischen Langensäbold und Gründer-Rotenbergen. 3 Kilometer Stau auf der A5 Karlsruhe-Heidelberg zwischen Kronau und Waldorf-Wiesloch. 3 Kilometer auch auf der A7 Kassel-Hannover zwischen dem Kreuz Kassel-Mitte und Kassel-Ost. Die 60, Mainz-Rüsselsheim, zwischen Ginsheim-Gustersburg und Bischofsheim, 2 Kilometer Stau. Und 5 Kilometer Stocks auf der A643 Richtung Wiesbaden, zwischen dem Dreieck Mainz und dem Schiersteiner Kreuz.
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0: Texas und Summer Sun, es ist 20 vor 8 hier in der HR3 Morning Show. Guten Morgen.
1: Und wir haben die Entwarnung für die A3. Da kommt euch kein Fahrzeug mehr entgegen zwischen Kelsterbach und dem Mönchhof-Dreieck.
2: Hallöchen, hier ist der liebe Günni aus Goslar im Harz.
1: Hallo.
2: Ich wollte mal fragen, wart ihr heute schon im Tresor oder geht ihr noch in den Tresor? Und wenn ja, wann?
0: Gute Frage. Halbe Stunde noch, nicht mal mehr. Dann gehen wir gemeinsam in den Tresor. Tobi und Tanja mit am Start. Und Leute, da ist noch so viel mit drin. Autos, 10.000 Euro, Tankgutscheine.
1: Alles, was ihr wollt. Ihr schickt eine WhatsApp mit dem Stichwort Tresor an die 069-155-4x3. Dann kommt ihr ja vielleicht heute mit rein.
0: Und wie ist es wohl, mit reinzukommen mit Tobi und Tanja?
3: Das Gefühl, das kann man gar nicht beschreiben irgendwie. Das ist, wie die dann natürlich gesagt haben, jetzt schalten wir nach Neu-Isenburg in den Müllauto vom Meer dann. Wie wenn die mich schon jahrelang kennen. Man sagt in dem Moment, ja.
1: Ja, und der Merlan, der war so niedlich, war im Mülllaster unterwegs, ist rechts rangefahren und hat mal schön den Tresor geknackt. 100 Schließfächer, er hat 3 gefüllte geöffnet und damit auch alles gewonnen.
0: Ist ja oft so, dass man sich denkt, ich komme da eh nicht dran.
1: Aber
0: wir sehen es ja, bei Merlan hat es funktioniert. iPhone 17 Pro, einmal 1.000 Euro und einmal 2.000 Euro. Und das Geld kommt wirklich genau richtig bei ihm.
3: Zurzeit sowieso, weil meine 2 Kinder haben ja Geburtstag. Und meine Tochter hat ihren Führerschein jetzt bekommen und will sich demnächst ein Auto kaufen. Mhm. Und das hat halt richtig wie 1 und 1 dazu gepasst. So dass ich jedem natürlich meinen Beitrag leisten kann.
1: Doch, also in Gedanken ist das Geld schon gut investiert, aber er gönnt sich selbst auch was, oder?
3: Jein. Im Moment bin ich da raus, weil wenn es meinen Kindern gut geht, geht es mir auch gut.
1: Komm her dann.
0: Mega.
1: Ja.
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0: von Festmit zur hr3-Familie. Michael Schulte heute Morgen in der Morningshow.
1: Bringt morgen seine neue Single raus, Cover You. Und er sagt selbst, der Song wird wahrscheinlich sein Lieblingssong von sich selbst.
0: Morgen früh in der Show, 6.40 Uhr. Freuen wir uns auf den Lieblingssong von ihm selbst, den wir dann kennenlernen morgen früh, 20 vor 7 hier in der Show. Wettermäßig sind wir heute, oh ja, noch nicht im Herbst, aber auch nicht mehr so richtig im Sommer. Temperaturen bis maximal 21 Grad. Sonne später, ja, im Moment eher Wolken.
1: Einmal Vorsicht bitte auf der A3 Köln-Frankfurt zwischen Itzstein und Niedernhausen. Mehrere Plastikteile liegen auf der mittleren Spur.
0: Rock ich aber entspannt, Nickelback.
1: Und obendrauf packen wir euch Olivia Rodrigo. Drop Dead und How You Remind Me. Das ist echte Abwechslung.
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0: Fire mit Nickelback und How You Remind Me. Das ist die H3 Morning Show. Viele freuen sich schon aufs Wochenende. Da dreht das Wetter wieder sowas von auf. Altweibersommer mit Temperaturen, ja, vielleicht bis an die 30 Grad ran.
1: Absurd.
0: Busy, anderes Bild im Moment in Eschwege. Da sind Schneepflug. Autos.
1: Deutsche Meisterschaften im Schnee.
0: Vielen Dank für die Hilfe.
1: Fahren.
0: 10 Uhr geht's los.
1: Da gibt's verschiedene Disziplinen. Rückwärts mit diesem Riesending durch Engstellen fahren, Reifenstapel wirklich zentimetergenau in Position schieben oder auch so eine Holzpyramide abräumen.
2: Man muss das Ganze zügig fahren, man braucht dafür viel Geschick. Hilfsmittel wie Kameras und alles im Fahrzeug sind ausgeschaltet oder abgeklemmt.
1: Oh Gott.
2: Man hat also keine Rückfallkamera oder so. Deshalb muss man auch wissen, wo ist denn jetzt die Stoßstange, wo fahre ich hinten mit dem Reifen rum oder wo ist die Schlürfleiße von dem Schneeflug.
1: Das weiß ich schon mal mit meinem Auto.
0: Wahnsinn.
1: Also der Michael ist Vollprofi, kann das alles auch ohne Kamera, ist ja auch schon deutscher Meister.
0: In knapp 2 Stunden geht's los auf dem Festplatz in Eschwege. Da seht ihr 21 Mannschaften, jeweils Fahrer und Beifahrer. Alle wollen sie eines werden, nämlich Hessens bester Schneepflugfahrer.

0: Billy Idol und Eyes Without a Face, es ist 8 Uhr.
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2: Schönen Donnerstagmorgen, ich bin Markus Schuh. Sie soll höhere Preise zum Beispiel bei Wiedervermietungen in Hessen begrenzen. Die Mietpreisbremse. Das Wirtschaftsministerium will sie jetzt ausweiten. Aus dem News-Team Sevilay Sace.
3: Die Mietpreisbremse soll in Zukunft in 71 Kommunen gelten, weil dort laut neuer Verordnung der Wohnungsmarkt angespannt ist. Aktuell sind es 49. Grundlage für die neue Einschätzung ist ein aktuelles Gutachten. Wirtschaftsminister Mansouri will den betroffenen Kommunen auch mehr Möglichkeiten geben, neuen Wohnraum zu schaffen. Etwa indem sie ein besonderes Vorkaufsrecht für unbebaute Grundstücke bekommen.
2: Übungsstunden, Sonderfahrten, Prüfungsgebühren. Bei den Kosten für den Führerschein kommt einiges zusammen. Aber das soll sich jetzt ändern. Der Bundestag berät heute über den Gesetzentwurf dazu. ARD-Hauptstadtkorrespondentin Elske Beckmann.
4: Die Idee der Reform? Eine schnellere und einfachere Ausbildung, damit die Preise sinken. Außerdem soll der Unterricht nicht mehr in Präsenz stattfinden müssen. Stattdessen können Fahrschülerinnen und Fahrschüler digital lernen, zum Beispiel per App. Kritik an den Reformplänen kommt von Seiten der Fahrlehrerverbände und der Opposition im Bundestag. Ein günstiger Führerschein dürfe nicht auf Kosten der Ausbildungsqualität gehen.
2: Juristische Niederlage für US-Präsident Trump. Die US-Regierung muss Journalisten der Sender CNN, MS Now und des Nachrichtenportals Politico wieder ins Weiße Haus lassen. Das hat ein Bundesrichter angeordnet. Trump wollte die Journalisten nicht mehr reinlassen. Er behauptet, sie hätten Fake News verbreitet. Einer von 83 Millionen. Damit war Jürgen Klopp neulich vor die Presse getreten. Heute Abend will er zeigen, warum ausgerechnet er den Job als Fußball-Bundestrainer hat. Bei seinem ersten Spiel mit der Nationalelf. In Amsterdam geht's gegen die Niederlande. ARD-Sportreporter Michael Augustin.
5: Wie sieht seine Startelf aus? Wie die Taktik? Kein Wort darüber von Klopp, der damit beschäftigt ist, seine Spieler stark zu reden. Eine positive Stimmung erzeugen, darum geht es ihm. Klar ist, dass Ter Stegen als neue Nummer 1 im Tor stehen und Kapitän Kimmich wieder im Mittelfeld spielen wird. Das erste Länderspiel nach dem WM-Debakel für Jürgen Klopp ist es nach 2 Jahren und 4 Monaten das Comeback als Trainer.
2: Und das passiert heute noch. Der Bundestag diskutiert über ein neues Gesetz für mehr Organspenden. US-Präsident Trump empfängt den chinesischen Staatschef Xi im Weißen Haus. Und in Eschwege startet die inzwischen 5. Meisterschaft im Schneepflugfahren. Das nächste HR3 News Update gibt's in einer halben Stunde.
0: Noch haben wir die dicken Wolken. Nachher drückt sich die Sonne öfter durch. Temperaturen liegen so, ja, zwischen 16 und 17 Grad bei euch in Nordhessen. Bis zu 21 heute im Süden.
6: Damit ihr gut ankommt jetzt. Das Neueste aus dem H3-Verkehrszentrum. Vorsicht, auf der A3 Köln-Frankfurt mehrere Plastikteile zwischen Idstein und Niedernhausen. Mehrere Metallteile auf der A5 Frankfurt-Darmstadt zwischen Langenmühlfelden und Weiterstadt. Mehrere Reifenteile auf der A66 Frankfurt-Wiesbaden zwischen Zeilsheim und dem Griftler-Dreieck. Die A5 Karlsruhe-Heidelberg. 4 Kilometer Stau zwischen Kronau und Waldorf-Wiesloch. 3 Kilometer sind es auf der A45 Aschaffenburg-Gießen zwischen Alzenau Nord und dem Hanauer Kreuz. 2 Kilometer auf der A67 zwischen dem Rüsselsheimer Dreieck und dem Mönchhof-Dreieck und 2 Kilometer auch auf der A671 Mainz-Wiesbaden zwischen dem Mainz-Spitz-Dreieck und Hochheim-Süd.
0: Alle mit am Start heute Morgen für euch. Auch Tobi, der sich in Bad Camberg auf 2 Dinge vorbereitet. Moje?
7: Guten Morgen.
0: Zum einen auf Heilschlamm, nämlich für Tobis Städtetrip fürs HR-Fernsehen. Und zum anderen auf den Tresor.
7: Jawohl.
6: Und bevor du dich mit Heilschlamm einreiben lässt, noch einmal kurz die roten Showklamotten an, okay?
7: Selbstverständlich.
6: Also Tobi dreht neue Folgen für Tobis Städtetrip im HR-Fernsehen, lässt es sich aber nicht nehmen, mit euch in den Tresor zu gehen. Deshalb schickt ihr jetzt noch eine WhatsApp an die 069 155 4x3. Ich sag gerne nochmal dazu, wir haben noch immer das Auto drin, wir haben auch noch immer 10.000 Euro in Bar drin. Ne?
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0: Schmatzer und willkommen. Hier ist der sicherste Ort Hessens.
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0: Der Tresor ist jeden Tag, jede Stunde, jede Minute von Kameras überwacht. Alle wollen hier rein, ich auch. Deshalb habe ich mich direkt mal zugeschaltet, obwohl ich gerade in Hessen unterwegs bin. Jetzt hat aber, ihr kennt das, nur einer oder eine von euch wieder die Chance. 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
2: Und während Tobi sich gleich mit Heilschlamm einschmieren lässt, ja, für eine neue Folge Tobis Städtetrip im HR-Fernsehen, ist die Sandra schon im Büro. Guten Morgen in den Schwalm-Eder-Kreis. Hallo nach Willingshausen.
3: Guten Morgen.
2: Bist du zu Äußerstem bereit?
3: Aber sicher.
2: Aber sicher, okay.
0: Sandra, dieses Spiel ist wunderschön, manchmal sehr brutal, aber einfach. Du hast 100 Schließfächer und davon machst du jetzt 3 gefüllte auf.
2: Mit welchem fangen wir an?
3: Mit der Nummer 14.
2: Die 14.
0: 14.
2: Ist sehr praktisch, genau vor meiner Nase. Schlüssel steckt.
0: Ein Faulheitsfach.
2: Es ist was drin. Heb deine Küche auf ein neues Level.
0: Es ist der Thermomix 7. Sandra, hast du ein Faible für Datteldip?
3: Ja.
0: Ja, sehr, sehr, sehr gut. Der gehört dir aber nur, wenn in den nächsten beiden Schließfächern jetzt irgendwas drin ist.
2: Okay, mit welchem machen wir weiter?
3: Mit der 76.
2: 76? Ich bücke mich. Schlüssel steckt. Isner. Es ist was drin. Oh, das hatten wir dieses Jahr noch nie. Wir steigen mal in die Vorweihnachtszeit ein.
0: Oh, das ist ja geil. Ja. Das ist

0: Oh Gott. Und obendrauf gibt es 5000 Euro, wow. Sandra.
1: Cool. Das ist
0: Thermomix 7. Das VIP-Package für das große Weihnachtssingen und 5000 Euro.
1: Auf die
0: Cash
1: Kralle!
0: Für dich. So spielt man dieses Spiel. Und wenn ihr sagt, ich will auch, dann meldet ihr euch jetzt an.
1: Ja, bitte, eine WhatsApp an die 069 155 4x3 mit dem Wort Tresor. Wir haben immer noch ein Auto und immer noch 10.000 Euro in bar. So.
0: Und jetzt Heilschlamm.
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1: Eieiei. So wird es gemacht. War gerade nebenbei im Büro, aber in erster Linie mit uns im Tresor. Ha. Hat drei gefüllte Fächer aufgemacht und wie dieser Morgen einfach ganz normal anfing. Und jetzt hat sie einen neuen Thermomix, ein VIP-Package fürs HR3 Weihnachtssingen mit Parkplatz, mit Loge, mit allem Zip und Zap und 5000 Euro in bar.
0: Hessen sagt herzlichen Glückwunsch und freut sich schon auf die nächste Runde im Tresor.
1: Da meldet ihr euch jetzt für an der 069-155-4x3 WhatsApp mit dem Stichwort Tresor. Und wir haben ja immer noch ein Auto und 10.000 Euro, ne?
0: Viele Wolken in Hessen, nachher mehr Sonne, Temperaturen bis maximal 21 Grad.
1: 5 Kilometer stockt's auf der A5 Richtung Heidelberg zwischen Kronau und Waldorf-Wiesloch.
0: Gleich Rock von Kiss.
1: Und dazu legen wir euch gute Laune von Loy und David Puentes. Summer und I was made for loving you. 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

0: Donnerstag, 24. September, es ist 8:30.
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2: Mit Markus Schuh, schönen guten Morgen. Im Bundestag geht es heute um die Frage, ob die Organspende anders geregelt wird. Eine Gruppe von Abgeordneten schlägt noch einmal die sogenannte Widerspruchslösung vor. Damit wäre jeder Erwachsene automatisch Organspender nach dem Tod, außer man widerspricht. Hessens Wirtschaftsminister Mansouri will die Mietpreisbremse ausweiten auf künftig 71 Kommunen in Hessen statt bisher 49. Das hat das Ministerium bekannt gegeben. Die Mietpreisbremse soll den Preisanstieg unter anderem bei Wiedervermietungen begrenzen. Länderspielpremiere für Jürgen Klopp. Der neue Fußball-Bundestrainer startet heute mit der Nationalmannschaft in die Nations League in Amsterdam gegen die Niederlande. Anstoß 20.45 Uhr. Und jetzt mehr Aktuelles aus unseren Regionalstudios.
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3: Es ist ernst, aber nicht hoffnungslos. So könnte man die Aussagen von Darmstadts Stadtkämmerer André Schellenberg zusammenfassen. 110 Millionen Euro fehlen nach bisheriger Planung für den Haushalt 2027. Das sind 10% vom Gesamthaushalt. Die Grundsteuerreform hat für weniger Geld in der Kasse gesorgt, sagt er. Die Gewerbesteuer ist nicht so gesprudelt, wie er hofft. Und hohe Ausgaben, zum Beispiel für Inklusionsmaßnahmen, tun ihr Übriges. Schellenberg will das Loch aber noch einigermaßen stopfen, gemeinsam mit allen Parteien im demokratischen Spektrum, wie er sagt. Zum Beispiel bei Pflichtaufgaben, wo es bisher freiwillig höhere Standards gibt, bei Kitas und im Wohnungsbau zum Beispiel. An freiwilligen Leistungen für Vereine möchte er nicht rütteln. Petra Demand aus Darmstadt.
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0: Die nächsten Tage wird es in Hessen sommerlich, also spätsommerlich. Wochenende sogar bis knapp an die 30 Grad. Heute ist der herbstlichste Tag mit Wolken, teilweise noch letzten Schauern, Temperaturen bis 21 Grad. Aber auch heute kämpft sich die Sonne durch.
5: Damit ihr gut ankommt, jetzt das Neueste aus dem H3-Verkehrszentrum. Es stockt auf der A5 Richtung Heidelberg, 5 Kilometer zwischen Kronau und Waldorf-Wiesloch. 3 Kilometer auf der A7 Kassel-Hannover zwischen dem Kreuz Kassel-Mitte und Kassel-Ost. Dann die A45 Richtung Gießen zwischen Alzenauer Nord und dem Hanauer Kreuz, 3 Kilometer stockend. A66 Frankfurt-Wiesbaden zwischen Kelkheim und dem Kriftler Dreieck Reifenteile, 3 Kilometer Stau und 2 Kilometer auf der A671 Mainz-Wiesbaden zwischen dem Mainz-Spitz-Dreieck und Hochheim-Süd, so rum.
0: Was ein Durchmarsch von der Sandra aus Willingshausen, Schwalm-Eder-Kreis, macht da kurz mal den Tresor mit Tobi und Tanja und holt sich einen Thermomix, ein VIP-Paket für unser HR3 Weihnachtssingen und 5.000 Euro. Und Leute, wir sagen, das war's doch gar nicht.
5: Nee. Weil 5.000 Euro in bar auf die Hand ist ja geil, aber 10.000 Euro bar auf die Hand ist ja noch ein bisschen besser.
0: Oder ein Auto.
5: Oder ein Auto. Wir spielen noch eine Runde. Ihr Lieben, ihr meldet euch jetzt an. Schickt das Wort Tresor an die 069 155 4x3 in einer halben Stunde. Seid ihr dann bitte zu allem bereit.
0: Tobi und Tanja sind es auf jeden Fall, also zu allem bereit. Und wir freuen uns auf euch.

0: Donnerstagmorgen, hier ist eure HR3 Morning Show. Zum einen, weil ihr gleich in 20 Minuten mit Tobi und Tanja in den Tresor geht. Zum anderen, weil das erste Spiel für die neue deutsche Fußballnationalmannschaft und den neuen deutschen Fußball-Bundestrainer ansteht. Heute Abend, 20.45 Uhr, Anstoß in Amsterdam gegen die Niederlande.
1: Und jetzt erinnern wir uns ja alle an die WM, wo wir wirklich komplett spektakulär einfach mal rausgeflogen sind. Deshalb fragen wir uns natürlich, wie viel Jürgen Klopp schon verändern konnte. Und das fragen wir unseren H3-Sportreporter Holger Dahl. Ist mit der Nationalmannschaft unterwegs. Hallo!
2: Jo, schönen guten Morgen.
0: Guten Morgen. Das Phänomen Jürgen Klopp. Was macht der anders als die anderen Trainer bisher? Als Julian Nagelsmann, als Hansi Flick? Da lief es ja, Tanja hat es gesagt, nicht so rund.
2: Ja, ich glaube, das kann er, weil er einfach ja auch als Trainer über die Jahre gewachsen ist und viel mehr Druck als beim FC Liverpool in der Premier League in England kannst du eigentlich nicht haben. Also wer Jürgen Klopp erlebt gerade, und ich war ja gestern auch bei der Abschlusspressekonferenz mit dabei, der erlebt einen hochmotivierten Trainer, der, glaube ich, sehr genau weiß, was von ihm erwartet wird, aber auch was von der Mannschaft erwartet wird. Und er zieht auch so den Fokus der Öffentlichkeit, glaube ich, auch bewusst auf sich, um gerade den neuen Spielern vielleicht ein bisschen mehr Freiraum zu geben.
1: Unser lieblingsneuer Spieler ist ja Younes Ebnu-Talib von der Eintracht. Wird wahrscheinlich heute erstmal auf der Bank sitzen, aber was sagst du, kriegt er Spielzeit?
2: Also das ist auch ein Spieler, über den Jürgen Klopp wirklich jetzt nur positiv geredet hat. Das ist so einer, der für die neue Frische steht, die Jürgen Klopp gerne in der Mannschaft haben möchte. Und auch wenn ich davon ausgehe, dass er heute nicht von Anfang an spielt, aber dass er irgendwann im Spielverlauf vielleicht reinkommt, das halte ich für absolut möglich. Und bislang soll er wirklich positiv von sich überzeugt haben.
1: So nämlich. Und das Ganze gucken wir uns an. Läuft ja heute Abend im Free TV.

0: war's heute Morgen in der HR3 Morning Show. Es ist 8.46 Uhr. Guten Morgen.
1: Und ihr fahrt bitte weiterhin vorsichtig auf der A3 Frankfurt-Köln. Zwischen Niedernhausen und Itzstein ist eine Person unterwegs.
0: Wettermäßig wird der Tag noch ganz ordentlich. Nachher dreht die Sonne bis sie auf. Temperaturen heute bis maximal 21 Grad, bevor dann am Wochenende Altweibersommer zu Hause in Hessen ist. Und nicht nur der ist am Wochenende. Es ist ja, alles. Kerb, Kirmes.
1: Ihr feiert das ganze Wochenende und eure HR3 Morning Show ist Hessens größtes Kerbezelt. Ah. 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Wir feiern eure Kerb, eure Kirchweih und machen die große Bühne für euch auf.
2: Guten Morgen Tanja, guten Morgen Marcel. Wir haben Zeltkipp in Flersbachtaler Haupten auf Plattler Hatte. Eintritt ist Samstag bis Montag bei uns frei und bei Regional Bier. Und leckerem Essen lässt sich richtig Spaß haben bei uns.
1: Lasst's krachen.
0: Hat er Bier und regionales Essen gesagt?
1: Hat er gesagt.
0: Klingt hervorragend. Ganz viel Spaß bei euch auf der Kirb. Und ihr schickt auch gerne eine Sprachnachricht, wenn ihr wollt.
1: Wir schicken euch in den Vormittag mit Licky Lee.
0: Und dazu der immer gut gelaunte Nico Santos. Wirkt zumindest immer gut gelaunt. All Time High und I Follow Rivers. Echte Abwechslung, HR3.
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0: Live Follow Rivers, kurz vor neun, Donnerstagmorgen, hier ist eure HR3 Morning Show. Wir sind sehr, sehr glücklich, dass ihr mit dabei seid, dass wir zusammen reinstarten in diesen Tag. Und sehr glücklich, dass es in dieser Zeit auch immer wieder so wahnsinnig schöne Nachrichten gibt. Beispielsweise die von Bettina aus Fulda. Die geht wirklich ans Herz, macht extrem viel Mut.
1: Die Bettina hat Parkinson, damit ist sie nicht alleine. Rund 400.000 Menschen in Deutschland haben das. Und seit einem halben Jahr spielt Bettina erfolgreich Tischtennis, denn dann geht's ihr gut und sie hat gar keine Beschwerden mehr.
2: Ich habe ja oft sehr starke Gangschwierigkeiten oder ich habe eine gebeugte Haltung. Meine Arme, die funktionieren nicht richtig. Und dann komme ich an diese Tischtennisplatte und dann ist es mir weg. Das ist ein Phänomen, ist das.
0: Geil.
2: Dass man wirklich dann mal für ein paar Minuten die Krankheit vergisst.
0: Und Bettina aus Fulda fährt an diesem Wochenende zur Ping-Pong-Parkinson-Weltmeisterschaft nach Hannover.
2: Verrückt, verrückt einfach. Wie kann das sein, dass ich das sowas noch mal erleben kann, erleben darf, jetzt zur Weltmeisterschaft? Ja. Das innerhalb von einem halben Jahr, das ist einfach Wahnsinn, unvorstellbar.
1: Toll. Bettina, danke dir für deine Geschichte. Wir drücken dir so fest die Daumen für diese Weltmeisterschaft. Die Story von der Bettina könnt ihr euch übrigens auch anschauen auf der H3-Seite bei Instagram oder bei Facebook.
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0: Sunrise Avenue in Hollywood Hills. Es ist Donnerstag, kurz vor neun.
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2: Guten Morgen, ich bin Markus Schuh. Wie kann man mehr Menschen dazu bringen, nach dem Tod Organe zu spenden und so vielleicht einem anderen Menschen das Leben zu retten? Darum geht es nachher im Bundestag. ARD-Hauptstadtkorrespondentin Birte Sönnigsen.
3: Für eine Gruppe von Bundestagsabgeordneten ist die Antwort klar. Sie wollen, dass die sogenannte Widerspruchsregelung eingeführt wird. In Zukunft sollen volljährige Menschen grundsätzlich als Organspender gelten. Es sei denn, sie widersprechen zu Lebzeiten aktiv. Der Bundestag hatte zuletzt vor 6 Jahren über Änderungen bei der Organspende abgestimmt. Damals hat die Widerspruchsregelung keine Mehrheit bekommen.
2: Die Mietpreisbremse soll in Zukunft in deutlich mehr hessischen Kommunen gelten als bisher. Das hat das Wirtschaftsministerium in Wiesbaden mitgeteilt. In der neuen Verordnung stehen 71 Kommunen mit angespanntem Wohnungsmarkt. Bisher sind es 49. Neu dazu kommen zum Beispiel Gießen, Hanau und Heppenheim. Niederlage für US-Präsident Trump. Die US-Regierung muss Journalisten der Sender CNN, MS Now und des Nachrichtenportals Politico wieder ins Weiße Haus lassen. Das hat ein Bundesrichter angeordnet. Trump wollte die Journalisten nicht mehr reinlassen. Er behauptet, sie hätten Fake News verbreitet. Er soll Hass und Hetze über den ermordeten Kasseler Regierungspräsidenten Lübcke im Netz verbreitet haben. Deshalb steht ein 44 Jahre alter Mann aus Bebra heute vor dem Amtsgericht in Bad Hersfeld. HR3-Reporter Nicolas Frühling.
4: Es geht um einen Facebook-Post am Todestag von Walter Lübcke. Laut Staatsanwaltschaft hat der Angeklagte darin nicht nur den Mord relativiert, sondern auch geschrieben, Lübcke hätte mitgestochen und mitvergewaltigt. Ein Bezug auf Lübckes Engagement für Geflüchtete. Lübcke war im Juni 2019 auf seiner Terrasse von einem Rechtsextremisten erschossen worden.
2: Ein Sieg für die Fußballerinnen von Eintracht Frankfurt zum Start in den Europacup. Das Team hat das Hinspiel in der zweiten Qualifikationsrunde bei Hafnarfjörður aus Island gewonnen mit 1:0. HR3-Sportreporter Simon Schäfer.
5: In der 60. Minute verwandelte Rebecca Blomqvist einen Foulelfmeter für die Eintracht zum 1:0. Und es war unter dem Strich auch das leistungsgerechte Ergebnis dieser Partie im kühlen Island. Das Rückspiel findet nächste Woche Mittwoch statt. Um das Weiterkommen ins Achtelfinale des Europacups zu schaffen, reicht der Eintracht dabei ein Unentschieden.
2: Das nächste HR3 News Update gibt's in einer Stunde.
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0: Der Donnerstagvormittag ist oft grau in Hessen, aber das wird heute noch. Die Sonne drückt sich durch diese Wolken durch, Regen kein Thema mehr. Temperaturen heute zwischen so 17 Grad in Nordhessen bis zu 21 im Süden.
7: Damit ihr gut ankommt, jetzt das Neueste aus dem H3-Verkehrszentrum. Vorsicht bitte auf der A3 Frankfurt-Köln. Zwischen Niedernhausen und Itzstein liegt ein Blechteil auf der linken Spur. 4 Kilometer stoppt es auf der A5 Richtung Heidelberg zwischen Kronau und Waldorf-Wiesloch. 2 Kilometer auf der A7 Kassel-Hannover zwischen dem Kreuz Kassel-Mitte und Kassel-Ost. Die A67 in Richtung Darmstadt zwischen Lorsch und Gernsheim 5 Kilometer stockend und ein Unfall mit mehreren Autos auf der B252 in Richtung Korbach zwischen Ernsthausen und Bottendorf.
0: Und was da alles noch wartet. Nur mal so 2 Highlights. 10.000 Euro und ein Auto.
7: Schnappt ihr euch, nachdem die Sandra heute Morgen schon in Thermomix und 5.000 Euro rausgeholt hat und das VIP-Package fürs HR3 Weihnachtssingen, macht ihr es jetzt bitte genauso. Tobi, bist du bereit?
8: Immer.
7: Prima. Aus Bad Camberg zugeschaltet, bereit für einen neuen Städtetrip fürs HR-Fernsehen, aber Tresor ist jetzt erstmal wichtiger. 069-155-4x3. Ihr schickt jetzt noch eine WhatsApp mit dem Stichwort Tresor und dann geht's ja gleich los.
1: Der

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0: sind wir wieder. Willkommen zurück heute am sichersten Ort Hessens.
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0: Der Tresor ist jeden Tag, jede Stunde, jede Minute von Kameras überwacht. Alle wollen hier rein, weil sich das so krass lohnt. Deshalb habe ich mich zuschalten lassen, um das nicht zu verpassen. Leute, aber jetzt ist wie immer nur einer oder eine von euch hat jetzt wieder die Chance. Und alle Gewinne werden uns von der Sparda Bank Hessen zur Verfügung gestellt.
2: Oder vier von euch. Wir sagen guten Morgen in ein Auto auf der A5 bei Baden-Baden auf dem Weg nach Frankreich. Hallo Fatma, hallo Maurice, hallo Sven, hallo Nico.
3: Guten Morgen!
2: So, ihr Leute, habt ihr heute Morgen mitgekriegt, was heute Morgen schon passiert ist?
4: Ja, das haben wir.
2: 5.000 Euro und Thermomix und Weihnachtssingen. Ihr toppt das Ganze jetzt, weil wir hätten ja auch noch 10.000 Euro oder ein Auto, gell?
0: Okay, ihr Lieben, hier kommen die Regeln für euer Partymobil. Sie sind einfach. 100 Schließfächer sind da. Ihr macht bitte 3 gefüllte auf. Und das jetzt.
2: Fatma, du hast es in der Hand. Womit fangen wir an?
4: Oh, okay, wir haben schon unsere Zahlen. Wir nehmen die 24.
2: 24. Schlüssel steckt. Es ist was drin!
4: Ja, oh mein Gott, okay.
2: So. Oh.
0: Es ist eine geile Apple Watch aus der Elfer-Serie. Sehr, sehr gut.
2: Yay.
0: Eskalation. Im Partymobil. Die gehört euch, aber nur ihr kennt die Regeln, wenn in den nächsten beiden Schließfächern auch irgendetwas drin ist.
2: Fatma, womit machen wir weiter?
4: Als nächstes die 41.
2: 41.
4: Genau, ich drehe durch.
2: Mir zittern die Hände, Fatma, wirklich, kein Scheiß.
4: Ja.
2: Schlüssel steckt. Es ist was drin! Okay.
3: Ja.
2: Eure Wohnung wird sauberer sein als jemals zuvor.
0: Oh, es ist der Dreamy. Der Saug- und Wischroboter Dreamy im Wert von 750 Euro. So dreckig kann eine Wohnung eigentlich gar nicht sein bei dem, was der leistet. Also, der Dreamy und die Apple Watch gehören euch, aber nur, wenn im dritten Fach jetzt irgendetwas drin ist.
2: Fatma, das alles Entscheidende. Dritte Fach.
4: Bitte Universum, 47.
2: 47. Bitte Universum, hast du gerade gesagt, gell?
0: Du weißt, wohin man...
2: Das ist mir lieber als wünscht. Bitte Tanja, weil dann ist das Universum schuld. Es ist was drin! Alter Schade! Mit was schönem... Okay, wir bewahren jetzt alle Ruhe, ja? Wir bewahren Ruhe. Mit welchem Auto seid ihr gerade nach Frankreich unterwegs?
4: Oh nein, nein, also wir sind mit einem VW ID 7 unterwegs. Oh nein,
2: das nächste Mal fahrt ihr mit einem anderen Auto.
0: Es ist das Auto, es ist der Mini, Leute.
4: So. Oh mein Gott.
2: Leute, ihr habt gerade ein Auto gewonnen.
0: Ist das der Wahnsinn? Das Partymobil eskaliert völlig zurecht.
2: Bitte einmal kurz hupen auf der A5. Alter Vater.
0: Liebe Partygang, ihr gewinnt die Apple Watch, ihr gewinnt den Dreamy und einfach ein neues Auto. Unfassbar. Der Mini ist euch, grüßt die Schwiegermutter. Und wenn ihr sagt, wir wollen diesen Wahnsinn auch erleben, dann meldet euch jetzt an.
2: Ihr schickt das Stichwort Tresor an die 069155. 4x3. 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
0: Ich liebe dieses Spiel.
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0: ob ich was sagen kann. Das ist wirklich. Es ist volle Eskalation. Ich habe wirklich, wie so viele in Hessen, mich so mitgefreut, dass ich wirklich gerade weinen musste. Ich habe Tränen in den Augen. Fatma, herzlichen Glückwunsch nochmal an euer Partymobil. Ihr seid auf dem Weg Richtung Frankreich. Ihr seid in der Nähe von Baden-Baden. Und wie kann man denn einen Tresor spielen?
1: Ja, also ich muss sagen, wir sind jetzt auf dem Parkplatz, weil wir uns alle erstmal beruhigen müssen.
0: An eurer Stelle würde ich wieder heimfahren, würde sagen, das okay. War's fürs Wochenende.
2: Fatma, sag nochmal ganz kurz, falls es irgendwer in Hessen verpasst haben sollte. Was hast du gerade aus dem Tresor geholt?
1: Also ich habe ein Apple Watch, ich habe einen Staubsauger und ein Auto. Oh mein Gott, das ist mein erstes Auto. Das ist mein erstes eigenes Auto.
2: Und ganz kurz, du bist 47 und das ist dein erstes eigenes Auto. Ja, ja, wie schön kann es sein, Fatma? Oh, wie schön.
0: Ich weine hier. Mir laufen, Fatma, die Tränen runter, weil ich mich so für euch freue. Ihr habt das so verdient und ihr habt es so schön gemacht.
2: Oh.
0: Genießt eure Fahrt. Freut euch noch und ja, besser kann man es nicht machen, das ist so.
2: Vater, Glückwunsch!
1: Ja. Danke, danke!
0: Leute, wir starten in den Donnerstagvormittag und die Sonne kommt zur Freude dieses Tages nah heraus. Heute bei maximal 21 Grad.
2: Und ihr fahrt bitte vorsichtig auf der A3 Köln-Frankfurt. Da ist eine Person unterwegs zwischen Itzstein und Niedernhausen.
0: Und während sich Hessen freut, gleich eine Akkordik.
2: Und dazu gibt's Lady Gaga. Don't call my name, don't call my name. Alejandro und Narcotic, das ist echte Abwechslung.
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0: Weißt du, was ich mich gerade frage?
1: Was denn?
0: Wenn du morgens aufstehst,
1: ja,
0: und dich auf den Weg nach Frankreich machst zur Schwiegermutter zum Geburtstag.
1: Bist du im Auto unterwegs, gerade bei Baden-Baden?
0: Und eine Stunde später gehört dir plötzlich ein neues Auto.
1: Das ist
0: schon absurd, oder?
1: Völlig absurd. Und Hessen ist sowas von dem Freudentaumel mit Fatma, die gerade eben mal den Tresor nicht geil gespielt hat, sondern einfach mal richtig geil gespielt hat.
2: Ey, das macht einen doch fertig, oder?
0: Ja.
2: Das ist ja unglaublich. Also muss ganz ehrlich sagen, das hat mich gerade riesig gefreut für die Leute.
0: Ja.
2: Und ja, viel Spaß im Urlaub, wenn sie zurückkommen, haben sie einen neuen Mini. Wie geil ist das denn bitte?
0: Sehr geil, Holger, ehrlich gesagt.
3: Wie süß ist das denn? Mit 47 das erste eigene Auto. Ich finde es so toll. Es trifft irgendwie immer die richtigen Leute mit den Autos. Ich kann mich noch erinnern, im letzten Jahr war es doch irgendwie, wo der Sohn einen Führerschein gemacht hatte.
1: Ja.
3: Ich finde es einfach genial. Das Spiel ist einfach genial. Und auch wenn man nicht mitmacht, man hat beim Zuhören einfach Freude.
1: Das ist wirklich
0: so. Oh Gott, ja.
1: Katja. Ich habe, glaube ich, das erste Mal im Radio geweint in meinem ganzen Leben. Also vor Freude. Und ganz Hessen, wie gesagt, freut sich heute Morgen mit der Fatma. Herzlichen Glückwunsch nochmal zu euch ins Auto. Es gibt wirklich, es gibt einen neuen Mini Cooper,
0: so.
1: Es gibt einen neuen Sauger, es gibt eine Apple Watch und ihr seid die Nächsten, die gewinnen.
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1: Und Tobi und Tanja nehmen euch an die Hand und mit rein in den Tresor. So, und das Wetter macht auf, was es soll. Es wird noch sonniger heute, Temperaturen bis maximal 21 Grad. Die nächsten Tage wird es dann noch schöner, Martin Wettergut.
4: Ja, vor dem Sommer, also vor dem Altweibersommer, haben die Götter aber noch den ersten Bodenfrost gesetzt der Saison. Ja, morgen früh aufgepasst. Morgen früh ist es mal richtig schattig und eben unten in Zehenhöhe auch mal frostig. Tagsüber dann Sonne und 20 Grad und dann geht es richtig nach oben am Wochenende. 25 Grad am Samstag und bis 8 oder 29 Grad am Sonntag. Das sind die Werte für Südhessen. Nordhessen hängt ein bisschen hinterher, aber die können sich auch am Sonntag auf 25 Grad freuen.
1: Sonne an beiden Tagen?
4: Sonne an beiden Tagen, paar Wölkchen, fertig.
0: Damit ihr gut ankommt, jetzt das Neueste aus dem H3-Verkehrszentrum. Vorsicht auf der A3 Köln-Frankfurt zwischen Idstein und Niedernhausen, eine Person. 4 Kilometer stockt's auf der A5 Richtung Heidelberg zwischen Kronau und Waldorf-Wiesloch. Unfall auf der A49 Richtung Kassel zwischen Fritzlar und Felsberg, 2 Kilometer Stau. Und 4 Kilometer stockt's auf der A67 Mannheim-Darmstadt zwischen Lorsch und Gernsheim.
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1: Ich bin Bill, ich komme aus Lutsche, das liegt bei Magdeburg etwa 20 Minuten entfernt und ich bin 13 Jahre alt.
0: Das ist Bill, damals 13 Jahre alt bei Star Search und Leute, nur 3 Jahre später.
2: Ja.
0: Da bläst er mit seinem Bruder, mit seinen Kumpels ein Ding raus und wird zu einem Riesenstar.
3: Ich muss durch den Monsun.
2: Geil.
0: Ist es definitiv. Und Bill und Tom Kaulitz. Riesenphänomen. Die sind im Moment, also für mich unvorstellbar, dass sie da wieder aus der Entertainment-Branche raus sind. Das macht so viel Spaß mit denen.
2: Ja, die Frage ist halt, wie es dazu gekommen ist, ne? Weil die ja zwischendurch auch mal so ein bisschen von der Bildfläche weg waren. Unsere ARD-Kollegin Mireia Prieczek hat sich das gefragt und hat sich mal einmal quer durch das Leben der beiden gewühlt und daraus entstanden ist die Kaulitz-Story, ist eine 6-teilige Podcast-Doku. Hört ihr ab heute in ARD-Sounds. Mireia, guten Morgen.
4: Guten Morgen.
2: Du nimmst uns mit in die Kaulitz-Story. Ja, schon fast über die letzten 30 Jahre hast du dich durchgegraben durch das Leben von Bill und Tom Kaulitz. Was fasziniert dich an den beiden so?
4: Ich glaube, die sind einfach deutsches Kulturgut. Also das ist wirklich Wahnsinn, wie lange die einen schon begleiten. Also mich seit der Kindheit über die Jugend und jetzt sind sie berühmter denn je, würde ich sagen.
2: Krass. Da habe ich gedacht, so wie krass das eigentlich ist. Die waren früher mega berühmt und jetzt wieder und dazwischen war so nichts. Wo kamen die plötzlich wieder her, so nach dieser Zeit?
4: Ja, und vor allem, wie schafft man das auch wieder, nochmal so einen Hype zu generieren und irgendwie noch erfolgreicher zu werden?
2: Und hast du das rausgefunden?
4: Ich denke schon. Also wir haben mit ExpertInnen gesprochen, mit Menschen, WegbegleiterInnen von den Kaulitz-Brüdern und ich glaube, da ist am Ende richtig viel Cooles zusammengekommen und es war einfach eine sehr, sehr spannende Geschichte, die ich dann erzählen durfte.
2: Ich habe die erste Folge jetzt gehört und fand das so witzig, weil ich habe diesen Ausschnitt schon 1000-mal gesehen, wie Bilder bei Star Search war und dann aber dieses, wie Blümchen zu ihm sagte, mach weiter, das kann richtig groß werden.
5: Fantastische Leistung, tolle Performance, ein Volumen in der Stimme, das wirklich außergewöhnlich ist und ich glaube, wenn du weitermachst, dann kann das wirklich nur nach oben gehen.
2: So heute betrachtet fand ich das einfach total geil.
4: Ja, sie hat schon, sie hat da was in denen gesehen, würde ich sagen.
2: Und dann dachte ich bei der ersten Folge aber auch so, also da geht es ja um die Kindheit in diesem wirklich mini klitzekleinen Ort in Sachsen-Anhalt und ich dachte so, boah, das hätte schon auch alles ganz anders ausgehen können. Wie ging es dir da?
4: Ja, ich fand das auch krass, nochmal zu hören, auch wie jung die waren und wie rebellisch und wie schon so bei sich die waren. Also in dem Alter ist man ja irgendwie total oft damit beschäftigt, irgendwie anderen Leuten zu gefallen, dazu zu gehören und die beiden waren aber so eine Einheit für sich und haben gesagt, nee, wir machen hier einfach unser eigenes Ding und uns ist egal, was um uns herum passiert oder wie das andere Leute finden.
0: Die ersten beiden Folgen der Kaulitz-Story hört ihr jetzt in ARD Sounds und dann immer donnerstags, Leute, kommt neues Zeug, da kommen dann die neuen Folgen raus.

0: Tag, der mit der Tür beginnt, ein guter ist. In dem Fall zusammen mit Martin Garrix, Repeated. Hier ist die H3 Morning Show um 9.44 Uhr.
1: Und wenn ihr euch wundert, was im Hintergrund los ist, das ganze Team feiert gerade, weil die Fatma einfach ein Auto aus dem Tresor geholt hat vorhin. Wir freuen uns alle so.
0: Meldet euch gern schon für die nächste Runde an. Tobi und Tanja nehmen euch wieder an die Hand, packen euch auch in den Tresor und dann holt ihr 10.000 Euro raus.
1: So machen wir das nämlich. Ihr schickt einfach eine WhatsApp mit dem Stichwort Tresor an die 069-155. Immer die drei. Fatma, wenn du das gerade hörst, auf dem Weg nach Frankreich zur Schwiegermutter, feiert schön.
0: Je später dieser Donnerstag, desto mehr Sonne, heute bei maximal 21 Grad.
1: Wir haben eine gesperrte A4 gerade, und zwar zwischen Eisenach West und Herleshausen. Da hat es einen Unfall gegeben. Aktuell 2 Kilometer Stau.
0: Fate of Ophelia.
1: Und dazu legen wir euch die 80er mit den Hooters. Johnny B und The Fate of Ophelia. Das ist echte Abwechslung.
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0: Wem ist die Cup?
1: Unser!
0: Genau so ist es. 9:54 Uhr, einen schönen Donnerstag. Hier ist HR3.
1: 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Wir feiern Cup, wir feiern Kirmes, wir feiern Kirchweih und wir machen eure Cup weltberühmt.
2: Guten Morgen, ihr zwei Lieben. Hier spricht die Nicole aus Höchst im Odenwald. Bei uns gibt es auch am Wochenende Cup. Das nennt sich Cup. Das ist aber keine richtige Cup. Das nennt sich Sachse-Häuser-Cup.
1: Und wenn es eine Cup ist? Nein, anders. Wenn sich's Cup nennt, aber keine Cup ist, was ist es dann?
2: Und zwar ist das von der Feuerwehr. Samstags gibt es Schlachtplatte zu essen. Das ist ganz lustig, ganz lecker. Teilweise kommen sogar die Leute von weiter her, meine Eltern kommen aus dem Ried extra, freue ich mich schon drauf. Ich wünsche euch einen wunderschönen Tag.
0: Ja, ganz lieben Dank, wünschen wir auch. Egal wo ihr feiert, habt einen tollen Donnerstag und viel Spaß gleich ab 10 mit Jasmin. Morgen früh hören wir uns wieder in der HR3 Morning Show.

0: Elton John, Britney Spears bei uns. Es ist 10 Uhr.
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2: Hallo, ich bin Markus Schuh. In Deutschland sind Organspenden freiwillig. Man muss also vor seinem Tod festlegen, ob Organe entnommen werden dürfen. Das machen allerdings zu wenige. Der Bedarf ist viel größer. Deshalb hat eine Gruppe von Abgeordneten eine Gesetzesänderung vorgschlagen. ARD-Hauptstadtkorrespondentin Isabel Karas.
3: Wenn die Widerspruchsregelung kommt, dann würde grundsätzlich erstmal jede erwachsene Person als Organspenderin oder Organspender gelten, solange sie oder er nicht ausdrücklich Nein sagt. Heute diskutieren jetzt alle Abgeordneten den Entwurf erstmal so ganz grundsätzlich. Danach wird er dann an den zuständigen Ausschuss geschickt und manches wird sicher auch noch geändert. Und am Ende wird darüber abgestimmt. Das soll wohl noch dieses Jahr passieren.
2: Außerdem geht es im Bundestag später um eine Reform, die den Führerschein günstiger machen soll und um mehr Befugnisse für Nachrichtendienste. Innenminister Dobrindt schlägt vor, dass BND und Verfassungsschutz deutlich mehr Daten als bisher sammeln, speichern und auch automatisch auswerten dürfen. Sie haben Jugendheim in Südhessen, Kronberg im Taunus oder Mehrenberg im Kreis Limburg-Weilburg. Drei der insgesamt 22 neuen Kommunen in Hessen, in denen bald die Mietpreisbremse gelten soll. Das Wirtschaftsministerium will die Regelung ausweiten von aktuell 49 auf 71 Kommunen, in denen der Wohnungsmarkt als angespannt gilt. Er soll Hass und Hetze über den ermordeten Kasseler Regierungspräsidenten Lübcke im Netz verbreitet haben. Deshalb steht ein 44 Jahre alter Mann aus Bebra jetzt vor dem Amtsgericht in Bad Hersfeld. HR3-Reporter Nicolas Frühling.
4: Es geht um einen Facebook-Post am Todestag von Walter Lübcke. Laut Staatsanwaltschaft hat der Angeklagte darin nicht nur den Mord relativiert, sondern auch geschrieben, Lübcke hätte mitgestochen und mitvergewaltigt. Ein Bezug auf Lübckes Engagement für Geflüchtete. Lübcke war im Juni 2019 auf seiner Terrasse von einem Rechtsextremisten erschossen worden.
2: Einer von 83 Millionen. Damit war Jürgen Klopp neulich vor die Presse getreten. Heute Abend will er zeigen, warum ausgerechnet er den Job als Fußball-Bundestrainer hat. Bei seinem ersten Spiel mit der Nationalelf. In Amsterdam geht's gegen die Niederlande. ARD-Sportreporter Michael Augustin.
5: Wie sieht seine Startelf aus? Wie die Taktik? Kein Wort darüber von Klopp, der damit beschäftigt ist, seine Spieler stark zu reden. Eine positive Stimmung erzeugen, darum geht es ihm. Klar ist, dass Ter Stegen als neue Nummer 1 im Tor stehen und Kapitän Kimmich wieder im Mittelfeld spielen wird. Das erste Länderspiel nach dem WM-Debakel für Jürgen Klopp ist es nach 2 Jahren und 4 Monaten das Comeback als Trainer.
2: Das nächste HR3-News-Update gibt's in einer Stunde.
6: Zu Hause in
0: weniger kuschelgrau, mehr Sonne im Laufe des Tages. Nur ist der Tag einfach immer kürzer.
7: Momentan werden uns jeden Tag 3 Minuten Sonnenlicht geklaut. Also nutzen wir jede Sonnenminute. Es wird vor allen Dingen zum Nachmittag noch schön sonnig mit Temperaturen bis zu 21 Grad.
0: Na, dann machen wir es wieder Herbst tagsüber raus, abends dann ganz gemütlich Couch. Hi, Jasmin Pur hier und HR3-Meteorologe Martin Wettergut hat den Blick auf morgen.
7: Morgen früh geht es hier in Südhessen sehr frisch los und zum ersten Mal bekommen wir in diesem Herbst Bodenfrost. Morgen tagsüber scheint dann aber von Rheinhessen bis nach Mainfranken wieder die Sonne mit 22 Grad. Und am Wochenende wird es dann überall bei uns noch deutlich wärmer.
0: Und kommt ihr bitte gut an, das Neueste aus dem HR3-Verkehrszentrum. A4 Erfurt Richtung Kirchhammer Dreieck. Hier ist zwischen Eisenach West und Herleshausen nach einem Unfall gesperrt. 2 Kilometer Stau dadurch im Moment. A5 Karlsruhe Richtung Heidelberg zwischen Kronau und Waldorf-Wiesloch. 5 Kilometer Stau und stockender Verkehr. A49 Gießen Richtung Kassel zwischen Fritzlar und Felsberg. 3 Kilometer Stau nach einem Unfall. Hier ist nur ein Fahrstreifen frei. 4 Kilometer Stau und stockender Verkehr auf der A67 Mannheim Richtung Darmstadt zwischen Lorsch und Gernsheim. Und dann noch die A661 Oberursel Richtung Egelsbach zwischen Prolngesheimer Dreieck und Frankfurt-Friedberger Landstraße. 2 Kilometer Stau, da brennt ein PKW. Kommt überall gut und sicher an.
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0: Michael Patrick Kelly, Run Free, hier bei uns in HR3. Ja, wir räumen diese Woche mal ein bisschen im Gesundheitsregal auf. Was brauchen wir wirklich und was wird uns nur ziemlich gut verkauft? Zusammen mit Gesundheitsexpertin Dr. Julia Fischer machen wir hier den Faktencheck und kümmern uns heute ums Protein. Leute, ich raff diese Regel ja auch immer noch nicht, wie viel Protein auf wie viel Kilo Körpergewicht. Keine Ahnung, wir sollen auf jeden Fall viel davon essen. Joghurt, Skyr, Pudding, Brot, Riegel, überall Protein drin. Braucht unser Körper das wirklich alles? Oder kann das vielleicht irgendwann auch zu viel Protein werden?
1: Nicht wirklich. Also die Regel ist immer Food first, echte Lebensmittel zuerst. Und deswegen würde ich immer empfehlen, besser die Milchprodukte, mageres weißes Fleisch, Skyr, Quark, auch Tofu, Sojaprodukte sind ganz tolle Eiweißlieferanten. Ich würde immer sagen, das ist besser als jetzt Shakes oder Proteinriegel zu essen. Gleichzeitig sind diese Shakes jetzt nicht schädlich, wenn man nicht einen Großteil seiner Ernährung dadurch ersetzt. Weil wenn man nur noch Protein isst, dann fehlt einem natürlich alles andere. Vitamine, sekundäre Pflanzenstoffe, Kohlenhydrate, Fette und all das ist wichtig. Also wichtig ist eine Vielfalt.
0: Okay, also nicht einfach regelmäßig morgens, mittags, abends nur Shakes trinken. Habe ich nämlich auch ein paar Bekannte, die das machen. Also mehr Gesundheitsmythen. Weniger Halbwissen gibt's hier am Sonntag ab 10 im HR3 Sonntag.

0: Boah, was ein Brett. Green Day, Basket Case. Und gleich... Die Kollegen von den All-American Rejects. Echte Abwechslung mit Gives You Hell. Und... Oh, das schwebt so richtig durch den Raum. Robin Schulz, Rita Ora. I'll be there. Beides gleich hier für euch.
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0: Harry Styles. Noch gemütlich und nachher schon wieder total schön zum draußen vielleicht sogar ein Eis essen oder so mit den Kollegen einen Kaffee trinken, ja, und sich auf die nächsten Tage freuen. Wir haben so das Beste von allem. Wir haben schon so einen gemütlichen goldenen Herbst, teilweise mit Nebel und Wolken, also alles, was es so braucht. Und teilweise besucht uns da wirklich noch der Spätsommer. Richtig schön, die Temperaturen steigen an und dazwischen gibt es immer ein paar Tröpfchen, also perfekt. Macht's euch schön, wir begleiten euch. Ich bin's, Jasmin Pur, und ihr fahrt bitte vorsichtig, wenn ihr unterwegs seid, kommt überall gut und sicher an. Das Neueste aus dem H3-Verkehrszentrum für die A4. Erfurt Richtung Kirchheimer Dreieck zwischen Eisenach West und Herleshausen ist nach einem Unfall gesperrt. Dadurch 3 Kilometer Stau. Außerdem A5 Karlsruhe Richtung Heidelberg zwischen Krona und Waldorf-Wiesloch 5 Kilometer stockender Verkehr. Dann die A661 Oberursel Richtung Egelsbach zwischen Frankfurt-Eckenheim und Frankfurt-Friedberger Landstraße 2 Kilometer Stau und A661 Oberursel Richtung Egelsbach zwischen Frankfurt-Eckenheim und Frankfurt-Friedberger Landstraße 2 Kilometer Stau. Gute Fahrt euch.
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0: Alive. Ihr hört HR3 am Vize-Freitag, am Donnerstag. 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

0: Dua Lipa, Love Again. Es ist 10:45, ihr hört HR3. Ja, und wir haben hier echte Abwechslung für euch. Offenbach und Ella Henderson. Hurricane, außerdem Genesis und I Can't Dance. Can't Dance. Erinnert ihr euch noch, wie die im Video diese Bewegung gemacht haben? Nach vorne mit den Händen und dem Kopf. Seitdem muss ich immer so wippen, wenn ich diesen Song höre. Also macht lauter, beides gibt's gleich hier für euch.
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Offenbach, Ella Henderson, Hurricane, bei uns in HR3. Und das hier ist ganz neu und frisch, unser Lieblingsire, Ray Garvey und Imran. Hört mal, wie cool das hier klingt. Echte Abwechslung in HR3 für euch. Rivers.

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2: Es ist 11 Uhr.
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3: Hallo, ich bin Markus Schuh. Die deutsche Wirtschaft erholt sich besser als gedacht. Die führenden Wirtschaftsforschungsinstitute erwarten für das laufende Jahr ein Wachstum von 1,3%. Im Frühjahr hatten die Experten noch mit 0,6% gerechnet. Positiv auch, im Vergleich der Bundesländer erwartet Hessen das größte Wirtschaftswachstum mit 1,8%. Der Bundestag diskutiert gleich über einen Gesetzentwurf, der für mehr Organspenden sorgen soll. Abgeordnete verschiedener Fraktionen wollen, dass jeder nach dem Tod Organspender wird, der nicht vorher aktiv widerspricht. ARD-Hauptstadtkorrespondentin Birte Sönnigsen.
4: Der Bundestag hatte zuletzt vor 6 Jahren über umfassende Änderungen bei der Organspende abgestimmt. Damals hat die Widerspruchsregelung keine Mehrheit bekommen. Stattdessen wurden andere Dinge auf den Weg gebracht. Hausärzte dürfen seitdem bei Fragen rund um die Organspende beraten. Und es gibt ein digitales Organspenderegister. All das hat bisher aber nicht ausgereicht, um die Spenderzahlen deutlich zu steigern.
3: Mehr Schutz für Mieter. Die Mietpreisbremse in Hessen soll bald in 71 hessischen Kommunen gelten, statt wie bisher in 49. Was das konkret bedeutet, erklärt HR3-Reporter Erik Hane.
5: Wenn eine Wohnung neu vermietet wird, darf die Miete dort höchstens 10% über der ortsüblichen Vergleichsmiete liegen. Neu auf der Liste der Gebiete mit angespanntem Wohnungsmarkt wären unter anderem Gießen, Hanau und Heidenroth. Wohnungsminister Mansouri rechnet damit, dass die neuen Regeln Mitte November beschlossen werden.
3: Weniger Verkehrstote in Deutschland. Das Statistische Bundesamt hat Zahlen für das erste Halbjahr vorgelegt. Gut 1230 Menschen sind bei Verkehrsunfällen ums Leben gekommen. Das sind 122 weniger als im Vorjahreszeitraum. Auch die Zahl der Verletzten ist gesunken. Bei seinem neuen Job als Fußball-Bundestrainer muss Jürgen Klopp heute Abend zeigen, was er kann. Seine Nationalmannschaft absolviert ihr erstes Spiel und dabei kommt es in der Nations League gleich mal zum Klassiker gegen die Niederlande. Die Stimmung ist jedenfalls gut. ARD-Sportreporter Holger Dahl.
6: Jürgen Klopp ist einfach ein Entertainer, hat sich überhaupt nicht in die Karten gucken lassen. Klopp möchte aber auf jeden Fall eine Mannschaft sehen, die quasi ihr Herz auf dem Platz lässt gegen die Niederlande. Und rundrum ist natürlich schon irgendwie so ein bisschen Hype da. Das merkt man. Und jetzt ist natürlich die große Frage, wird die Mannschaft den großen Erwartungen gerecht? Vielleicht gar nicht so sehr, was das Ergebnis angeht, sondern was wirklich so die Einstellung, das Leistungsvermögen angeht.
3: Das nächste HR3 News Update gibt's in einer Stunde.
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2: Ja, hallo und willkommen im Zwiebellook Donnerstag.
8: Zumindest die Wollsachen, also die ganz dicken Sachen, können wir nachher mal zur Seite legen. Es wird noch ein bisschen sonniger und auch mit bis zu 21 Grad noch etwas wärmer. Aber aufgepasst, kommende Nacht wird es dafür dann wieder verdammt frisch.
2: Okay, also machen wir es uns schön. Alles darf heute mit. Wir sind's, Jasmin Pur und HR3-Meteorologe Martin Wettergut mit dem Blick auf morgen.
8: Nach dem Bodenfrostalarm von morgen früh wird hier in Südhessen der Freitag dann sehr schnell viel wärmer. Die Sonne erwärmt die Luft in und um Darmstadt und auch sonst bei uns auf bis zu 22 Grad. Und am Wochenende wird es noch deutlich wärmer. Dann kommt der Altweibersommer so richtig auf Touren.
2: Juhu, also alles nochmal anziehen, was angezogen werden muss, die Sommerklamotten. Damit ihr gut ankommt, das Neueste aus dem H3-Verkehrszentrum A5 Karlsruhe Richtung Heidelberg. Zwischen Kronau und Waldorf-Wiesloch 5 Kilometer stockend, A7 Würzburg Richtung Fulda. Zwischen Bad Brückenau-Wildflecken und Bad Brückenau-Volkers streckenweise stockend. Dann die A7 Fulda Richtung Würzburg, zwischen Bad Brückenau-Volkers und Bad Brückenau-Wildflecken 3 Kilometer stockender Verkehr. Dann zur A44 Dortmund Richtung Kassel, zwischen Kreuz Wünnenberg, Haaren und Lichtenau 5 Kilometer Stau und stockender Verkehr. Außerdem noch die A45, Gießen Richtung Aschaffenburg zwischen Hanauer Kreuz und Alzenau Nord. Hier ist die Fahrbahn nach einem Unfall gesperrt, dadurch 4 Kilometer Stau. Gute Fahrt euch.
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0: ewig nicht gehört, oder was? Ein schöner Song. Robin Beck, First Time bei uns. 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

0: Rodriguez, Regard. Gleich Alex Warren und Fever Dream und Roar. Katy Perry, das ist echte Abwechslung, bekommt ihr beides hier in HR3 gleich.
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0: Cyrus, Midnight Sky. Ihr hört uns. Wir schwanken im Moment so ein bisschen zwischen, soll ich heute meine Kürbissuppe kochen oder kriege ich noch irgendwo eine Wassermelone? Das ist echt so genau mittendrin. Und ihr schnappt euch einfach das Beste aus diesen beiden Welten. Denn wir haben einen tollen Spätsommer-Frühherbst. Bis 17 Grad heute in Kassel, bis 20 in Michelstadt, bis 19 in Gießen. Ja, es wird eine frische Nacht, die da vor uns liegt. Aber es wird Schritt für Schritt wärmer. Morgen ja so bis 22 Grad, Samstag dann schon bis 26 Grad. Ich bin's, Jasmin Pur. Fahrt vorsichtig, wenn ihr unterwegs seid auf der A3 Würzburg Richtung Frankfurt zwischen Obertshausen und Offenbach, ist eine Person auf der Fahrbahn. Das Neueste aus dem H3-Verkehrszentrum, auch für die A5 Karlsruhe Richtung Heidelberg. Zwischen Kronau und Waldorf-Wiesloch 4 Kilometer stockt ihr hier. A7 Würzburg Richtung Fulda zwischen Bad Brückenau-Wildflecken und Bad Brückenau-Volkers, streckenweise stockender Verkehr. A7 Fulda Richtung Würzburg. Zwischen Fulda Dreieck und Bad Brückenau-Volkers 3 Kilometer stockend. A44 Dortmund Richtung Kassel. Zwischen Kreuz Wünnenberg-Haaren und Lichtenau 6 Kilometer Stau und stockender Verkehr. Außerdem A45 Gießen Richtung Aschaffenburg. Zwischen Hanauer Kreuz und Alzenau Nord 4 Kilometer Stau nach einem Unfall. Ihr werdet hier über den Standstreifen geleitet. A67 Mannheim Richtung Darmstadt. Zwischen Gernsheim und Funkstadt 3 Kilometer stockend. Außerdem B45 Hanau Richtung Dieburg zwischen Hanau-Kleinauheim und der A3 Anschlussstelle Hanau 3 Kilometer stockender Verkehr.
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0: zu Lene Marlin, Sitting Down Here, für echte Abwechslung. Jetzt Musik von Clock Clock. Das kennt ihr, Someone Else, Clock Clock, das sind ja Fabian, Marc und Sänger Boki. Ja, wenn die Jungs auf der Bühne stehen, wie zum Beispiel diesen Sommer ja auch bei der HR-Radtour im Fuldatal, da seid ihr immer ganz aus dem Häuschen.
1: Ich finde Clock Clock mega gut. Die Stimmung, die ist total ausgelassen. Es sind so viele nette Leute, fröhlich, alles toll. Das Wetter passt einfach nur mega. Es war fantastisch, die Stimmung war fantastisch gut. Die Jungs waren sehr gut drauf und es hat einfach alles perfekt gepasst heute. Wetter war perfekt, Stimmung war gut, Publikum war gut, ja, alles gut.
0: Wahnsinn, ja, also tolle Erinnerung mit Clock Clock, Clock Clock. Und jetzt haben sie einen ganz neuen Hit am Start, der heißt Skeletons. Diesmal nicht so poppig und elektronisch, wie wir das von denen kennen, sondern eher so ein bisschen rockig. Hört mal, macht lauter Clock Clock Skeletons, ganz neu und frisch bei uns.

0: neu bei uns. Clock Clock Skeletons. Passt hier in die Vor-Halloween-Zeit. Skeletons zumindest vom Titel her. Ihr hört H3, echte Abwechslung mit Mega, Billy Idol, Sweet 16, das ist einfach immer noch gut. Außerdem David Guetta und Alpha Will zusammen mit Ava Max, Forever Young, bekommt ihr hier in HR3.
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0: So, egal ob Sweet 16 oder Sweet 60, wir freuen uns auf die Kerb. Auf die Kerbs oder Kerben? Kerbs, die überall in Hessen laufen.
1: Ein Kerbezelt?
2: Jo.
1: 200 Biertischgarnituren?
2: Jo.
1: 5650 Gläser?
2: Jo.
1: 4000 Liter Bier?
2: Jo.
1: Und der Kerbebaum?
2: Jo.
1: Gut, dann haben wir alles vergessen.
2: Jo.
0: In Wiesbaden-Erbenheim mit ganz viel Humor freuen sich alle und bereiten sich vor. Heute Abend steht an aber natürlich alles und es geht los mit dem Oktoberfest. Wir alle zusammen sind Hessens größtes Kerbezelt. 069 155 4x die 3 sagt uns, wie ihr feiert.
3: Wir haben Zeltkippen in Flörsbachtaler Haupten auf Plattler Hatte. Eintritt ist Samstag bis Montag bei uns frei und bei Regionalbier und leckerem Essen lässt sich richtig Spaß haben bei uns.
0: Ja, mega. Danke, Ingo, für die Einladung. Also, wie wir halt so in Hessen feiern, ne? Mega gut. Genießt die Kerb, die Kirchweih oder eben auch das Oktoberfest.
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0: Es ist 12 Uhr.
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2: Mit Maren Beil, hallo. Gute Nachricht aus der hessischen Wirtschaft. Es geht aufwärts. Das Statistische Bundesamt sagt, das Bruttoinlandsprodukt, also der Wert aller Waren und Dienstleistungen, lag im ersten Halbjahr 1,8% höher als im gleichen Zeitraum im letzten Jahr. HR-Reporter Lars Hofmann.
3: Die hessische Wirtschaft ist damit auch im Vergleich mit allen anderen Bundesländern am stärksten gewachsen. Und zwar insgesamt doppelt so stark wie im Bundesschnitt. Da lag das Wachstum nämlich gerade mal bei 0,9%. Dass es in Hessen so gut gelaufen ist, liegt vor allem an dem großen und starken Dienstleistungssektor mit den ganzen Banken und Versicherungen. Aber auch die hessische Industrie hat überdurchschnittlich stark zugelegt.
2: Und auch die Aussichten für die Wirtschaft in Hessen und ganz Deutschland sind gut. Die führenden Forschungsinstitute haben ihre Prognosen kräftig angehoben. Sie erwarten in diesem Jahr ein Plus von 1,3%, mehr als das Doppelte, als sie noch im Frühjahr gesagt haben. Und im nächsten Jahr soll die Wirtschaft um 1,1% wachsen. Der Bundestag diskutiert gerade über eine neue Regelung für die Organspende. Ziel ist, dass mehr Menschen Organe spenden, denn die Warteliste ist lang. Über den Gesetzentwurf zur sogenannten Widerspruchslösung wird voraussichtlich noch bis Ende des Jahres endgültig entschieden. Wieder hat sich ein KI-Modell von OpenAI selbstständig gemacht und einen Hackerangriff ausgeführt. Betroffen war dieses Mal allerdings sogar eine Regierungsbehörde, und zwar in Australien. Konkret ging es um ein Portal für medizinische Statistiken. ARD-Reporter Florian Barth.
4: Ein Schwarm bösartiger KI-Agenten scheint ungesteuert zusammengearbeitet zu haben, um Cybersicherheitsvorkehrungen zu umgehen. Allerdings sei nicht auf sensible Statistiken zugegriffen worden, auch nicht auf Patientendaten. Nach Angaben von Australiens Premierminister Albanese ereignete sich der Vorfall bereits im Juni. OpenAI habe die Regierung aber erst vor 2 Wochen auf den Vorfall aufmerksam gemacht.
2: Die Frankfurt Skyliners starten heute in die neue Basketball-Bundesliga-Saison. Um 18.30 Uhr müssen sie bei Meister Alba Berlin antreten. Und auch für Jürgen Klopp wird es ernst. Er hat sein erstes Spiel als Fußball-Bundestrainer. Und das gleich gegen die Niederlande. In Amsterdam geht's los um 20.45 Uhr. Und das war unser News-Update.
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6: Weniger kuschelgrau, mehr Sonne im Laufe des Tages. Nur ist der Tag einfach immer kürzer.
7: Momentan werden uns jeden Tag 3 Minuten Sonnenlicht geklaut. Also nutzen wir jede Sonnenminute. Es wird vor allen Dingen zum Nachmittag noch schön sonnig mit Temperaturen bis zu 21 Grad.
6: Na, dann machen wir es wieder Herbst tagsüber raus, abends dann ganz gemütlich Couch. Hi, Jasmin Pur hier und HR3-Meteorologe Martin Wettergut hat den Blick auf morgen.
7: Morgen früh geht es hier in Südhessen sehr frisch los und zum ersten Mal bekommen wir in diesem Herbst Bodenfrost. Morgen tagsüber scheint dann aber von Rheinhessen bis nach Mainfranken wieder die Sonne mit 22 Grad. Und am Wochenende wird es dann überall bei uns noch deutlich wärmer.
6: Kommt überall gut und sicher an, das Neueste aus dem HR3-Verkehrszentrum. Vorsicht bitte. A5 Frankfurt Richtung Darmstadt zwischen Frankfurt-Westhafen und Frankfurt-Niederrad. Hier liegt ein Holzteil auf dem linken Fahrstreifen. A5 Karlsruhe Richtung Heidelberg zwischen Kronau und Waldorf-Wiesloch. 4 Kilometer stockender Verkehr. A7 Würzburg Richtung Fulda zwischen Bad Brückenau-Wildflecken und Bad Brückenau-Volkers. Streckenweise stockender Verkehr. Außerdem die A7 Kassel Richtung Hannover zwischen Kreuz Kassel-Mitte und Kassel-Ost. 3 Kilometer stockt hier. A7 Fulda Richtung Würzburg zwischen Fulda Dreieck und Bad Brückenau-Volkers. 3 Kilometer stockt's. Die A44 Dortmund Richtung Kassel zwischen Kreuz Wünnenberg-Haaren und Lichtenau. 3 Kilometer stockender Verkehr. Dann die A45 Gießen Richtung Aschaffenburg zwischen Hanauer Kreuz und Alzenau Nord. 4 Kilometer Stau. Das nach einem Unfall. Ihr werdet hier über den Standstreifen geleitet. Und A67 noch Mannheim Richtung Darmstadt zwischen Gernsheim und Funkstadt. 2 Kilometer stockender Verkehr.
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0: freuen wir uns voll drauf aufs Länderspiel Deutschland-Niederlande. Das ist das erste Länderspiel des neuen Bundestrainers Jürgen Klopp. Also heute Abend 20:45 im Free TV. Wir freuen uns auf die Partie Deutschland gegen Niederlande. Das Länderspiel ist natürlich auch in unserer Promi-WhatsApp-Gruppe Thema. Was ist denn heute eigentlich deine Taktik für dein erstes Länderspiel, Kloppo?
1: Ja, man muss Holland verstehen. Wir werden uns vorne bitter ballen für 2 Tore Führung, damit wir etwas Poffertjes haben, falls die uns auch einen reinfrikandeln. Am Ende werden die Niederlanden alles vla.

0: Imitation of Life. Echte Abwechslung gibt's hier mit ABC. Mega. The Look of Love. Voll der tolle 80er. Außerdem Leonie. So ein federleichter Song. Genauso wünsche ich euch, dass wir durch diesen Mittag tippeln. By Your Side, Leonie und The Look of Love. Hier für euch.
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0: Sea. Look of Love. Mega. Was haben wir für ein Glück? Ist doch ein tolles Wetterchen. Viel blauer Himmel, Sonnenschein. Ja, ab und zu kann es dann auch irgendwann mal wieder ein paar Tropfen geben. Aber ansonsten bewegen wir uns wieder auf die Wärme zu. Am Wochenende wird das auf jeden Fall über 20 Grad warm. Also perfekt zum Beispiel auch dann mit ganz vielen Freibädern. Gibt es ja zum Beispiel auch Hundeschwimmen, ne? Am Sonntag zum Beispiel. Glaube ich, ist das bei uns in Königstein im Taunus. Also, ne? Da freuen wir uns doch nochmal auf einen schönen Freibadbesuch. Macht's euch schön. Wir sind bei euch. Kommt gut an. Das Neueste aus dem H3-Verkehrszentrum. Vorsicht A67 Darmstadt Richtung Mannheim. Zwischen Gernsheim und Lorsch liegt ein Reifen links und auch auf dem mittleren Fahrstreifen. A7 Würzburg Richtung Fulda, zwischen Bad Brückenau-Wildflecken und Bad Brückenau-Volkers streckenweise stockender Verkehr. A7 Kassel Richtung Hannover, zwischen Kreuz Kassel-Mitte und Kassel-Ost 2 Kilometer stockend. A7 Fulda Richtung Würzburg, zwischen Fulda-Dreieck und Bad Brückenau-Volkers 3 Kilometer stockend. A44 Dortmund Richtung Kassel, zwischen Kreuz Wünnenberg-Haaren und Lichtenau streckenweise Stau und stockender Verkehr. A45 Gießen Richtung Aschaffenburg, zwischen Hanauer Kreuz und Alzenau Nord. 4 Kilometer Stau, hier wird geborgen und ihr werdet über den Standstreifen geleitet. A49 Kassel Richtung Gießen, zwischen Gudensberg und Fritzlar. 2 Kilometer stockend, hier wird die Schutzplanke erneuert auf dem linken Fahrstreifen. Und A67 Mannheim Richtung Darmstadt, zwischen Gernsheim und Funkstadt. 3 Kilometer stockender Verkehr. Gute Fahrt!
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0: Geil. Axl Rose hier. Wie lange der das hält. Guns N' Roses, Don't Cry. Was ein Mega-Hit. Ach hier, das hat schon so viele Generationen als Kartenspiel begeistert. Und jetzt ist es eine spannende Streaming-Serie. Werwölfe. Ab heute Abend gibt's die zweite Staffel in der ARD-Mediathek und die ist mega spannend.
1: Schauplatz des Spiels, ein geheimnisvolles Dorf, umgeben von einem dichten Wald und von einem noch dichteren Lügengestrüpp.
2: Ich bin eine Dorfbewohnerin.
3: Ich bin ein Dorfbewohner.
4: Ich bin eine Dorfbewohnerin.
1: Ja, wer's glaubt. Denn unter den vermeintlich friedlichen Dorfbewohnern befinden sich mindestens 3 Werwölfe.
0: Wow, also Komiker und Schauspieler Michael Kessler führt wieder durch diese Staffel. Sind auch 2 Hessen mit am Start. Und da müssen wir uns dann auch Gedanken machen. Lügen die? Oder sind die ganz ungefährlich? Oder vielleicht eben doch Werwolf? Die Ärztin Valentina aus Gießen und die Rechtsanwältin Sabrina aus Frankfurt. Also mit dabei. Ihr müsst das Spiel übrigens noch nie selber gezockt haben oder irgendwie kennen, um die Serie zu verstehen und spannend zu finden. Also, ab heute Abend bei uns in der ARD-Mediathek die spannende Suche nach den hinterlistigen Dorfbewohnern in der 2. Staffel Werwolf.

0: Stumbling In. Hier bei uns in HR3. Das ist ja wie so eine warme Sommerbrise im Hintergrund, finde ich. Oder? Voll schön. Cyril und Stumbling In und gleich Nico Santos. Play with Fire, echte Abwechslung, außerdem mit Nickelback. Photograph, beides gleich hier für euch in HR3.
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0: Es ist 13 Uhr.
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2: Hallo, ich bin Maren Weil. Bei Unfällen im Straßenverkehr sind im ersten Halbjahr weniger Menschen gestorben als im Jahr davor. Laut Statistischem Bundesamt in Wiesbaden ist die Zahl der Verkehrstoten um 9% zurückgegangen. HR-Reporter Roman Warschauer.
3: 1.355 Menschen kamen in den ersten 6 Monaten im Straßenverkehr ums Leben. Das sind 122 weniger als ein Jahr zuvor. Während etwa weniger Fußgänger, Radfahrer oder Autofahrer getötet wurden, gab es nur bei Nutzerinnen und Nutzern von sogenannten E-Scootern einen Anstieg. Die E-Roller waren auch besonders häufig das Verkehrsmittel, mit dem Jugendliche zwischen 15 und 17 Jahren verunglückten.
2: Thema im Bundestag sind vorhin die Nachrichtendienste gewesen, also BND und Verfassungsschutz. Die Regierung will, dass sie stärker eingreifen dürfen, zum Beispiel bei einem Cyberangriff sozusagen zurückhacken und die IT der Angreifer zerstören. ARD-Hauptstadtkorrespondentin Eva Huber.
4: Außerdem sollen sie unter engen Voraussetzungen Wohnungen heimlich betreten dürfen und Spähsoftware auf Computern und Handys installieren können. Heftige Kritik daran kommt von AfD und Linken. Die AfD sieht einen Spitzelstaat. Die Linke fürchtet, dass die Nachrichtendienste in Zukunft mit KI Daten auswerten und Persönlichkeitsprofile erstellen könnten.
2: Die Wirtschaft in Hessen ist im ersten Halbjahr kräftig gewachsen und zwar so stark wie in keinem anderen Bundesland. Laut dem Statistischen Landesamt in Wiesbaden ist das Bruttoinlandsprodukt um 1,8% gestiegen im Vergleich zum ersten Halbjahr 2025. Die Statistiker führen das vor allem auf Unternehmen im Dienstleistungsbereich zurück, die hier bei uns besonders hoch im Anteil sind. Hitze, Sturzfluten, Stürme, solche Ereignisse könnten Deutschland bis Mitte des Jahrhunderts 900 Milliarden Euro kosten. Über diese Schätzung des Deutschen Instituts für Wirtschaftsforschung haben Experten heute zum Abschluss des Extremwetterkongresses in Hamburg gesprochen. Sie fordern mehr Tempo beim Klimaschutz und bessere Frühwarnsysteme. Jetzt ist es offiziell. Berlin zieht seine Bewerbung für die Olympischen Sommerspiele zurück. Der regierende Bürgermeister Wegner sagt, das sei traurig, aber nach dem Wahlsieg der Linkspartei fehle einfach der Rückhalt. Außerdem lag Berlin zuletzt in den Bewertungen hinter den anderen Bewerbern München und Köln-Rhein-Ruhr. Die endgültige Entscheidung für die deutsche Bewerbung soll übermorgen fallen. 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
6: Ja, hallo und willkommen im Zwiebellook Donnerstag.
7: Zumindest die Wollsachen, also die ganz dicken Sachen, können wir nachher mal zur Seite legen. Es wird noch ein bisschen sonniger und auch mit bis zu 21 Grad noch etwas wärmer. Aber aufgepasst, kommende Nacht wird es dafür dann wieder verdammt frisch.
6: Okay, also machen wir es uns schön. Alles darf heute mit. Wir sind's, Jasmin Pur und HR3-Meteorologe Martin Wettergut mit dem Blick auf morgen.
7: Nach dem Bodenfrostalarm von morgen früh wird hier in Südhessen der Freitag dann sehr schnell viel wärmer. Die Sonne erwärmt die Luft in und um Darmstadt und auch sonst bei uns auf bis zu 22 Grad. Und am Wochenende wird es noch deutlich wärmer. Dann kommt der Altweibersommer so richtig auf Touren.
6: Nehmen wir, damit ihr gut ankommt, das Neueste aus dem H3-Verkehrszentrum. Vorsicht, A5, Frankfurt Richtung Kassel, zwischen Frankfurt-Westhafen und Westkreuz Frankfurt. Hier liegt der Unterboden eines Fahrzeugs auf den beiden linken Fahrstreifen. A7 Würzburg Richtung Fulda, zwischen Bad Brückenau-Wildflecken und Bad Brückenau-Volkers, streckenweise stockender Verkehr. A7 Kassel Richtung Hannover, zwischen Kreuz Kassel-Mitte und Kassel-Ost stockt's auf 2 Kilometern. A7 Fulda Richtung Würzburg, zwischen Fulda-Dreieck und Bad Brückenau-Wildflecken. Flecken, streckenweise stockend ab der Raststätte Utrichshausen. A44 Dortmund Richtung Kassel, zwischen Kreuz Wünnenberg-Haaren und Lichtenau 3 Kilometer stockender Verkehr. Und die A49 noch Kassel Richtung Gießen, zwischen Gudensberg und Fritzlar 2 Kilometer stockend. Hier wird die Schutzplanke erneuert auf dem linken Fahrstreifen. Gute Fahrt euch.
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0: Teddy Swims, Mr. Know-It-All, einmal in alle Richtungen durchstrecken und sich freuen, denn wir haben hier den Tresor für euch und da ist noch einiges drin. 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Na, dann geht mal ab ans Handy.
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0: 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Jetzt eine Sonnenbrille, wenn ihr im Auto unterwegs seid, schadet definitiv nicht. Die Sonne scheint in weiten Teilen von Hessen. Hier und da hängen auch noch ein paar Wolken, die sind teilweise grau. Und das wird auch kommende Nacht nochmal schön frisch, können wir gut schlafen und uns auf die nächsten Tage freuen. Denn das bleibt spätsommerlich, frühherbstlich wunderschön. Ich bin's, Jasmin Pur. Heute habe ich meine Lesebrille, klingt toll, ne? Zu Hause vergessen, weil ich brauche die voll. Und deswegen bin ich total stolz auf mich. Ich konnte bisher alle Verkehrsnachrichten gut lesen. So auch diese hier. Jetzt das Neueste aus dem HR3-Verkehrszentrum. A7 Würzburg Richtung Fulda. Zwischen Bad Brückenau-Wildflecken und Bad Brückenau-Volkers streckenweise stockender Verkehr. A7 Kassel Richtung Hannover. Zwischen Kreuz Kassel-Mitte und Kassel-Ost 2 Kilometer stockend. A7 Fulda Richtung Würzburg. Zwischen Fulda-Dreieck und Bad Brückenau-Wildflecken stockt streckenweise ab Raststätte Utrichshausen. A44 Dortmund Richtung Kassel. Zwischen Kreuz Wünnenberg-Haaren und Lichtenau 3 Kilometer stockender Verkehr und die A49 Gießen Richtung Kassel zwischen Neuental und Borken 3 Kilometer stockend wegen Brückenarbeiten. Siehst du, auch die haben gut geklappt, kann man nämlich von der Schriftgröße her nicht größer stellen. Tschakka. Also, gute Fahrt, kommt gut an.
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0: Mystacy, Sometimes I Love You, was ein süßer Song. Oh, wie toll, 3 Wochen lang bekommt Dietzenbach quasi so eine eigene kleine HR-Redaktion mitten in der Stadt. Voll cool, wenn ihr da unterwegs seid, trefft ihr da die Menschen hinter den Nachrichten zum Beispiel, hinter dem Podcast, hinter Social Media. Ihr könnt da Fragen stellen oder einfach mit uns quatschen, erzählen, was euch so in Dietzenbach bewegt. Mit dabei sind unter anderem auch die Teams von Fußball 2000 oder auch Verurteilt, dem Podcast. Ja, und heute gibt's auch uns, HR3, hier zum Anfassen, Marcel Wagner. Tauscht zwischen 14 und 17 Uhr das Studio gegen die Pop-Up-Redaktion in Dietzenbach.
1: Und ich freue mich sehr, wenn er vorbeikommt, auch wenn es nur auf einen ganz kurzen Sprung ist. Ja, und was machen wir? Wir lernen uns in allererster Linie erstmal kennen. Ich würde mich sehr, sehr drüber freuen. Und wir reden über eure Themen. Und ich beantworte, soweit ich das kann, eure Fragen. Also kommt gern rum. Pop-Up-Redaktion heute Nachmittag.
0: Freuen wir uns sehr auf euch.

0: Precious bei uns. Mega 80er haben wir gleich hier für euch. Toto und Afrika. Und wir fühlen den Sommer mit Shakira. Strahlt mit der Sonne um die Wette. Shakira und Burna Boy, Die Die. Beides gleich hier für euch.
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0: 14 Uhr.
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2: Hallo, ich bin Maren Weil. Wie wird man Organspender? Darüber hat der Bundestag heute debattiert. Bisher muss man einer Spende ja ausdrücklich zustimmen. Eine Gruppe von Abgeordneten will, dass das im Kern so bleibt. Eine andere Gruppe ist für die Widerspruchslösung. ARD-Hauptstadtkorrespondentin Birte Sönnigsen.
3: Sie will, dass Erwachsene in Zukunft als Organspender gelten, es sei denn, sie widersprechen zu Lebzeiten aktiv. Die Abgeordneten sagen, dass eine Mehrheit der Deutschen eigentlich bereit ist, ihre Organe zu spenden. Aber nur die wenigsten halten diesen Wunsch auch schriftlich fest. Ob die Widerspruchsregelung diesmal eine Mehrheit bekommt, ist offen. 2020 hatte der Bundestag zuletzt darüber abgestimmt und sich gegen die Widerspruchsregelung entschieden.
2: Weniger Verkehrstote in Deutschland, aber mehr schwere Unfälle mit E-Scootern. Laut Statistischem Bundesamt in Wiesbaden sind im ersten Halbjahr 1.233 Menschen bei Verkehrsunfällen ums Leben gekommen. Das sind 9% weniger als im Jahr davor. Jugendliche zwischen 15 und 17 Jahren hatten dagegen mehr Unfälle, oft eben mit einem E-Scooter. Wieder ein Fall, in dem ein Jugendlicher offenbar für ein Verbrechen rekrutiert wurde. Die Hamburger Polizei hat einen 13-Jährigen aus den Niederlanden festgenommen, der wohl einen Auftragsmord ausführen sollte. Laut Bild-Zeitung sollte der Junge ein Mitglied der Rockergruppe Hells Angels erschießen. Er hatte im Internet Hass und Hetze verbreitet im Zusammenhang mit dem Mord am Kasseler Regierungspräsidenten Lübcke. Das Amtsgericht Bad Hersfeld hat jetzt aber festgestellt, dass der 44-Jährige nicht schuldfähig ist. Laut einem Gutachten ist er schon seit Jahren psychisch krank. HR-Reporter Nicolas Frühling.
4: Der 44-Jährige aus Bebra hat im Internet den Tod von Walter Lübcke gefeiert, den Holocaust geleugnet und in einer Mail an einen Nachfahren von Holocaust-Überlebenden geschrieben, Antisemitismus sei eine Folge von jüdischen Verbrechen. Ganz klar Volksverhetzung und all das gibt er auch offen zu, laut einem psychiatrischen Gutachter allerdings eine Folge von Schizophrenie. Und da er bisher nicht gewalttätig geworden ist, kommt auch eine Unterbringung in einer psychiatrischen Anstalt nicht in Frage.
2: Ungewöhnliche Fahndung der Polizei. Sie sucht nach zwei Kunstwerken einer Frau aus Dreieich. Nicht etwa, weil die gestohlen worden sind, sondern weil die Frau die Zeichnungen aus dem Jahr 1920 zum Einrahmen in ein Geschäft nach Frankfurt gebracht hat. Und jetzt weiß sie nicht mehr, wohin. Das Geschäft sei in der Nähe der Braubachstraße gewesen. Wer weiterhelfen kann, kann sich bei der Polizei melden. Und das war unser News Update.
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6: Es ist sowas wie ein Drei-Gänge-Menü zum Hören, was ich euch hier gleich serviere. Michael Schulte, 5 AM, dann Bastille, Things We Lost in the Fire und Taylor Swift. Morgen bringt sie neue Musik raus, juhu. Aber bis dahin, The Fate of Ophelia. Ich bin Carmen Schmalfeld. Hi, schön, dass ihr da seid. Wir treffen uns im Nachmittag. Voll die gute Idee, weil ist total nett hier. Und was das Wetter angeht, ja, so ein paar Regenschauer sind durch. Aber wir sehen's an den Flüssen. Es fehlt immer noch eine Menge Wasser. HR3-Meteorologe Martin Wettergott.
7: Ja. Die Wasserstände sind weiter extrem niedrig. Der Rhein bei Kaub an der hessischen Grenze hat gerade mal 8 cm und der Wasserstand sinkt noch weiter. Die Prognose bewegt sich auf die Null zu, so tief wie noch nie. Und Regen ist frühestens Anfang Oktober in Sicht.
6: Jetzt noch die genauen Aussichten, so starten wir in den Freitag.
7: Nach dem Kaltstart schafft die Sonne hier in Südhessen schnell wärmende Fakten. Wenn der Nebel weg ist, geht es unter blauem Himmel hoch auf bis zu 22 Grad. Sonnenschein kriegen wir dann auch am Wochenende. Rund um Lorsch oder Bad König wird es mit über 25 Grad dann auch noch deutlich wärmer.
6: Damit ihr gut ankommt, jetzt noch das Neueste aus dem HR3-Verkehrszentrum. Wir haben Metallteil, das auf der A3 liegt, Köln Richtung Frankfurt, zwischen Wiesbadener Kreuz und Raunheim auf der mittleren Spur. Ein bisschen was an stockendem Verkehr auf der A7 Würzburg Richtung Fulda, zwischen Bad Brückenau-Wildflecken und Bad Brückenau-Vollkass. A7 Kassel Richtung Hannover, zwischen Kreuz Kassel-Mitte und Kassel-Ost 2 Kilometer stockend. A7 Hannover Richtung Kassel, zwischen Hanmünden-Lutherberg und Kassel-Nord 2 Kilometer stockend nach einem Unfall auf der linken Spur. A7 Fulda Richtung Würzburg, zwischen Fulda-Dreieck und Bad Brückenau-Wildflecken stockender Verkehr ab der Raststätte Utrichshausen. Dann A44 Dortmund Richtung Kassel, zwischen Kreuz Wünnenberg-Haren und Lichtenau-Westfalen 3 Kilometer stockend. Und zum Schluss A49 Gießen Richtung Kassel, zwischen Neuental und Borken stockender Verkehr, weil da ein kaputter LKW auf der rechten Spur und der Standspur steht. Gute Fahrt und kommt sicher an.
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0: 5 a.m. Michael Schulte hier im Nachmittag bei HR3. Es geht jetzt wieder um in allererster Linie Spaß. Es geht vielleicht auch um ein klein wenig Ruhm und um ein absolut cooles DAB Plus Radio. Hallo und herzlich willkommen. Wir rätseln hier eine kleine Runde zusammen jetzt im HR3 Quiz. Liebe Susanne aus Oberramstadt, wie schön, dass du alle Hessinnen und Hessen jetzt hier vertrittst.
1: Hallo.
0: Willst du dich dem Druck gewachsen?
1: Ja, ich hoffe ja.
0: Steht bei dir heute sonst noch irgendwas Wichtiges an oder sagst du auch nö, so die lästigsten To-Dos habe ich schon abgehakt?
1: Ja, ich muss noch mit dem Fahrrad nach Hause fahren. Ich fahre eine Stunde. Das ist schon noch vor mir. Aber dann freue ich mich auf ein Fußballspiel heute Abend.
0: Ja, oh, was sagst du, wie geht's aus?
1: Es ist in Holland, ist immer schwierig, aber also ich hoffe schon, dass die Jungs so viel neue Energie und Motivation haben, dass sie gewinnen.
0: Mensch, bist du gut informiert. Also da wird die Behauptung, die ich jetzt aufstelle, das wird Pillepalle für dich. Heute Abend beim Spiel, Nationalhymne ja immer davor. Und damit er da absolut textsicher ist, hat Bundestrainer Jürgen Klopp die tatsächlich nochmal so ein bisschen im Kopf geübt, ist sie nochmal ein paar Mal durchgegangen. Stimmt's?
1: Ja, ich meine, ich habe das gehört. Ich glaube, er hat ein Problem gehabt mit den Texten, deswegen hat er sich das die letzten Tage nochmal angehört.
0: Bist super informiert, absolut richtig. Vielen Dank.
1: Gern.
0: So, und für dich gibt's das schöne DAB Plus Radio.
1: Oh ja, ich habe nämlich keins mehr.
0: Nein, das ist nicht dein Ernst. Oh mein Gott.
1: Oh, da freue ich mich.
0: So,
1: ja, danke.
0: Liebe Susanne, und ich freue mich im Umkehrschluss, dass wir deinem radiolosen Haushalt da jetzt was Gutes getan haben.
1: Danke dir. Du bist immer so gut gelaunt, gut drauf. Finde ich toll.
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0: Die großartige Alanis Morissette, Ironic. Legendärer Song. Ach, so schön. Und jetzt geht's genauso toll auch weiter. This girl is on fire. Ach, nur so ein bisschen singen können wir, Alicia Keys. Das wäre schon schön, aber wir freuen uns, dass sie es zumindest kann. Girl on fire gleich hier. Davor noch Moss Kenner und Rhythm Unknown. Schön, cool, disco-mäßig, echte Abwechslung im Nachmittag bei hr3.
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0: Halb drei ist es gleich.
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2: Mit Maren Weil. Guten Tag. Im Bundestag sind Organspenden wieder ein Thema gewesen. Abgeordnete verschiedener Fraktionen wollen, dass alle als Organspender gelten, die nicht aktiv widersprechen. Eine andere Gruppe will die bisherige Regelung beibehalten, aber durch eine bessere Aufklärung die Zahl der Organspender erhöhen. Die deutsche Wirtschaft könnte deutlich stärker wachsen als bisher gedacht. Die führenden Forschungsinstitute haben ihre Prognose für dieses Jahr verdoppelt auf jetzt 1,3%. Die Wirtschaft in Hessen ist in den ersten 6 Monaten schon um 1,8% gewachsen im Vergleich zum ersten Halbjahr 2025. Das ist so viel wie in keinem anderen Bundesland. Und jetzt mehr Aktuelles aus unseren Regionalstudios.
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3: Auch wenn es nicht mehr ganz so heiß ist. Das Niedrigwasser im Rhein ist sogar noch dramatischer als im Sommer. Unter anderem für die Fähren. Die Rheinfähre Landskrone in Tribor-Konsand hat den Betrieb heute eingestellt, hat das Unternehmen mitgeteilt. Jetzt sollen Bagger kommen, um ein Fahren wieder möglich zu machen. Dabei ist die Fähre selbst in der starken Niedrigwasserphase Mitte August noch gefahren. Aber tatsächlich liegt der Rheinpegel noch einmal tiefer. Die Meldestelle in Worms hat heute Morgen minus 24 Zentimeter im Rhein gemessen. Einen so niedrigen Wert, wie es ihn seit Beginn der Aufzeichnungen vor 200 Jahren nicht gegeben hat. Anna Vogel, Tribor-Konsand.
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5: Langsam wäre es schon ganz gut, die Winterpullis vorzuräumen im Schrank. Aber so richtig zum Einsatz kommen sie noch nicht. Also jedenfalls nicht heute und auch übers Wochenende nicht. Da wird es nochmal richtig schön warm. Im Moment haben wir oft Temperaturen zwischen 15 und 21 Grad bei uns zu Hause. In Hessen in den höheren Lagen zwischen 12 und 16 Grad. Dazu ein bisschen Wind und es ist weiter trocken. Ich bin Carmen Schmalfeld, freue mich, dass ihr mit dabei seid. Hier ist der Nachmittag in HR3. Und damit ihr gut ankommt, wo auch immer hier ihr unterwegs hin seid. Jetzt das Neueste aus dem HR3-Verkehrszentrum. Wir haben eine ungesicherte Unfallstelle auf der linken Spur auf der A5 Kassel Richtung Frankfurt zwischen Fernwald und Gambacher Kreuz. A3 Frankfurt Richtung Würzburg zwischen Obertshausen und Hanau. 2 Kilometer stocken nach einem Unfall auf den beiden Abfahrtsspuren zur B45. A7 Würzburg Richtung Fulda. Da stockt es zwischen Bad Brückenau-Wildflecken und Bad Brückenau-Volkers. 2 Kilometer stockend auch auf der A7 Kassel Richtung Hannover zwischen Kreuz Kassel-Mitte und Kassel-Ost. A7 Fulda Richtung Würzburg zwischen Fulda-Dreieck und Bad Brückenau-Wildflecken. Stockender Verkehr ab der Raststätte Utrichshausen, A44 Dortmund Richtung Kassel. Zwischen Kreuz-Binnenberg-Haren und Lichtenau-Westfalen 3 Kilometer stockend. Und eine kurze Nummer, 1 Kilometer Stau nur auf der A66 Wiesbaden Richtung Frankfurt zwischen Schiersteiner Kreuz und Wiesbaden-Biebrich. Da hat es einen Unfall gegeben auf der linken Spur. Passt auf euch auf, kommt gut an, gute Fahrt.
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4: Okay.

0: Der wirkt wie eine kleine Massage, weil er sämtliche Verspannung lockert. So lässig. Elton John, Dua Lipa. Hier ist der Nachmittag in HR3. Ja, kennen wir. Wenn der Alltag mal wieder so vollgestopft ist mit sämtlichen Tasks und Aufgaben und Arbeit, dass wir eigentlich 8 Arme bräuchten, um alles zu erledigen. Kennt noch jemand außer mir? Jo.
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2: Morgens im Bett direkt ans Handy, alles checken, Mails, News, Insta, dann kurz die KI fragen, wie man weniger gestresst in den Tag startet. Beim Zähneputzen schon den ersten Call, Frühstück gibt's später am Schreibtisch, Proteinshake muss reichen. Dann 8 Stunden Meetings, dazwischen immer wieder Termine, in denen man bespricht, warum man vor lauter Terminen zu nichts kommt. Mittags schnell beim Spazierengehen eine Sprachi absetzen.
3: Ja, wir sollten uns da ASAP auch committen.
2: Bewegung ist wichtig. Abends noch kurz LinkedIn, Beitrag posten über die Bedeutung von Auszeiten. Und wenn du dann deinen Kindern gute Nacht sagst und dabei heimlich unter der Bettdecke noch eine Mail beantwortest, hast du es wieder geschafft mit der Work-Life-Balance.
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0: In den 90ern gab es ein großartiges Album, Hormonally Yours von Shakespeare's Sister. Hello, hello, der größte Hit drauf, Hello, Turn Your Radio On, den genießen wir jetzt hier gleich volle 3,5 Minuten lang. Und davor Klingon, Jubel. Sehr lässiges Saxophon und ein bisschen danceige Vibes. Auch nicht schlecht für so einen Donnerstagnachmittag. So klingt echte Abwechslung.
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0: So, Kamerad, es ist 15 Uhr geworden.
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2: Hallo, ich bin Maren Weil. Sie hatten an Silvester 2024 einen E-Scooter von einer Brücke auf ein Polizeiauto geworfen. Jetzt hat das Frankfurter Landgericht drei junge Männer verurteilt. Die Jugendstrafen reichen von knapp 5 Jahren bis zu 7 Jahren Haft, unter anderem wegen versuchten Mordes. Laut Gericht war die Tat geplant. HR-Reporterin Heike Borowka.
3: Jeder hätte seinen Platz gehabt, so hat es der Vorsitzende Richter formuliert. Die Tat sei heimtückisch begangen und aus niedrigen Beweggründen. Es habe immer wieder Probleme mit der Polizei gegeben. Und in dieser Nacht sei es den Angeklagten darauf angekommen, Polizisten zu schaden. Das Gericht hat gesagt, wer einen 30 Kilogramm schweren E-Scooter auf ein Auto wirft, der kann damit rechnen, dass Menschen sterben.
2: Wie kann es gelingen, mehr Organspender zu gewinnen? Darüber haben die Abgeordneten heute im Bundestag debattiert. Aus dem News-Team Anna Brockdorf.
4: NRW-Gesundheitsminister Laumann von der CDU wirbt für die Widerspruchsregelung. Er hält es für zumutbar, dass jeder Erwachsene einmal festlegt, ob er Organe spenden will. Auch die SPD-Abgeordnete Dittmar ist dafür. Wer nicht selbst entscheide, überlasse das später den Angehörigen. Der Grünen-Abgeordnete Lehmann will dagegen, dass eine Organspende weiterhin aktiv bejaht werden muss.
2: Feuerwehreinsatz an einer Schule in Hochheim. Auf den Schultoiletten ist gegen Mittag ein Brand ausgebrochen. Die Polizei geht davon aus, dass ihn ein 16-Jähriger gelegt hat. 12 Menschen mussten vom Rettungsdienst behandelt werden. Die deutsche Wirtschaft erholt sich schneller, als es die führenden Wirtschaftsforschungsinstitute erwartet hatten. Sie haben ihre Prognose für das laufende Jahr verdoppelt und rechnen mit 1,3% Wachstum. ARD-Reporterin Anja Dobrodinsky.
5: Vor allem die Exporte sind gestiegen und auch die Industrieproduktion. Als Gründe nennen die Forschenden die robuste Weltkonjunktur und den Boom bei künstlicher Intelligenz. Nicht zuletzt gibt der deutsche Staat aktuell mehr Geld für Verteidigung aus. Im dritten Quartal hat sich die Erholung allerdings verlangsamt. Schuld ist unter anderem das Niedrigwasser.
2: Datenschutz bei KI-Anwendungen. Mehr als die Hälfte der Menschen in Deutschland glaubt, dass das ein Problem ist und vertraut trotzdem Chatbots vertrauliche Themen an. Der Schweizer Software-Dienstleister Proton hat in einer Umfrage herausgefunden, 68% haben ChatGPT und Co. schon persönliche Fragen gestellt, zum Beispiel zur psychischen Gesundheit, zu Partnerschaften oder Familienkonflikten. Und das war unser News-Update.
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7: Braucht ihr doch nicht mit ChatGPT teilen. Also 069155 4x3. Ich bin absolut vertrauenswürdig, verschwiegen und würde das halt nur so hier in unserem netten Kreis teilen, wenn überhaupt. Hi, hier ist der Nachmittag in HR3. Ich bin Carmen Schmalfeld. Grüße euch ganz herzlich. Wie schön, dass ihr da seid. Der kühlste Nachmittag der Woche bis zum Abend kriegen wir dann aber dafür nochmal richtig viel Sonne. Und dann rauschen tatsächlich die Temperaturen richtig in den Keller.
8: Ja, morgen früh Bodenfrostalarm. -1, -2 Grad im Fuldatal rund um Dillenburg im Main-Kinzig-Kreis oder bei euch im östlichen Odenwald. Zum ersten Mal übrigens in diesem Herbst.
7: Oh, da sollten langsam die Zitrusbäumchen reingeholt werden. Tipp von der Hobbygärtnerin. HR3-Wetterexperte Martin Wettergurt mit den Aussichten.
8: Erst eben kalt, dann doch halbwegs warm. So sieht hier in Südhessen morgen der Freitag aus. Sobald der Nebel weg ist, bekommen wir von Darmstadt bis Mannheim bis zu 22 Grad und Sonnenschein. Den kriegen wir auch am Wochenende mit über 25 Grad. Der Altweibersommer zeigt dann, was in ihm steckt.
7: Damit ihr gut ankommt, jetzt noch das Neueste aus dem HR3-Verkehrszentrum. Wir haben auf der A3 Frankfurt Richtung Würzburg zwischen Offenbacher Kreuz und Hanau gerade 5 Kilometer Stau nach einem Unfall auf den beiden Abbiegespuren zur B45. A7 Würzburg Richtung Fulda zwischen Bad Brückenau-Wildflecken und Bad Brückenau-Volkers stockenden Verkehr. A7 Kassel Richtung Hannover zwischen Kreuz Kassel-Mitte und Kassel-Ost 3 Kilometer stockend und dadurch 3 Kilometer stockenden Verkehr auch auf der A49, da dann zwischen Kassel-Waldau und Kreuz Kassel-Mitte. A7 Fulda Richtung Würzburg. Zwischen Fulda Dreieck und Bad Brückenau-Wildflecken stockt's ab. Der Raststätte Utrichshausen. A44 Dortmund-Kassel zwischen Kreuz Kassel-West und Dreieck Kassel-Süd. In beide Richtungen stockender Verkehr. Und dann haben wir nochmal Reifenteile auf der A7. Fulda Richtung Hannover zwischen dem Dreieck Kassel-Süd und Kassel-Mitte auf der rechten und der mittleren Spur. Gute Fahrt und kommt sicher an.
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0: schon cooler, lässiger Rocksong ist neu. Tempest City und Self-Aware. Hier ist der Nachmittag in HR3. 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
2: Ja, viel Spaß. 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

0: Lust, damit es hier gleich mal ein bisschen mehr zur Sache geht. Absolut, ja. Wie gut, dass wir Gossip haben. Move in the right direction. Kommt gleich. Davor Photograph, Ed Sheeran. Romantik gegossen in einen Song und dann hätten wir genau diese wunderschöne Ballade hier. 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

0: Gleich ist es 3:30.
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2: Mit Maren Weil. Guten Tag. Das Frankfurter Landgericht hat 3 junge Männer zu hohen Haftstrafen verurteilt, von knapp 5 bis zu 7 Jahren. Sie hatten in der Silvesternacht 2024/25 einen E-Scooter und andere Gegenstände von einer Brücke auf ein Polizeiauto geworfen. Die Richter sahen darin unter anderem einen Mordversuch. Im Bundestag haben 2 Gruppen von Abgeordneten einen neuen Anlauf genommen, das Thema Organspenden neu zu regeln. Eine Gruppe will, dass jeder als Organspender gilt, der nicht aktiv widersprochen hat. Die anderen wollen die bisherige Regelung beibehalten, aber die Zahl der Organspender erhöhen durch eine bessere Aufklärung. Und jetzt mehr Aktuelles aus unseren Regionalstudios.
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3: Aus dem traditionsreichen Hotel Boxhaut in Darmstadt soll ein Zuhause für Studierende werden. Der Investor Ergün Karakaya hat mir gesagt, dass das denkmalgeschützte Gebäude zu einem Wohnhaus mit 30 bis 40 kleinen Studios umgebaut werden soll. Er rechnet damit, dass die ersten Studierenden im ersten oder zweiten Quartal kommenden Jahres einziehen können. Dafür muss er allerdings erst noch einen Antrag auf Umnutzung stellen. Zuletzt waren hier ein Hotel und Restaurant untergebracht. Zwischenzeitlich haben hier auch Geflüchtete gelebt. Der Name Boxhaut geht übrigens auf eine Gerberei zurück, die hier 1760 betrieben wurde. Die Gastronomie, die auch eine lange Tradition hat, soll in den Plänen von Karakaya erhalten bleiben. Mare Tesar, Darmstadt.
4: Genau genommen ist diese Jahreszeit extrem fantastisch, weil auf der einen Seite schlürfen wir nachmittags vielleicht noch einen schönen Eiskaffee oder eine Eisschokolade und trotzdem löffeln wir schon die Kürbissuppe, weil es halt so wunderbar mittendrin ist. Die Temperaturen heute echt okay, 15 bis 21 Grad. Dazu haben wir an diesem Donnerstag oft Sonne, nur ein paar lockere Wolken, vor allen Dingen Richtung Abend lockert es dann auch verbreitet auf, dann ist es fast nur freundlich überall bei uns. Aber das heißt im Umkehrschluss, huhu, die Nacht wird frisch. Da kann es sogar morgen früh Bodenfrost bei uns geben, bevor es Richtung Wochenende dann nochmal richtig warm wird. Ich bin Carmen Schmalfeld, grüße euch ganz herzlich. Der Nachmittag ist hier in HR3 und damit ihr gut ankommt, jetzt das Neueste aus dem HR3-Verkehrszentrum. Wir haben einen E-Scooter, der auf der Bundesstraße unterwegs ist, was keine gute Idee ist. Aschaffenburg Richtung Darmstadt, zwischen die Burg Ost und Rossdorf-Gundernhausen. Leute, passt bitte auf, dass dem E-Scooterfahrer da nichts passiert. A3 Frankfurt Richtung Würzburg, zwischen Offenbach Kreuz und Hanau 9 Kilometer Stau nach einem Unfall auf den beiden Abbiegespuren zur B45. A5 Kassel Richtung Frankfurt zwischen Fernwald und Gambacher Kreuz 3 Kilometer stockend nach einem Unfall auf der Standspur und dem weiteren Verlauf auf der A5 zwischen Bad Homburger Kreuz und Nordwestkreuz Frankfurt nochmal 5 Kilometer stockend nach einem Unfall auf der rechten Spur. A7 Würzburg Richtung Fulda zwischen Bad Brückenau-Wildflecken und Bad Brückenau-Volkers stockt's. A7 Kassel Richtung Fulda zwischen Melsungen und Homberg-Efze 4 Kilometer Stau wegen der Baustelle. A7 Fulda Richtung Würzburg. Zwischen Fulda-Dreieck und Bad Brückenau-Wildflecken stockt's ab der Raststätte Utrichshausen und zum Schluss A49 Kassel Richtung Gießen. Zwischen Gudensberg und Fritzlar 4 Kilometer Stau wegen der Baustelle auf der linken Spur. Gute Fahrt und kommt sicher an.
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0: Sonntag hier in HR3 Musik und Popmusik auch. Und gerade auch Popmusikgeschichte ist manchmal so dermaßen verrückt. Also könnt ihr euch vorstellen, dass dieser Hit hier ganz viel Charme und Glitzer, schöner 80er-Hit, When the Rain Begins to Fall, Jermaine Jackson, Pierce the Dollar. Könnt ihr euch vorstellen, dass der Hit hier und der hier
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0: Von ein und demselben Produzenten sind, also es kriege ich im Kopf manchmal gar nicht übereinander. Das meint man jedenfalls nicht. Das ist der deutsche Jack White, der letztes Jahr gestorben ist. War ursprünglich ganz zu Anfang sowas wie ein reiner Schlagerproduzent. Hat für Leute wie Roland Kaiser gearbeitet oder Roberto Blanco oder eben auch für Jürgen Markus. Und dann in den 80ern hat er gemeint, irgendwie habe ich Lust, muss mir noch ein bisschen verändern, und hat angefangen, internationale Hits rauszubringen. Dann hat er ein Demo von eben When the Rain Begins to Fall in die Hände gekriegt und gesagt, an die Nummer glaube ich, die bringe ich raus, das wird ein Hit. Hat es dann realisiert mit Michael Jackson, mit einem Bruder von Michael Jackson, mit Jermaine Jackson und mit der Sängerin Pia Sedora, ist ein Riesenerfolg geworden, allein in Deutschland. 18 Wochen lang Platz in den Charts. Hier ist er. When the Rain Begins to Fall, Jermaine Jackson, Pia Sedora.

0: zu Drive Safe.
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2: Jetzt wird 16 Uhr.
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3: Hallo, ich bin Maren Weil. Von einer Brücke aus hatten sie ein Polizeiauto angegriffen. Jetzt hat das Frankfurter Landgericht 3 junge Männer für den Fall aus der Silvesternacht 2024-25 verurteilt. Einer von ihnen hatte sogar einen E-Scooter auf das Auto geworfen. Die Jugendstrafen reichen von knapp 5 Jahren bis zu 7 Jahren Haft. HR-Reporterin Heike Borowka.
4: In der Tat sieht das Gericht einen versuchten fünffachen Mord. Es sei den Angeklagten darum gegangen, Polizisten zu schaden. Die Tat sei geplant gewesen. Außerdem wisse jeder, wer einen knapp 30 Kilogramm schweren E-Scooter auf ein Auto wirft, kann damit Menschen töten.
3: Damit es in Deutschland mehr Organspenden gibt, hat eine Gruppe von Abgeordneten im Bundestag noch einmal versucht, die Widerspruchsregel einzuführen. Dann würde jeder automatisch als Organspender gelten, der nicht zu Lebzeiten widersprochen hat. Nach der Debatte im Bundestag heute wird jetzt erst einmal das Thema weiter in den Ausschüssen beraten. In einer Schule in Hochheim am Main ist heute Morgen in der Toilette ein Feuer ausgebrochen. Die Polizei vermutet, dass ein 16-Jähriger den Brand gelegt hat. HR-Reporterin Jutta Niesmand.
5: Polizei und Feuerwehr waren schnell vor Ort. Das Feuer konnte umgehend gelöscht werden. Das Gebäude war schon vorher geräumt worden. Ein Rettungsdienst hat 12 Personen behandelt. Die Ermittlungen laufen. Der Sachschaden wird auf etwa 200.000 Euro geschätzt.
3: Hitze, Sturz, Fluten, Stürme. Solche Ereignisse könnten Deutschland bis Mitte des Jahrhunderts 900 Milliarden Euro kosten. Über diese Schätzung des Deutschen Instituts für Wirtschaftsforschung haben die Experten heute zum Abschluss des Extremwetterkongresses in Hamburg gesprochen. HR-Reporterin Jenny Witt.
6: Das DIW fordert entschlossenes Handeln der Bundesregierung beim Klimaschutz und dem Ausbau erneuerbarer Energien. Der Deutsche Wetterdienst hat ein neues, klareres Format für seine Wetterwarnungen angekündigt. Und Experten skizzieren die Herausforderungen für den Küstenschutz. Bis Ende des Jahrhunderts werden die erwärmten Weltmeere um einen Meter ansteigen.
3: Manchmal kann es ganz schnell gehen, wenn ein Baby auf die Welt kommen will. Und deswegen gibt es in Hessen seit einiger Zeit das Projekt Hebamme vor Ort. Wird der Rettungsdienst alarmiert und die Klinik ist zu weit, bekommt auch eine Hebamme einen Alarm auf ihr Handy und hilft bei der Geburt. Das Projekt wächst jetzt weiter und in Zukunft macht auch der Kreis Groß-Gerau mit. Dabei sind zum Beispiel auch schon die Kreise Limburg-Weilburg, Marburg-Biedenkopf und der Main-Kinzig-Kreis. 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
2: Hallo, hier ist der Nachmittag. Ich bin Carmen Schmeifeld. Wir starten hier gleich rein mit einem coolen Song. Christus Randy, Good Old Days und dann Heart, All I Wanna Do Is Make Love To You. Ein super schöner Rocksong, eine ganz tolle Ballade. Ich bin Carmen Schmeifeld. Hallo. Die paar Regenschauer sind jetzt durch und wir sehen aber nach wie vor an den Flüssen, es fehlt immer noch eine ganze Menge Wasser. HR3-Meteorologe Martin Wettergut.
7: Ja, die Wasserstände sind weiter extrem niedrig. Der Rhein bei Kaub an der Hessischen Grenze hat gerade mal 8 cm und der Wasserstand sinkt noch weiter. Die Prognose bewegt sich auf die Null zu, so tief wie noch nie. Und Regen ist frühestens Anfang Oktober in Sicht.
2: Jetzt noch die genauen Aussichten, so starten wir in den Freitag.
7: Nach dem Kaltstart schafft die Sonne hier in Südhessen schnell wärmende Fakten. Wenn der Nebel weg ist, geht es unter blauem Himmel hoch auf bis zu 22 Grad. Sonnenschein kriegen wir dann auch am Wochenende. Rund um Lorsch oder Bad König wird es mit über 25 Grad dann auch noch deutlich wärmer.
2: Damit ihr gut ankommt, jetzt das Neueste aus dem HR3-Verkehrszentrum. Wir haben Metallteil auf der A66 liegen, Wiesbaden Richtung Frankfurt. Zwischen Nordwestkreuz Frankfurt und Frankfurt-Ludwig-Landmann-Straße. Ein Eimer liegt auf der A66 Frankfurt Richtung Fulda. Zwischen Bad Orb-Wächtersbach und Bad Sodensalm-Münster. A3 Frankfurt Richtung Würzburg. Zwischen Frankfurt am Main Süd und Hanau stockt nach einem Unfall auf den beiden Abbiegespuren zur B45. A5 Kassel Richtung Frankfurt, zwischen Bad Homburger Kreuz und Nordwestkreuz Frankfurt. 5 Kilometer Stau nach einem Unfall auf der rechten Spur. A7 Kassel Richtung Fulda. Zwischen Melsungen und Homberg FC 4 Kilometer Stau wegen der Baustelle. A7 Fulda Richtung Richtung Würzburg. Zwischen Fulda, Dreieck und Bad Brückenau Wildflecken, stockender Verkehr ab der Raststätte Utrichshausen. A49, Kassel Richtung Gießen, zwischen Gudensberg und Fritzlar 4 Kilometer Stau, weil da eine Tagesbaustelle auf der linken Spur ist. Und zum Schluss A7, Fulda Richtung Hannover, zwischen Dreieck Kassel Süd und Kassel Ost 3 Kilometer stocken, dadurch auch 3 Kilometer stockender Verkehr auf der A49 zwischen Kassel-Waldau und Kassel-Mitte. Gute Fahrt allen unterwegs und kommt bald und sicher an.
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So eine lässige Rocknummer. Hier ist der Nachmittag in HR3. Mal eine ganz kurze Frage. Was glaubt ihr, was war so die bislang größte Menge Menschen, vor der DJ Calvin Harris jemals gespielt hat? Also wenn ihr mir jetzt die Frage umgekehrt stellen würde, dann würde ich mal so grob überschlagen. Also okay, ins Waldstadion in Frankfurt. Bei großen Konzerten, da passen da ungefähr so 65.000 Leute rein. Das ist schon wahnsinnig viel, ne? Dann wenn wir jetzt mal so ein ganz großes Festival aufrufen, Rock am Ring, ich glaube so 180.000 Leute. Na, sag ich mal, Calvin Harris kommt da ganz, ganz locker drüber. Er hat es jetzt ins Guinness Buch der Rekorde geschafft, weil er vor einer Crowd gespielt hat von sage und schreibe 1,6 Millionen Menschen. Er nur auf seiner DJ-Bühne oben mit seinem Mischpult und so. 1,6 Millionen Leute davor, die abgegangen sind wie nix Gutes. War eine Karnevalsveranstaltung eigentlich in Sao Paulo und wurde dann aber einfach zur gigantischen Party. Und die Marschrichtung ist ja jetzt klar irgendwie. Das müssen wir jetzt toppen, oder? Deswegen vielleicht jetzt die größte Crowd vor der Calvin Harris je gespielt hat, also zumindest mal im Radio, 6,2.

0: Hey, kommt rum in Dietzenbach. Freuen wir uns. Der Nachmittag hier in HR3. Der Hessische Rundfunk ist ja gerade da mit unserer Pop-Up-Redaktion im Rathauscenter. Also kommt gerne mit uns ins Gespräch. Wir freuen uns auf euch. Lasst uns gern mal teilhaben an euren Sorgen, an euren Wünschen. Auf Notizzetteln an der Themenwand ist dafür sehr viel Platz. Gerade ist unsere HR3-Moderationskoryphäe, unser Kollege ja aus Morgen auch und aus der Hessenschau, Marcel Wagner, da und freut sich auf euch.
1: Also die Bandbreite an Themen, das ist wirklich total beeindruckend, schon jetzt in der kurzen Zeit, und es macht wahnsinnig viel Spaß. Hallo aus unserer Pop-Up-Redaktion in Dietzenbach, ich freue mich über alle, die noch vorbeikommen. Viele kommen wirklich, um einfach nur Hallo zu sagen, und andere kommen eben ja mit konkreten Themen, zum Beispiel um zu sagen, dass sie es lieben, dass Dietzenbach so viele Kulturen auf einem Fleck vereint, und andere kommen und sagen, dass es ihnen zu dreckig ist, zu viel Müll auf der Straße liegt. Für all die Themen sind wir da in der Pop-Up-Redaktion noch bis 1. Oktober. Ich persönlich noch bis heute Nachmittag 17 Uhr. Kommt gerne rum.
0: Unterwegs ist Richtung nach Hause, kriegt die Simple Minds Live and Kicking als hervorragende Roadshow-Untermalung. Und dann haben wir noch Sophie and the Giants. Mit Loser, so klingt echte Abwechslung, so klingt HR3.
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0: halb fünf ist es durch.
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2: Mit Maren Weil. Guten Tag. Das Landgericht Frankfurt hat lange Haftstrafen gegen drei junge Männer verhängt von bis zu 7 Jahren. In der Silvesternacht 2024/25 hatte einer von ihnen von einer Brücke aus einen E-Scooter auf einen vollbesetzten Streifenwagen geworfen. Auch die beiden anderen hatten Gegenstände in Richtung Polizisten geworfen. Im Bundestag ist über das Thema Organspenden debattiert worden. Abgeordnete verschiedener Fraktionen wollen, dass jeder als Organspender gilt, der nicht aktiv widersprochen hat. Eine andere Gruppe will die bisherige Regelung beibehalten, aber durch eine bessere Aufklärung die Zahl der Organspender erhöhen. Und jetzt mehr Aktuelles aus unseren Regionalstudios.
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3: Ein ganz besonderes Hügelgrab, das haben Archäologen im Norden von Heppenheim gefunden bei der Bürgermeister-Kunststraße, hat mir der zuständige Bezirksarchäologe von Hessen-Archäologie gesagt. Er wird die Ergebnisse heute Abend in Heppenheim vorstellen. Was ihn fasziniert? In 4 Metern Tiefe haben die Archäologen gleich mehrere frühmittelalterliche Gräber aus der Merowingerzeit gefunden, darunter ein Grabhügel, der mit Pfosten umstellt war, eine eher ungewöhnliche Art der Bestattung. Die Archäologen haben in den letzten Jahren aber auch zum Beispiel neue Erkenntnisse zur früheren Stadtmauer von Heppenheim bekommen, die heute Abend vorgestellt werden sollen. Anna Vogel, Heppenheim.
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5: Ganz kurz mal abgehen zu ein bisschen Eurodance. Bitteschön, gibt's gleich hier. Culture Beat, Mr. Vane. Außerdem haben wir hier richtig lässige Musik von Alex Warren, Fever Dream und Nelly Furtado mit Say It Right. Ich bin Carmen Schmeifel, grüße euch ganz herzlich. So langsam aber sicher verlagert sich immer mehr Leben von draußen nach drinnen. Ne? So die ersten Auflagen aus dem Garten packen wir dann doch auch in den Keller. Wobei, jetzt am Wochenende wird's nochmal richtig schön warm. Und auch im Moment ist es nett. Wir haben noch Temperaturen so zwischen 15 und 21 Grad in den höheren Lagen, zwischen 12 und 16. Dazu ein leichter Wind. Es bleibt trocken. Es ist viel zu trocken, tatsächlich immer noch. Morgen wird es dann erstmal nach einer frischen Nacht langsam peu à peu wärmer, aber auch wieder fast nochmal sommerlich. Damit ihr gut ankommt, jetzt das Neueste aus dem H3-Verkehrszentrum, A3 Frankfurt Richtung Köln, zwischen Edstein und Bad Camberg, 3 Kilometer stockend. Wir haben eine geräumte Unfallstelle, aber immer noch stockenden Verkehr auf der A3 Frankfurt Richtung Würzburg, zwischen Offenbacher Kreuz und Hanau, A5 Darmstadt Richtung Kassel, zwischen Frankfurter Kreuz und Nordwestkreuz Frankfurt stockt's, A5 Kassel Richtung Frankfurt, zwischen Bad Homburger Kreuz und Nordwestkreuz Frankfurt, 6 Kilometer stockend. Auch da eine Unfallstelle, die mittlerweile geräumt ist. A7 Fulda Richtung Hannover, zwischen 3 Kassel Süd und Kassel-Ost 3 Kilometer stockend. Und das ist ein Two-in-One-Stau. Der hat nämlich nochmal Rückstau auf der A49 zwischen Kassel-Waldau und Kreuz-Kassel-Mitte. 3 Kilometer ist der lang. A7 Kassel Richtung Fulda. Zwischen Melsungen und Homberg-Efze 5 Kilometer Stau, weil gebaut wird. A7 Fulda Richtung Würzburg, zwischen Fulda-Dreieck und Bad Brückenau-Wildflecken stockt ab der Raststätte Utrichshausen. Und zum Schluss wird's auf der A49 nochmal 4 Kilometer Stau geben. Kassel Richtung Gießen zwischen Gudensberg und Fritzlar. Ja, wird es. Ist nämlich gerade so. Im Moment wird da gebaut auf der linken Spur und deswegen eben der Stau. Kommt gut an. Gute Fahrt.
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0: In dem Spruch steckt so viel drin. Die Gelassenen nehmen ihr Schicksal an und die Mutigen nehmen es in die Hand. Und liebes Lieschen, Leute, Bettina aus Fulda ist so dermaßen mutig. Sie hat Parkinson und sagt sich, ich nehme diese Krankheit an und ich mache trotzdem was draus und ich fange jetzt an und spiele Tischtennis.
1: Ich habe ja oft sehr starke Gangschwierigkeiten oder ich habe eine gebeugte Haltung. Meine Arme, die funktionieren nicht richtig und dann komme ich an diese Tischtennisplatte und dann ist es nur weg. Das ist ein Phänomen, ist das. Und dass man wirklich dann mal für ein paar Minuten die Krankheit vergisst.
0: Das ist Wahnsinn. Tischtennis als Parkinson-Therapie. Und es hilft tatsächlich ganz vielen Patienten. Bei manchen Betroffenen hört sogar das Zittern komplett auf, dieser Tremor. Und Bettina, die ist mittlerweile so dermaßen Feuer und Flamme für Tischtennis, dass jetzt zur Ping-Pong-Parkinson-WM nach Hannover fährt. Und da wünschen wir ihr natürlich, dass sie richtig weit kommt und dass sie ganz viel Spaß hat.

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0: zu Walk the Moon wird 17 Uhr.
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2: Hallo, ich bin Maren Weil. Die meisten Banken und Sparkassen in Deutschland würden einen drastischen weltweiten Wirtschaftseinbruch überstehen. Das hat der Bankenstresstest der Bundesbank und der Finanzaufsicht BaFin gezeigt. Sie hatten rund 1100 kleinere und mittlere Geldhäuser getestet. HR-Reporterin Ursula Mayer.
3: Simuliert wurde eine schwere Wirtschaftskrise. Dazu sind die Preise für Strom, Öl und Gas explodiert. Diese Krise könnten die meisten Banken und Sparkassen gut verkraften, sagen die Aufseher. Knapp 30 Geldhäuser sind bei dem Test zwar aufgefallen, das waren aber nur halb so viele wie beim letzten Test vor 2 Jahren. Die können die Aufseher nun auffordern, dass sie etwa für künftige Krisen mehr Geld zur Seite legen.
2: Nach einem Angriff auf die Polizei hat das Frankfurter Landgericht 3 junge Männer zu Haftstrafen verurteilt von bis zu 7 Jahren. Einer von ihnen hatte einen E-Scooter auf das Auto der Einsatzkräfte geworfen. Die Richter werteten das als Mordversuch. Eigentlich sollten sie jetzt wieder reingelassen werden ins Weiße Haus. Die Journalisten von CNN, MS Now und der Nachrichtenplattform Politico, die US-Präsident Trump vorher ausgeschlossen hatte. Die Medienunternehmen hatten zunächst erfolgreich gegen das Hausverbot geklagt, berichten nun aber, dass der Secret Service die Reporter noch immer nicht durchlasse. Trump wirft ihnen vor, Fake News zu verbreiten. Die Medien werten ihren Ausschluss als Angriff auf die Pressefreiheit. Lange Schlangen heute Nachmittag an der Passkontrolle am Frankfurter Flughafen. Grund ist ein technisches Problem beim Ein- und Ausreisesystem. HR-Reporter Roman Warschauer.
4: Ein Sprecher der Bundespolizei hat uns gesagt, dass sich die Situation langsam entspannt. Mittlerweile weniger Menschen auf die Ein- und Ausreise warten. Dennoch, es gibt nach wie vor Verzögerungen beim neuen europäischen Ein- und Ausreiseverfahren EES. Das Verfahren gilt für Reisende aus Nicht-EU-Staaten. Und deswegen bittet der Flughafen auch weiterhin auf seiner Internetseite, dass alle Passagiere mehr Zeit einplanen sollen.
2: Ungewöhnliche Fahndung der Polizei. Sie sucht 2 Kunstwerke einer Frau aus Dreieich. Nicht etwa, weil die gestohlen worden sind, sondern weil die Frau die Zeichnungen aus dem Jahr 1920 zum Einrahmen in ein Geschäft nach Frankfurt gebracht hat. Und jetzt weiß sie nicht mehr, wohin genau. Das Geschäft sei in der Nähe der Braubachstraße gewesen. Wer weiterhelfen kann, kann sich bei der Polizei melden. Und mehr aktuelle News aus Hessen gibt's auf hessenschau.de.
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6: Joan Jett and the Blackhearts. I love Rock'n'Roll. Das ist so, also ein Song, den könnten wir jeden Tag hören und zwar rauf und runter. Der wird irgendwie immer gut bleiben und einfach fantastisch passen. So ein Donnerstagnachmittag, deswegen kommt er jetzt auch gleich, was ein Zufall. Und außerdem noch Hurts und Purple Disco Machine, Wonderful Life 25. Carmen Schmeifeld hier. Hello, hello. Es geht gleich um Fußball heute Abend. Erstes Länderspiel unter Jürgen Klopp. Wir gucken gleich drauf und vorher noch aufs Wetter. Der kühlste Nachmittag der Woche ist das im Moment. Bis zum Abend bekommen wir aber dafür noch mehr Sonne. Die Temperaturen rauschen dann in der Nacht aber mal so richtig in den Keller.
7: Ja, morgen früh Bodenfrostalarm. -1, -2 Grad im Fuldatal rund um Dillenburg im Main-Kinzig-Kreis oder bei euch im östlichen Odenwald. Zum ersten Mal übrigens in diesem Herbst.
6: Oh, da sollten langsam die Zitrusbäumchen reingeholt werden. Tipp von der Hobbygärtnerin. HR3-Wetterexperte Martin Wettergurt mit den Aussichten.
7: Erst eben kalt, dann doch halbwegs warm. So sieht hier in Südhessen morgen der Freitag aus. Sobald der Nebel weg ist, bekommen wir von Darmstadt bis Mannheim bis zu 22 Grad und Sonnenschein. Den kriegen wir auch am Wochenende mit über 25 Grad. Der Altweibersommer zeigt dann, was in ihm steckt.
6: Damit ihr gut ankommt, jetzt das Neueste aus dem H3-Verkehrszentrum. Vorsicht auf der A3 Frankfurt Richtung Köln. Zwischen Niedernhausen und Itzstein liegt ein Besen auf der Fahrbahn. Mehrere Metallteile sind auf der A7 Fulda Richtung Kassel zwischen Malsfeld und Melsungen. A5 Darmstadt Richtung Kassel zwischen Frankfurter Kreuz und Nordwestkreuz Frankfurt stockt. A5 Kassel Richtung Frankfurt zwischen Fernwald und Gambacher Kreuz 3 Kilometer stockend. A7 Würzburg Richtung Fulda zwischen Bad Brückenau Wildflecken und Bad Brückenau Volkers stockt. A7 Fulda Richtung Hannover zwischen Kassel Süd und Kassel Ost 3 Kilometer stockend und dadurch auch Rückstau auf die A49 zwischen Kassel-Waldau und Kreuz Kassel-Mitte. A49 Kassel Richtung Gießen zwischen Gudensberg und Fritzlar 4 Kilometer Stau, weil gebaut wird auf der linken Spur. Und zum Schluss B255 Marburg-Herborn. Die ist zwischen Willershausen und Oberweimar nach einem Unfall gerade in beide Richtungen gesperrt. Kommt gut an, gute Fahrt.
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0: guten Tag in HR3 und wenn wir das hier hören, dann sind wir jetzt ja schon sowas von bekloppt.
1: Jani, lass ihn da nicht raus!
0: So sieht's aus. Das ist der Trainer, der mit Leib und Seele dabei ist. Feuert seinen Spieler Yannick Engelhardt an HR3 Sportreporter Michael Augustin. Für uns in Amsterdam all eyes on Jürgen Klopp. In 3,5 Stunden steht er zum ersten Mal an der Seitenlinie als Bundestrainer. Wir starten in die Nations League gegen die Niederlande. Auf was freuen wir uns denn da besonders?
2: Ja, ich bin gespannt, wie Jürgen Klopp die Mannschaft spielen lassen möchte. Denn auf der Pressekonferenz gestern vor dem Spiel hat er weder Fragen zur Taktik noch zur Aufstellung beantwortet. Er hatte so eine Botschaft, er wollte ganz viel gute Laune versprühen, war da richtig aufgekratzt, hat mit den Journalisten und Journalistinnen gescherzt. Deswegen bin ich sehr gespannt, was das für ein Spiel wird. Aber wer Klopp in den vergangenen 25 Jahren auf seinen Stationen in Mainz, Dortmund und Liverpool beobachtet hat, ja, Vollgasfußball ist das Stichwort.
0: Oben gute Laune. Unten gute Laune, also vorerst mal. Dann gucken wir vielleicht aber trotzdem noch mal so ein bisschen mehr ins Taktische. Was kann Kloppo eigentlich bis heute Abend in der Mannschaft überhaupt verändert haben?
2: Ich glaube, er will versuchen, die Energie, die er regelrecht versprüht, auch auf seine Spieler zu übertragen. Und er hat ja sehr viele neue Spieler auch dabei. In den beiden Kadern sind es 16 Akteure, die noch kein Länderspiel für Deutschland bestritten haben. Und den will er mit seiner Art natürlich auch die Angst nehmen. Da geht es, glaube ich, gar nicht so sehr viel um den Inhalt, um die Taktik. Das wird er dann in den kommenden Monaten entwickeln. Anders geht es ja gar nicht. In so kurzer Zeit kann man die Mannschaft nicht komplett auf links drehen.
0: Was sagst du, was ist wichtiger? Dass Deutschland heute Abend gewinnt oder dass wir ein Spiel sehen, wo wir uns hinterher denken, Mensch, auf die Mannschaft habe ich echt wieder Bock.
2: Ja, letzteres, ne? Also die deutsche Mannschaft hat sich ja im Sommer mal wieder blamiert und das Wie sieht die Leistung aus? Das ist entscheidender und wichtiger als das blanke Ergebnis und ich glaube, das wird der neue Bundestrainer ähnlich sehen.
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0: Also für so einen 14-Jährigen ist das, glaube ich, wie ein Fiebertraum. Hi, hier ist der Nachmittag in HR3. Also stellt euch mal vor, ihr fahrt durch Hessen und seht euch selbst auf einem riesengroßen Filmplakat. Das ist schon ziemlich cool. Und genau das erlebt gerade der 14-Jährige Nicolas Jona Peter, genannt Niki aus Weilmünster. Der spielt die Hauptrolle in einem absoluten Klassiker, der seit heute wieder bei uns in den Kinos ist. Emil und die Detektive, die Neuverfilmung.
1: Meine Freunde finden das sehr cool. Die unterstützen mich auch bei manchen Sachen und nehmen es auch manchmal in Kauf, wenn ich mal nicht in der Schule bin oder so.
0: Ja, wir gucken Niki und seinen Filmfreunden dann ab heute also wieder zu, wie sie durch Berlin rasen und einen Dieb versuchen zu fangen. Und wenn der Film nur halb so viel Spaß macht wie die Dreharbeiten, ey, dann wird er doch garantiert total toll. Lässigkeit in der Popmusik hat einen Namen. In dem Fall wäre es Harry Styles. As it was. Der Typ ist nicht nur ein grandioser Künstler, auch irgendwie ein cooler Typ. Ein Mensch, der einfach sehr, sehr authentisch rüberkommt. Wir feiern ihn hier gleich mit As it was. Davor gibt's noch Pink. Auch eine der großartigsten Künstlerinnen. Die kann Rock, die kann Pop, die kann ganz zärtlich und sanft klingen und dann halt wieder abgehen wie nix Gutes. Just Like a Pilger hier, so klingt echte Abwechslung im Nachmittag bei HR3.
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Vorsicht auf der A66 Frankfurt-Wiesbaden zwischen Nordwestkreuz Frankfurt und Eschborner Dreieck sind Menschen unterwegs. H3 wünscht gute Fahrt mit neuer Musik, jetzt Cat's Eye Animal.

0: gleich ist es 5:30.
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2: Mit Maren Weil. Guten Tag. Die meisten Banken und Sparkassen in Deutschland würden einen weltweiten Wirtschaftseinbruch überstehen. Das zeigt ein Stresstest der Bundesbank und der Finanzaufsicht BaFin unter rund 1.100 kleineren und mittleren Geldinstituten. Knapp 30 Banken sind bei dem Test aufgefallen, halb so viele wie beim letzten Test vor 2 Jahren. Das Frankfurter Landgericht hat 3 junge Männer zu hohen Haftstrafen verurteilt, von knapp 5 bis zu 7 Jahren. Sie hatten in der Silvesternacht 2024/25 einen E-Scooter und andere Gegenstände von einer Brücke auf einen Streifenwagen geworfen, in dem 5 Polizisten saßen. Die Richter sahen darin unter anderem einen Mordversuch. Und jetzt mehr Aktuelles aus unseren Regionalstudios.
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3: Dass hier auf dem Marienplatz in Darmstadt einmal eine große Kaserne der Dragoner war, eine Reitereinheit aus dem 18. und 19. Jahrhundert, das war bekannt. Jetzt, wo die Stadt hier Wohnungen bauen lässt, haben Archäologen noch mal genau nachgeschaut, welche Reste hier auf der Baustelle noch zu finden sind und sind auf ein Grab gestoßen, ein Pferdegrab. Mindestens 6 sehr gut erhaltene Pferdeskelette liegen hier im Boden, relativ ordentlich neben und übereinander gestapelt. Und die werden jetzt vorsichtig ausgebuddelt, beschriftet, verpackt und dann genauer untersucht. Waren es vielleicht besondere Tiere? Hatten sie Krankheiten oder musste man sie vielleicht auch einfach nur schnell loswerden? Momentan ist das noch ein großes Rätsel. Petra Demand vom Marienplatz in Darmstadt.
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5: Fühlt sich gut an, wenn der Donnerstag so gut wie durch ist und man wieder so viel geschafft hat in dieser Woche. Hallo und herzlich willkommen. Ich begleite euch da ganz gerne bei mit diesem Gefühl und dieser tollen Musik, die wir hier in HR3 für euch haben. Gleich Rob Thomas, Little Wonders und davor noch Ava Max, Spot a Fake. Der Donnerstagnachmittag hat oft freundliches Wetter für uns. Mittlerweile zumindest mal in Richtung Abend sind die letzten Wolken jetzt auch ziemlich verschwunden. Wir haben noch Sonne, bevor sie gleich untergeht. Die Temperaturen zwischen 15 und 21 Grad. Die Nacht wird dann aber zapfig, frisch. Es kann morgen früh sogar Bodenfrost geben. Also so langsam, aber sicher mal ganz kurz überlegen, okay, können unsere Pflanzen auf dem Balkon das alle noch ab? Oder holen wir die besser langsam rein? Oder schützen sie zumindest mal ein bisschen gegen die Kälte? Das Wochenende wird noch mal richtig warm, aber ja, die Zeichen ganz klar stehen sie auf Herbst. Damit ihr gut ankommt, jetzt noch das Neueste aus dem H3-Verkehrszentrum. Wir haben Menschen, die auf der A66 unterwegs sind, Frankfurt-Wiesbaden, zwischen Nordwestkreuz Frankfurt und Eschborner Dreieck. Plastikteile liegen auf der linken Spur auf der A661 Egelsbach Richtung Oberursel, zwischen Frankfurt-Eckenheim und Frankfurt-Heddernheim, A3 Frankfurt Richtung Köln, zwischen Kelzerbach und Mönchhof Dreieck nochmal 3 Kilometer, stockend A5 Darmstadt Richtung Kassel, zwischen Frankfurter Kreuz und Nordwestkreuz Frankfurt stockt, A7 Würzburg Richtung Fulda, zwischen Bad Brückenau-Wildflecken und Bad Brückenau-Volkers stockt, A7 Fulda Richtung Hannover, zwischen Dreikassel Süd und Kassel Ost, 3 Kilometer stockend. Und deswegen auch Rückstau auf die A49. Der ist 3 Kilometer lang zwischen Kassel, Waldau und Kreuz Kassel Mitte. A7 Fulda Richtung Würzburg, zwischen Fulda Dreieck und Bad Brückenau Wildflecken stockt ab der Raststätte Utrichshausen. Und zum Plus A66 Frankfurt Richtung Wiesbaden, zwischen Nordwestkreuz Frankfurt und Frankfurt Höchst. 2 Kilometer Stau nach einem Unfall auf der linken Spur. Gute Fahrt!

0: Rob Thomas und Little Wonders. Der Nachmittag hier in HR3. Ja, wieso sollen wir denn nach Hause gehen, wenn wir doch auch zwischen Imbisswein-Stand und Festzelt stehen können? Kerbkirch bei Oktoberfest steht für ganz viele von uns zu Hause in Hessen an.
1: Bei uns gibt es auch am Wochenende Kerb. Das nennt sich Kerb. Das ist aber keine richtige Kerb. Das nennt sich Sachse-Häuser-Kerb.
0: So, Nicole aus Höchst. Höchst im Odenwald. Aber was ist es denn dann genau?
1: Und zwar ist das von der Feuerwehr. Samstags gibt es Schlachtplatte zu essen. Das ist ganz lustig, ganz lecker. Teilweise kommen sogar die Leute von weiter her. Meine Eltern kommen aus dem Ried extra. Freue ich mich schon drauf. Ich wünsche euch einen wunderschönen Tag.
0: Ja, vielen Dank, liebe Nicole. Dir auch oder euch auch in Höchst im Odenwald. Kerb gefeiert wird auch in Rüsselsheim, in Heldenbergen, in der Wetterau oder in Eisenbach im Taunus. Auch Wiesbaden-Erbenheim ist in Feierlaune.
2: Heute Abend geht's los. Oktoberfest. Und dann haben wir sogar 4 Tage volles Programm. Also, auf geht's. Lederhosen ausgepackt, Dirndl ausgepackt. Und vorbeikommen.
0: So, Capfather Justin klingt, wie ich finde, jetzt jedenfalls schon so ein bisschen mitgenommen, schon so ein bisschen rau. Wie klingt es dann erst, wenn er redet, nachdem er mal schöne Nachtparty-Hits mitgegrölt hat? In meinem Kinzig-Kreis tauschen wir das E gegen ein I. Da heißt es Kirb.
3: Wir haben Zeltkirb in Flörsbachtaler Haupten auf Blattlehade. Eintritt ist Samstag bis Montag bei uns frei. Und bei Regionalbier und leckerem Essen lässt sich richtig Spaß haben bei uns.
0: So, Kerb, Kirb, Kirschweih, Oktoberfest, wie auch immer. Wir Hessinnen und Hessen sind halt einfach gerade ein einziges großes Festzelt.
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0: Das war frische Musik von The Bowser Magnetic. Damit es echte Abwechslung ist, brauchen wir jetzt was Cooles, was so ein bisschen nach Retro klingt. Ach, hört mal, da kommt Meghan Trainor, Dear Future Husband, davor noch Bon Jovi. It's my life, it's mit Rock, It's My Life, so klingt H3.
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Länderspiel heute Deutschland gegen die Niederlande mit dem neuen Bundestrainer Jürgen Klopp gibt den Freundeskreis jetzt gleich hier nach den Nachrichten um 18 Uhr übernimmt Sebastian Filipowski. Habt einen schönen Abend.

0: So hört sich Feierabend an. Portugal the Man um 18 Uhr. Hi.
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2: Hallo, ich bin Maren Weil. Hacker haben in Kassel mehrere Internetseiten von städtischen Betrieben angegriffen. Der Betreiber KVV sagt, dass sie einen Code mit Schadsoftware auf die Seiten gestellt haben, die Kunden dann runterladen sollten. HR-Reporter Nikolas Frühling.
3: Die Aufforderung ist wohl unter anderem aufgetaucht, wenn man zum Beispiel die Internetseiten der KVG, der Städtischen Werke und der Kasseler Bäder geöffnet hat. Wie viele Nutzerinnen und Nutzer die Aufforderung erhalten haben und wie viele sich tatsächlich die Schadsoftware heruntergeladen haben, ist bislang unklar. Das Problem sei laut KVV am Mittwochnachmittag erkannt und der Schadcode direkt entfernt worden. Die Empfehlung der KVV an alle Betroffenen ist jetzt: Geräte mit Sicherheitssoftware überprüfen und möglicherweise Passwörter ändern.
2: Wie gut sind Banken und Sparkassen aufgestellt, falls die Weltwirtschaft drastisch einbricht? Das hat ein Stresstest der Bundesbank und der Finanzaufsicht BaFin untersucht, mit positivem Ergebnis. Die meisten der etwa 1100 Geldinstitute würden eine solche Krise überstehen. Knapp 30 Unternehmen sind aufgefallen, halb so viele wie beim letzten Test vor 2 Jahren. Im Weißen Haus in Washington sprechen gerade US-Präsident Trump und Chinas Staatspräsident Xi miteinander. Es dürfte um die Themen künstliche Intelligenz, den Welthandel und die Kriege im Iran und in der Ukraine gehen. Nicht ins Weiße Haus durften Reporter von CNN, MS Now und des Nachrichtenportals Politico, obwohl sie gegen das Hausverbot vor Gericht erfolgreich geklagt hatten. Wieder sorgt Niedrigwasser im Rhein für Probleme in Hessen. Die Fähre Kornsand bei Trebow hat den Verkehr eingestellt. Morgen soll ein Bagger anrücken und dafür sorgen, dass die Fähre wieder fahren kann. Auch in Kaub im Mittelrheintal ist der Fährbetrieb eingestellt. Wie lange ist laut Betreiber unklar. Jürgen Klopp hat den Job als Bundestrainer zwar gerade erst übernommen, trotzdem sind die Erwartungen hoch an ihn beim ersten Länderspiel der Fußballnationalmannschaft unter seiner Verantwortung. Ab 20.45 Uhr geht es in der Nations League gegen die Niederlande. ARD-Sportreporter Michael Augustin.
4: Alle Augen auf den neuen Bundestrainer. Mit Sprüchen und guter Laune hat Jürgen Klopp die volle Aufmerksamkeit auf sich gerichtet. Inhaltlich hat der Nachfolger von Julian Nagelsmann wenig durchblicken lassen. Fragen zur Taktik ist er in den vergangenen Tagen ausgewichen. Bei seinen Vereinen Mainz, Dortmund und Liverpool waren ihm schnelles Umschalten, Pressing und Laufarbeit wichtig. Gut möglich, dass er diesen Fußball auch bei der Nationalmannschaft einführen will.
2: Und mehr vom Sport aus Hessen auf hessenschau.de.
0: Gleich Schuhe in die Ecke, Fenster auf und dann Feierabend genießen. Ein richtig schöner Spätsommerabend heute. Temperaturen noch so um die 18 Grad aktuell gemessen, lieben wir. Auch die Nacht fast sternenklar und arschkalt. In den Tälern, es geht fast an die 0 Grad, Bodenfrost. Morgen taut dann wieder alles auf, tagsüber bis 23 Grad, viel Sonne und Wochenende noch wärmer. Sebastian Filipowski hier für euch im hr3-Freundeskreis. Hallo auf die Straßen, damit ihr gut ankommt. Jetzt das Neueste aus dem hr3-Verkehrszentrum. Vorsicht bitte auf der A5, Frankfurt Richtung Kassel. Zwischen Homberg oben und Ohmtal-Dreieck, da liegen Reifenteile auf der Fahrbahn. Staus und Störungen, A3 Frankfurt Richtung Köln, zwischen Kelsterbach und Mönchhof-Dreieck, 3 Kilometer stockend. A5 Darmstadt Richtung Kassel, zwischen Frankfurter Kreuz und Nordwestkreuz Frankfurt, streckenweise Stop and Go. A7, Fulda Richtung Hannover, zwischen Dreieck Kassel Süd und Kassel Ost, 3 Kilometer Stop and Go. Dadurch auch 3 Kilometer Stop and Go auf der A49 zwischen Kassel-Waldau und Kreuz Kassel-Mitte. Und letzte Meldung auch von der A7, Fulda Richtung Würzburg, zwischen Fulda-Dreieck und Bad Brückenau-Wildflecken, streckenweise stockend. Das Ganze, wie immer, ab der Raststätte Utrichshausen. Gute Fahrt, durchhalten.
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0: So locker leicht fühlt sich euer Feierabend an mit uns. Hallo zusammen.
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0: Leute, es geht los. Neustart für unsere Fußballnationalmannschaft mit the one and only Kloppo.
2: Genau der richtige Mann dafür. Er nimmt die Leute mit, er nimmt das Volk mit. Ich glaube, es ist ganz gut.
0: Heute Abend das erste Länderspiel für unseren neuen Bundestrainer gegen die Niederlande. Da geht es natürlich ums Gewinnen, aber für Fabian Vogt von der Evangelischen Kirche ist noch was anderes wichtig.
3: Für mich geht es dabei irgendwie auch um Glauben. Um die Frage, ob die neue Mannschaft an sich glaubt und ob sie gleich den richtigen Teamgeist entwickeln kann. Und Jürgen Klopp erwähnt ja immer wieder in Interviews, dass für seine Arbeit sein christlicher Glaube wichtig ist. Er hat sogar mal betont, dass sein Glaube für ihn die Basis für alles ist, was er macht. Wobei er auch sagt, dass es ihm nicht darum geht, für einen Sieg zu beten oder so. Aber er bittet Gott zum Beispiel um Kraft und innere Ruhe, um die jeweilige Situation richtig einschätzen zu können.
0: So eine Einstellung kann zum Start als neuer Bundestrainer dann natürlich helfen.
3: Wenn ich zum Beispiel weiß, dass Gott an meiner Seite ist, auch wenn ich mal einen Fehler mache, dann bin ich innerlich frei, Neues auszuprobieren und wagemutig zu sein, auch bei einer Mannschaftsaufstellung. Und Jürgen Klopp hat gesagt, dass Nächstenliebe für ihn auch auf dem Platz gilt. Er fordert von seinen Spielern ein rücksichtsvolles Miteinander und die Bereitschaft, sich für den Nächsten einzusetzen. Das wird hoffentlich auch im Teamgeist der Mannschaft spürbar. Insofern, ich freue mich richtig auf diesen Fußballabend.
0: Freuen wir uns alle drauf. Mit den Gedanken von Fabian Vogt von der Evangelischen Kirche. HR3 ist natürlich auch mit dabei beim Spiel. Das Wichtigste zum Mitreden für euch heute Abend hier für

Update aus dem HR3-Verkehrszentrum. Vorsicht bitte auf der A66 Wiesbaden-Frankfurt in Höhe Wiesbaden-Erbenheim. Da befindet sich ein Rollstuhlfahrer auf der Fahrbahn. Vorsicht auf der 66 Wiesbaden-Frankfurt in Höhe Wiesbaden-Erbenheim. Ein Rollstuhlfahrer auf der Fahrbahn.

0: Habt ihr das auch? Wenn Songs was auslösen in euch hier. Blondie, Maria, 10. 11. Klasse so. Unser Sportlehrer hat sich mal eine Bravo-Hits gekauft. Da ist genau dieser Hit drauf gewesen. Und Blondie lief immer, wenn wir uns aufgehört haben, bis zum Abi. Immer. Ja, jahrelang. Hat dann irgendwann auch genervt. Aber so Jahre später, also wenn jetzt Blondie läuft, wenn ihr den hört, auf einmal liebt ihr diesen Hit wieder, weil der einfach irgendwie solche Erinnerungen auslöst, ist auf jeden Fall, ja, was eine geile Zeit, oder? Kleiner sentimentaler Moment des Herrn Moderators hier in HR3. Update aus dem HR3-Verkehrszentrum. Vorsicht bitte auf der A44 Kassel Richtung Dortmund zwischen Dreikassel Süd und Kreuz Kassel West. Da laufen Leute auf der Fahrbahn rum. Schönen guten Abend, hier ist der HR3-Freundeskreis. So, mal gucken, was die nächsten Hits bei euch so auslösen. Wie wär's mit diesem Gänsehaut-Wahnsinns-Ding? Wahnsinn. Leona Lewis, was bringt dir alles zum Schmelzen? Oder habt ihr mehr so Lust auf einen coolen Groove mit Alok und Khalid? HR3 hat alles für euch dabei. Immer echte Abwechslung hier, auch zum Feierabend. Hi!
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0: geht das ins Herz. Leona Lewis im hr3-Freundeskreis. Habt ihr Lust auf Wochenende schon einen Tag eher? So ab jetzt? Dann ab nach Wiesbaden-Erbenheim. Da öffnet gleich das größte Kerbzelt zu Hause in Hessen.
1: Lederhosen ausgepackt, Dirndl ausgepackt und vorbeikommen. Heute Abend geht's los. Oktoberfest, 4 Tage, volles Programm. Also, auf geht's.
0: Justin ist der Kerbfahrer von den Weschbach-Stelzen. 4 Tage durchfeiern. Viel Spaß. Und wie hat Justin gerade gesagt? Auf geht's!

0: Schönen Feierabend euch, 18.32 Uhr. Wer hat nochmal den Grill angeschmissen heute Abend? Wer ist die kurze Hose fürs Wochenende schon am Bügeln? Oder ja, seid ihr unterwegs zum Oktoberfest feiern? Nehmt uns mit in euren Feierabend. Schickt uns eine Sprachnachricht über WhatsApp 069 155 4x3. Wie genießt ihr euren Feierabend? Sebastian Filipowski für euch am Start hier im HR3 Freundeskreis. Wir verbringen den Feierabend zusammen. Hallo zusammen. Und das Wetter ist einfach nur so ein Spätsommertraum. Bis 28 Grad am Wochenende. Viel Sonne und trocken. Morgen ist 23 Grad. Auch die Nacht entspannt. Sterne gucken bei 8 bis 1 Grad heute. Hallo auf die Straßen, damit ihr gut ankommt. Jetzt das Neueste aus dem HR3 Verkehrszentrum. Wir haben ein paar Warnmeldungen. Vorsicht bitte auf der 66 Wiesbaden-Frankfurt in Höhe Wiesbaden-Erbenheim. Immer noch ein Rollstuhlfahrer auf der Fahrbahn. Und Vorsicht, die Rinder sind auch noch unterwegs auf der B456 Walburg-Usingen zwischen Walburg und dem Abzweig nach Kubach. Staus und Störungen A4 Kirchheimer Dreieck Richtung Erfurt zwischen Kirchheimer Dreieck und Bad Hersfeld 1 Kilometer Stau. A7 Fulda Richtung Hannover zwischen Dreieck Kassel-Süd und Kassel-Ost 3 Kilometer stockend, dadurch auch 3 Kilometer Stop-and-Go auf der A49 zwischen Kassel-Waldau und Kreuz-Kassel-Mitte. Und letzte Meldung von der A7, Fulda Richtung Würzburg zwischen Fulda-Dreieck und Bad Brückenau-Wildflecken, streckenweise stockend. Das Ganze ab der Raststätte Utrichshausen und gerade noch reingekommen. Noch eine Warnmeldung, Vorsicht jetzt bitte auf der A671 Wiesbaden-Mainz zwischen Gustavsburg und Mainspitz-Dreieck. Da laufen Leute im Bereich der Fahrbahn rum. Kommt gut an mit uns.
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Einfach so zum Durchdrehen dieser Hit von The Kid LAROI und Justin Bieber. Wir sind HR3 für echte Abwechslung. Jetzt ein ganz neuer Hit. Tiefenentspannter geht's nicht mehr.

0: Wahnsinn, oder? Habt ihr das auch gerade? Das ist so schön. Am liebsten wollen wir diesen Hit umarmen. Wahnsinn, wie viel Gefühl da drin steckt bei Stella Lefty. Die geht in den USA gerade so richtig durch die Decke. Und dabei, sie bleibt voll sympathisch, ist voll auf dem Boden geblieben und macht genauso viel Quatsch im Leben, wie wir alle es tun oder früher gemacht haben. In der Schule und an der Uni zum Beispiel, da ist sie mal beim Schummeln erwischt worden. Aber wie?
1: Yes. This was horrible. This was the worst thing I've ever done, and I think about it often because it was truly terrible. I did get caught cheating because I was wearing glasses and you could see the reflection in the glasses.
0: Ja, es ist richtig dumm gelaufen. Stella Lefty erzählt, wie sie eine Brille getragen hat bei der Prüfung und der Spickzettel hat sich dann in der Brille gespiegelt und so ist das Schummeln aufgefallen. Das ist irgendwie dumm, aber auch irgendwie super sympathisch, oder? Weil es hätte uns allen passieren können. Stella Lefty, ganz neu für euch. Boston.
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Was ein wunderschöner Roadtrip in Erinnerung. Neu im HR3-Freundeskreis. Stella Lefty, Boston. Donnerstagabend, kurz vor Wochenende. Gleich, wir feiern hier eine Rockwucht auf Spanisch. Héroes del Silencio. Da gibt

0: 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Schönen Feierabend mit uns.
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0: Rocksonne für euren Feierabend in HR3. Wir schalten mal kurz rüber in das typische Leben eines Workaholics jetzt.
1: Zähne putzen schon den ersten Call. Frühstück gibt's später am Schreibtisch. Proteinshake muss reichen. Dann 8 Stunden Meetings, dazwischen immer wieder Termine, in denen man bespricht, warum man vor lauter Terminen zu nichts kommt. Mittags schnell.
0: Die Welt in 30 Sekunden. Wie kommt so ein Workaholic überhaupt mal zur Ruhe? Gleich was zum Lachen für uns zum Feierabend.
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0: Und beim nächsten Boom Boom Boy ist dann 19 Uhr. Schönen guten Abend.
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2: Ich bin Mike Oeske, guten Abend. In Kassel haben Hacker die Internetseiten von städtischen Betrieben angegriffen. Betroffen sind zum Beispiel die Kasseler Verkehrsbetriebe und die Seiten der Schwimmbäder. Laut den Betreibern haben die Angreifer gestern einen Schadcode auf den Seiten platziert. Es könne sein, dass Nutzer etwas angeklickt und so eine Schadsoftware auf ihr Gerät geladen haben. Ob und wie viele Leute betroffen sind und wer dahinter steckt, ist unklar. Die meisten Banken und Sparkassen in Deutschland würden einen drastischen weltweiten Wirtschaftseinbruch überstehen. Das hat der Bankenstresstest der Bundesbank und der Finanzaufsicht BaFin gezeigt. Sie hatten rund 1.100 kleinere und mittlere Geldhäuser getestet. HR-Reporterin Ursula Mayer.
3: Simuliert wurde eine schwere Wirtschaftskrise. Dazu sind die Preise für Strom, Öl und Gas explodiert. Diese Krise könnten die meisten Banken und Sparkassen gut verkraften, sagen die Aufseher. Knapp 30 Geldhäuser sind bei dem Test zwar aufgefallen, das waren aber nur halb so viele wie beim letzten Test vor 2 Jahren. Die können die Aufseher nun auffordern, dass sie etwa für künftige Krisen mehr Geld zur Seite legen.
2: Im Weißen Haus in Washington hat US-Präsident Trump Chinas Staatschef Xi empfangen zu einem 3-tägigen Staatsbesuch. Bei ihren Gesprächen dürfte es vor allem um die Themen künstliche Intelligenz, den Welthandel und die Kriege im Iran und der Ukraine gehen. In ihren Reden sagten beide Politiker, dass die beiden größten Volkswirtschaften enger zusammenarbeiten wollen. Hitze, Sturzfluten, Stürme. Solche Ereignisse könnten Deutschland bis Mitte des Jahrhunderts 900 Milliarden Euro kosten. Über diese Schätzung des Deutschen Instituts für Wirtschaftsforschung haben Experten heute zum Abschluss des Extremwetterkongresses in Hamburg gesprochen. ARD-Reporterin Jenny Witt.
4: Das DIW fordert entschlossenes Handeln der Bundesregierung beim Klimaschutz und dem Ausbau erneuerbarer Energien. Der Deutsche Wetterdienst hat ein neues, klareres Format für seine Wetterwarnungen angekündigt. Und Experten skizzieren die Herausforderungen für den Küstenschutz. Bis Ende des Jahrhunderts werden die erwärmten Weltmeere um 1 Meter ansteigen.
2: Rheinland-Pfalz behält ein weiteres Jahr den Vorsitz der Ministerpräsidentenkonferenz. Das haben die Regierungschefs der Länder einstimmig beschlossen. Eigentlich wäre ab Oktober Sachsen-Anhalt dran gewesen. Nach den Landtagswahlen und dem Wahlsieg der AfD dort hatte aber noch Ministerpräsident Schulze von der CDU erklärt, sein Land verzichte auf den Vorsitz. Die Fußballnationalmannschaft startet heute in die Nations League und dann unter dem neuen Bundestrainer Jürgen Klopp. Zum Auftakt geht es in Amsterdam gegen die Niederlande. Anpfiff ist um 20.45 Uhr. Und mehr vom Sport aus Hessen gibt es auf hessenschau.de.
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0: Gleich freuen wir uns auf Loi und David Prentice. Locker leicht in den Feierabend mit HR3 und dazu noch ein Rockbrett von Linkin Park. Das ist echte Abwechslung. Sebastian Filipowski mit euch heute Abend unterwegs hier. Hallo zusammen. Das Wetter schreit nach Stracciatella, Erdbeerschlumpf. 3 Kugeln bitte morgen und das ganze Wochenende zu Frühstück, Mittagessen, Abendessen. Das wird so ein wunderschöner Spätsommer zu Hause in Hessen. Bis 28 Grad am Weekend, morgen bis 23 Grad. Viel Sonne. Hallo auf die Straßen, damit ihr gut ankommt. Jetzt das Neueste aus dem HR3-Verkehrszentrum. A5 Frankfurt Richtung Kassel zwischen Nordwestkreuz Frankfurt und Bad Homburger Kreuz. Kaputtes Auto auf der mittleren Spur. Und schon letzte Meldung, A7 Fulda Richtung Würzburg zwischen Fulda Dreieck und Bad Brückenau Wildflecken. Streckenweise Stop and Go ab der Raststätte Udrichshausen. Kommt gut an mit uns.
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0: bis heute bei jeder 80s Party am Start. Camouflage in HR3. Leute, genießt euren wohlverdienten Feierabend. Also falls ihr überhaupt zum Feierabend machen kommt.
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2: Morgens im Bett direkt ans Handy, alles checken, Mails, News, Insta, dann kurz die KI fragen, wie man weniger gestresst in den Tag startet. Beim Zähneputzen schon den ersten Call, Frühstück gibt's später am Schreibtisch, Proteinshake muss reichen. Dann 8 Stunden Meetings, dazwischen immer wieder Termine, in denen man bespricht, warum man vor lauter Terminen zu nichts kommt. Mittags schnell beim Spazierengehen eine Sprachi absetzen.
3: Ja, wir sollten uns da ASAP auch committen.
2: Bewegung ist wichtig. Abends noch kurz LinkedIn, Beitrag posten über die Bedeutung von Auszeiten. Und wenn du dann deinen Kindern gute Nacht sagst und dabei heimlich unter der Bettdecke noch eine Mail beantwortest, hast du es wieder geschafft mit der Work-Life-Balance.
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1: Take That, Michael Patrick Kelly. Neuer Hit im HR3-Freundeskreis. Feel my love. Gleich. Ed Sheeran gibt dir ein bisschen Gas.

alle zum Weltmeister im Rumpfeifen werden. Das macht so viel Spaß. Maroon 5 und Christina Aguilera in HR3. Nur hier bekommt ihr immer echte Abwechslung. Schönen guten Abend.

0: Ed Sheeran für euren wohlverdienten Feierabend mit HR3. Die Aufregung steigt und steigt. Noch nicht mal anderthalb Stunden, dann muss sich Jürgen Klopp zum ersten Mal beweisen. Unser neuer Fußball-Nationaltrainer Younes Ebnutalib von Eintracht Frankfurt glaubt auf jeden Fall an Kloppo.
1: Ja, also er hat auf jeden Fall Aura. Ich würde sagen, für seine Menschlichkeit. Er kann sich sehr gut in andere Leute vielleicht hineinversetzen und die verstehen. Er weiß, wann es einem nicht gut geht oder welche Worte er jetzt sagen muss.
0: Younes gehört zu den 44 Spielern, die Jürgen Klopp für seinen Kader nominiert hat für die nächsten Spiele. Noch ist die Aufstellung für heute gegen die Niederlande nicht offiziell. Drücken wir die Daumen, dass Younes heute schon ran darf. Alles Wichtige zum Spiel für euch zu mitreden. Ihr bekommt's den ganzen Abend von HR3. Mit uns verpasst ihr nichts.
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0: Da winkt sie uns runter aus der Cloud. Amy Winehouse im HR3 Freundeskreis. Gleich freuen wir uns auf einen neuen Hit von Tiffany Harris. Worum es geht, hat Tiffany uns live verraten in dieser Woche hier im HR3 Freundeskreis.
1: Leute, wenn ihr denkt, dass ihr zu viel seid und euren Freunden nicht Bescheid sagen könnt oder eurer Familie, dann ist dieser Song für euch. Ihr seid nämlich nicht zu viel. Wenn ihr Hilfe braucht, sagt Bescheid oder hört einfach meinen nächsten Song. Find Me.
0: Gleich für euch.
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0: Schönen guten Abend, 19.30 Uhr. Das Wetter, bisschen Nebel heute Nacht, aber es ist nichts Wildes, es bleibt trocken und vor allem die Sterne sind dann so schön am Funkeln, wenn der Nebel mal weg ist. Temperaturen 8 bis 1 Grad plus, morgen dann tagsüber Sonne bis 23 Grad. Dann geht aber noch mehr, übermorgen Sonne bis 26 Grad. Und ja, es geht noch mehr. Sonntag, Sonne bis 28 Grad, genießen wir. Sebastian Filipowski hier für euch im HR3 Freundeskreis. Guten Abend und hallo auf die Straßen, damit der gut ankommt. Jetzt das Neueste aus dem HR3 Verkehrszentrum. Vorsicht bitte auf der A5, Frankfurt Richtung Kassel, zwischen Nordwestkreuz Frankfurt und Bad Homburger Kreuz. Kaputtes Auto auf der rechten Spur in der Baustelle. A7, Fulda Richtung Würzburg, zwischen Fulda Dreieck und Bad Brückenau-Wildflecken, streckenweise stockend. Das Ganze ab der Raststätte Utrichshausen. Und letzte Meldung von der B44, auch da eine Sperrung nach einem Unfall. Groß-Gerau Richtung Mannheim, zwischen A67, Anschlussstelle Büttelborn und Groß-Gerau ist gerade alles dicht. Kommt gut durch mit uns.
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0: Die haben jetzt nicht wirklich in HR3 Mambo Number 5 gespielt, oder? Doch, haben sie. Das mit dieser echten Abwechslung. Das meinen wir wirklich ernst, Leute. Und nach so einem geilen Hit von Lou Bega, für echte Abwechslung, was ganz Frisches. Maybe I'm out of my head. Take me to Brooklyn again. Clock Clock. Die hören sich immer so international an. Dabei kommen sie von nebenan. Aus Baden-Württemberg, aus Mannheim. Neuer Hit von Clock Clock. Ist auch wieder sowas zum Reinlegen. Wenn ihr es jetzt hört, also vielleicht geht's euch auch so. Mein erster Gedanke beim neuen Hit von Clock Clock, ich dachte erstmal, das ist Nickelback. Ja, es sind dann aber doch nicht Nickelback, sondern Clock Clock, weil wenn das Nickelback wären, dann hätten sie es nicht so in German erzählt, worum es geht darin im neuen Hit.
1: Bei unserer neuen Single Skeletons geht es darum, dass man einer Person verspricht, sie für immer zu lieben. Und wenn man sagt für immer, da meint man nicht nur, solange man lebt, sondern auch darüber hinaus, ins Jenseits und weit, weit darüber hinaus.
0: Wir werden euch auch für immer und immer lieben, ins Jenseits und weit, weit darüber hinaus. Neuer Hit von Clock Clock. Skeletons.
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0: Update aus dem H3-Verkehrszentrum. Falschfahrer, Vorsicht bitte auf der B3, B62, Marburg-Alsfeld. Zwischen Marburg-Werder und Kirchhain-West kommt euch ein Auto entgegen. Mit den beiden Richtungen äußerst vorsichtig fahren, nicht überholen. Vorsicht, Falschfahrer. Auf der B3, B62, Marburg-Alsfeld zwischen Marburg-Werder und Kirchhain-West kommt euch ein Auto entgegen. Mit den beiden Richtungen äußerst vorsichtig fahren, nicht überholen. Ihr hört den HR3, wenn die Gefahr vorüber ist. Und dann noch eine Warnmeldung. Vorsicht bitte auf der A5, Darmstadt Richtung Frankfurt. Zwischen Darmstädter Nordkreuz und Weiterstadt. Da steht ein unbeleuchtetes Fahrzeug auf der Fahrbahn. Gleich, wir freuen uns auf echte Abwechslung mit Mr. Gänsehaut in HR3, Tom Walker. Wahnsinn, Leute, was ihr schon abgeräumt habt hier. 5.000 Euro Cash in the Tash, eine Apple Watch, Saugroboter, Thermomix. Heute Morgen bei Tobi und Tanja in der HR3 Morning Show hat Fatma aus Frankfurt ihr erstes eigenes Auto gewonnen. Einen Mini in HR3 Knallrot. Schaut euch diesen Gänsehautmoment nochmal an bei uns auf der HR3 Insta-Seite. Ganz Hessen feiert heute mit Fatma wirklich.
1: Ey, das macht einen doch fertig, oder? Alles ja unglaublich. Also muss ganz ehrlich sagen, das hat mich gerade riesig gefreut für die Leute. Und viel Spaß im Urlaub, wenn sie zurückkommen, haben sie einen neuen Mini. Wie geil ist das denn bitte?
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0: Gewinner für euren Donnerstagabend. Hallo zusammen.
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2: Um 20 Uhr mit Heiko Schneider. Rheinland-Pfalz behält den Vorsitz der Ministerpräsidentenkonferenz noch ein weiteres Jahr. Laut Staatskanzlei in Mainz haben das die Regierungschefinnen und Chefs der Länder einstimmig beschlossen. Eigentlich hätte Sachsen-Anhalt den Vorsitz am 1. Oktober turnusgemäß übernommen. Nach dem Wahlsieg der AfD hatte der dort noch amtierende CDU-Ministerpräsident Schulze aber erklärt, darauf zu verzichten. US-Präsident Trump hat Chinas Staatschef Xi im Weißen Haus empfangen. In seiner Begrüßungsrede betonte Trump seine Freundschaft mit Xi und sagte, man werde drängende Fragen besprechen. Xi sprach sich für eine friedliche Koexistenz zwischen den USA und China aus. Aus Washington ARD-Korrespondent Samuel Jakisch.
3: Ein gesunder Wettbewerb zwischen beiden Nationen, so Xi weiter, müsse nicht in einem Ringkampf enden, den einer gewinnt und der andere verliert. Inhaltlich sind bei den ausgedehnten Gesprächen zwischen Donald Trump und Xi Jinping keine Durchbrüche zu erwarten. Zu groß sind die Konfliktlinien in der Industrie- und Handelspolitik, sowie bei geopolitischen Themen vom Krieg gegen Iran bis zur Unabhängigkeit von Taiwan. Umso wichtiger ist die symbolische Ebene dieses Staatsbesuches für die chinesische und die US-Regierung.
2: Inzwischen ist auch der Medienbann aufgehoben. Reporter der Senders CNN, MS Now und der Plattform Politico durften nach eigenen Angaben wieder ins Weiße Haus. In Kassel haben Hacker Internetseiten von städtischen Betrieben angegriffen. Betroffen sind zum Beispiel die Kasseler Verkehrsbetriebe und die Seiten der Schwimmbäder. Der Betreiber der Seiten meldet, dass die Angreifer gestern einen Schadcode auf den Internetseiten platziert haben. Hochschulteams aus Darmstadt, Gießen und Kassel sind beim Gründungswettbewerb Hessen-Ideen ausgezeichnet worden. Ein Team der Uni Gießen landete auf Platz 1. Es hat eine Software für Ärzte entwickelt, mit der sie die Funktion des Herzens besser beurteilen können. Länderspielpremiere für Jürgen Klopp als Bundestrainer. In rund einer Dreiviertelstunde spielt die deutsche Fußballnationalmannschaft in der Nations League gegen die Niederlande. Aus Amsterdam ARD-Sportreporter Thomas Kunze.
4: Philipp Treu auf der Rechtsverteidigerposition wird erstmals für Deutschland auflaufen. Er einer von drei neuen insgesamt. Auf der linksoffensiven Position Kevin Schade mit seinem Tempo vom FC Brentford genauso mit dabei wie Karim Adeyemi vom FC Barcelona auf der rechtsoffensiven Position im Tor. Das war schon vorher klar, Marc-André Ter Stegen. Ansonsten vertraut Jürgen Klopp insgesamt auf 7 WM-Fahrer.
2: Und das waren die Nachrichten.
0: Leute, festhalten gleich. Das wird episch. Freut euch auf die vollen 8 Minuten 49 Guns N' Roses im HR3-Freundeskreis. November Rain zum Rocken für euch und davor ganz frisch die fantastische Olivia Rodrigo. Das ist echte Abwechslung für euren Donnerstagabend. Sebastian Filipowski mit euch unterwegs. Hallo zusammen. Das Wetter heute Nacht, da freuen wir uns auf einen wunderschönen Sternenhimmel. Dazu dicke Jacke-Wetter, 8 bis 1 Grad plus. Morgen dann ohne Jacke-Wetter bis 23 Grad tagsüber. Viel Sonne und Wochenende drehen wir noch weiter auf bis 28 Grad. Hallo auf die Straßen, damit ihr gut ankommt. Jetzt das Neueste aus dem HR3-Verkehrszentrum. Vorsicht, immer noch Falschfahrer unterwegs auf der B3, B62 Marburg-Alsfeld. Zwischen Marburg-Werda und Kirchhain-West kommt euch ein Auto entgegen. Mit den beiden Richtungen äußerst vorsichtig fahren, nicht überholen. Ihr hört es in HR3, wenn die Gefahr vorüber ist. Vorsicht auch auf der A5 Darmstadt Richtung Frankfurt. Zwischen Darmstädter Nordkreuz und Weiterstadt. Unbeleuchtetes Fahrzeug auf der Fahrbahn. Staus und Störungen A5 Frankfurt Richtung Kassel. Zwischen Nordwestkreuz Frankfurt und Bad Homburger Kreuz. Kaputtes Auto auf der rechten Spur in der Baustelle. Und letzte Meldung von der B44 Groß-Gerau Richtung Mannheim. Zwischen der A67 Anschlussstelle Büttelborn und Groß-Gerau ist weiter alles gesperrt. Da hat es einen Unfall gegeben. Kommt gut an mit uns.
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Update aus dem HR3-Verkehrszentrum. Entwarnung für die B3, B62 Marburg-Alsfeld. Der Falschfahrer ist weg. Zwischen Marburg-Werder und Kirchheim-West wieder Freifahrt.

0: Also geht eine gute Feierabendparty. David Guetta, BD Rexer für euch im hr3-Freundeskreis. Daumen drücken, Leute, dass wir uns bald über einen sehr, sehr coolen neuen Hit freuen dürfen. Alle Farben mit seiner Version von Supergirl. Und vielleicht gibt's davon bald ein Update.
1: Jetzt habe ich eine Idee gehabt. Es kam einfach in meinen Kopf. Und das, im Original singt es ja Ray Garvey. Und ich habe Ray Garvey angeschrieben und habe gesagt, sollen wir nicht eine neue Version von Supergirl zusammen machen? Ich weiß noch nicht, ob es was wird. Ich habe ihm von meiner Idee erzählt und er fand die gut. Daher gucken wir mal.
0: Alle Farben im hr3-Interview. Wir bleiben da auf jeden Fall dran. Und wenn wir etwas Neues hören, Leute, auf jeden Fall sagen euch sofort Bescheid. So lang jetzt den Classic hier. Das Supergirl von Raymond.
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0: Feierabend in HR3. Gleich der Bühne frei für unseren neuen Fußball-Nationaltrainer Jürgen Klopp.
1: Sympathieke Trainer vom Deutschland. Ja, seine Lach.
0: Es ist gut, dass wir die Holländer schon auf unserer Seite haben. Gleich im Länderspiel Deutschland gegen die Niederlande. HR3 Fußballgott Thomas Kunze für euch live dabei im Stadion in Amsterdam. Thomas, siehst du die weißen Zähne von Klopp schon auf dem Platz scheinen?
2: Ich sehe sie alle. Sie sind nicht zu übersehen und sie sind alle da und sie sind gut geputzt. Wir haben schon überlegt, ob er... Nein, den Gag mache ich jetzt nicht. Ich mache keine Gags aufgrund von Äußerlichkeiten. Das Strahlen ist da und das spricht für Zuversicht. Punkt.
0: Und dieses Strahlen macht ihn auch immer so sympathisch. Den Jürgen Kloppo, der hat auch versprochen, vorm Spiel cool zu bleiben.
3: Ja, Start ist wichtig, ist Anspannung da, ganz bestimmt. Aber wir versuchen zu lernen, Spaß zu haben unter Druck.
0: Mit welcher Aufstellung will er denn Spaß haben? Unser Younes Ebnotali von Eintracht Frankfurt, der hat es nicht in die Startelf geschafft, oder?
2: Nee, der sitzt auf der Bank. Einen musste er ja sogar aussortieren, Bamba Conte von Hoffenheim, weil er nur 23 auf den Spielberichtsbogen schreiben darf. Younes sitzt auf der Bank, wird vielleicht kommen, weiß man nicht, hängt auf sicherlich vom Spielverlauf ab. Wir spielen, ich fange mal mit bekannten Leuten an. Heute hier diese deutsche Fußballnationalmannschaft mit 7 WM-Fahrern, Metscher und Kimmich beispielsweise im defensiven Mittelfeld oder Schlotterbeck und Tah in der Innenverteidigung. Das sind so stabile Größen, Havertz im Sturm. Die Achse steht, aber es gibt neben Jürgen Klopp noch einen zweiten Debütanten, nämlich Roy vom SC Freiburg, der das super gut gemacht hat auf der Rechtsverteidigung. Zwei weitere Nicht-WM-Fahrer auf dem Feld mit Kevin Schade, linksoffensiv vom FC Brentford. Karim Adeyemi in Topform unter Hansi Flick beim FC Barcelona unterwegs und im Tor Marc-André Ter Stegen. Jetzt habe ich sie fast alle genannt.
0: Gegen die Niederländer, worauf kommt es denn an?
2: Es kommt eigentlich wirklich erstmal nur auf das eine an, was wir alle so vermisst haben. Diese Intensität, diesen unbedingten Willen, allen zu zeigen, dass sie Bock haben, dieses Trikot zu tragen, die Boys dort unten, und dass sie Bock auf gute Ergebnisse und gute Stimmung haben. Die können sie sich eben, und das ist eigentlich das Schöne, selbst organisieren und kreieren. Und das hat Jürgen Klopp ihnen am Ende eingepflanzt. Ob das dann für einen Sieg reicht hier heute gegen die Niederländer, die ja auch einen Neustart wagen mit Xavi Hernandez als Trainer, das wird dann dieses Spiel zeigen. Aber sie wollen heute hier alle erstmal Heavy-Metal-Fußball spielen und schauen, wie weit die Füße tragen. Und den Rest werden wir uns dann wirklich angucken. Ergebnis zweitrangig. Leistung steht im Vordergrund.
0: In gut 20 Minuten Anpfiff beim Nations League Spiel Deutschland gegen die Niederlande. 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Mit uns verpasst ihr nichts. Gleich geht's dann los mit dem großen Frikandel rasieren.
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4: Schönen guten Abend, 20.30 Uhr. Leute, holt das Mini-Planschbecken nochmal aus dem Keller hoch. Wochenende zu Hause in Hessen. Da sind wir froh um jede Abkühlung. Wir freuen uns auf bis zu 28 Grad. Morgen schon sehr chillige 23 Grad. Viel Sonne, übermorgen bis 26 Grad. Abkühlen. Wer kein Mini-Planschbecken hat, dann macht er einfach durch. Nachts, heute geht's runter auf knackige 8 bis 1 Grad plus. In ein paar Ecken auch Bodenfrost. Sebastian Filipowski hier für euch im hr3-Freundeskreis. Schönen guten Abend. Damit er gut ankommt, jetzt das Neueste aus dem hr3-Verkehrszentrum. Die A7 Fulda Richtung Würzburg ist zwischen Bad Brückenau-Volkers und Bad Brückenau-Wildflecken gesperrt. Da gibt es eine Baustelle bis 23.30 Uhr. hr3-Umleitungsempfehlung, Fahrt über die U54. Die A44 Dortmund Richtung Kassel. Wenn ihr auf den Rastplatz Bärenberg wollt, schlechte Idee. Der ist gerade gesperrt. Da steht ein kaputter Bus. Und dann haben wir noch eine Sperrung auf der B44, Groß-Gerau Richtung Mannheim. Da hat es einen Unfall gegeben, deshalb zwischen der A67 Anschlussstelle Büttelborn und Groß-Gerau gerade alles gesperrt. Kommt gut an mit uns.
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0: TLC für euren Donnerstagabend im hr3-Freundeskreis. Update aus dem hr3-Verkehrszentrum. Vorsicht bitte auf der A67 zwischen Lorsch und Gernsheim. Da liegen Gegenstände auf der Fahrbahn. Leute, kennt ihr die drei Gesichter von Robbie Williams? Robbie Williams, der größte Showman ever. Robbie ist aber auch der größte Romantiker der Welt und so Hits für den Club kann er auch. Jetzt ein neuer Hit von Robbie Williams, ist auch was für alle, die Robbie mit fetten Beats lieben. Ja, wie so eine ausgelassene Strandparty ist Robbie Williams da mit uns am Feiern. Neuer Hit zusammen mit Miss Monique. Beauty in Us. Es geht um die Hoffnung, dass in allen von uns was Gutes steckt. Selbst wenn alles schief läuft, nach vorne gucken, freuen wir uns jetzt drauf. Komplett den Hit hier hören mit Schleifchen drum in der Playlist.
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Update von Robbie Williams. So schön mit Club-Vibes drin. HR3 spielt Beauty in Us. Schönen guten Abend. Jetzt was zum Kopf freipusten von Beste für euch. Und davor ein Hit, der gibt uns allen Kraft. Nelly Furtado. So geht echte Abwechslung. Nur in HR3. Guten Abend.

Donnerstagabend mit Bestil im HR3-Freundeskreis. Kurzes Update vom Nations League-Spiel Deutschland gegen Niederlande. Erstes Spiel für Jürgen Klopp als unser Bundestrainer. Aktueller Spielstand nach 3 Minuten gespielt. Steht immer noch 0:0. Gleich in HR3-Pop die Abendshow hält euch. Markus Barsch weiter auf dem Laufenden. Wenn was passiert im Spiel, der sagt euch sofort Bescheid. Wir hören uns morgen Abend wieder. Sebastian Filipowski ist raus.

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1: Um 21 Uhr mit Heiko Schneider. Das Weiße Haus hat sie wieder reingelassen. Journalisten von CNN, MS Now und der Plattform Politico durften nach eigenen Angaben den Amts- und Regierungssitz von US-Präsident Trump wieder betreten. Am Vormittag war ihnen der Zutritt noch verweigert worden. Aus Washington ARD-Korrespondent Samuel Jakisch.
2: Ein Bundesgericht in Washington hatte in der Nacht zum Donnerstag eine einstweilige Verfügung gegen das von Präsident Trump verhängte Hausverbot erlassen. In seiner Begründung äußerte der zuständige Richter Zweifel an der Verfassungsmäßigkeit der Maßnahme. Den drei Medien war am Freitag die dauerhafte Presseakkreditierung für das Weiße Haus und die dortigen Arbeitsbereiche entzogen worden, nachdem US-Präsident Donald Trump ihre Berichterstattung über ihn als zu kritisch bezeichnet hatte.
1: Rheinland-Pfalz behält den Vorsitz der Ministerpräsidentenkonferenz noch ein weiteres Jahr. Laut Staatskanzlei in Mainz haben das die Regierungschefinnen und Chefs der Länder einstimmig beschlossen. Eigentlich hätte Sachsen-Anhalt den Vorsitz am 1. Oktober turnusgemäß übernommen. Nach dem Wahlsieg der AfD hatte der dort noch amtierende CDU-Ministerpräsident Schulze aber erklärt, darauf zu verzichten. Palästinenser Präsident Abbas hat vor einer existenziellen Bedrohung seines Volkes gewarnt. Bei der UN-Generaldebatte kritisierte er die israelische Siedlungspolitik im Westjordanland und warf Israel einen Völkermordkrieg im Gazastreifen vor. Abbas forderte, den von den US vorgelegten Friedensplan für Gaza umzusetzen. Fortschritte gäbe es bisher nicht. Die Rede des Palästinenserpräsidenten wurde per Video übertragen, weil ihm die USA die Einreise verweigert hatten. Beim Gründungswettbewerb Hessen-Ideen haben dieses Jahr Hochschulteams aus Darmstadt, Gießen und Kassel gewonnen. Sie sind heute in Frankfurt ausgezeichnet worden. HR-Reporterin Ursula Mayer.
3: Auf dem ersten Platz ein Team der Universität Gießen. Durch ihre Software sollen Ärzte die Funktion des Herzens besser beurteilen können. Platz 2 geht an ein Team der Technischen Universität Darmstadt. Die Studierenden wollen Büroarbeit von Handwerkern automatisieren. Für einen Weidezaunroboter entwickelt an der Universität Kassel gab es Platz 3. Er mäht kilometerlange Zäune frei und erkennt mittels KI defekte Stellen.
1: Die Basketballer der Skyliners Frankfurt haben ihr Auftaktspiel in der Basketball-Bundesliga verloren. Am Abend unterlagen die Frankfurter bei Meister Alba Berlin mit 83 zu 94. Und das waren die Nachrichten. Das Wetter. In der Nacht bleibt es trocken und der Himmel meist sternenklar. Dabei wird es sehr frisch. Die Temperaturen gehen runter auf 8 Grad im Odenwald bis 1 Grad in einigen Tälern Nord- und Osthessens. Stellenweise kann es dabei Bodenfrost geben. Morgen erst regional neblig, später überall sonnig und die Werte steigen auf 18 bis 23 Grad. Die weiteren Aussichten: am Wochenende viel Sonnenschein und nochmal warm. Samstag 26, Sonntag 28 Grad, die Zeit 21 Grad.
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4: A5, Kassel Richtung Frankfurt. Zwischen Obermörlen und Friedberg Bergungsarbeiten auf dem rechten Fahrstreifen. Die A7, Fulda Richtung Würzburg, ist zwischen Bad Brücken auf Volkers und Bad Brücken auf Volkers und Bad Brücken auf Wildflecken wegen einer Baustelle bis etwa 23.30 Uhr gesperrt. Die Umleitung führt über die U54. A7, Hannover-Kassel. Die Anschlussstelle Kassel-Ost ist wegen Brückenarbeiten bis 6. Oktober gesperrt. Umleitungen sind eingerichtet. A44, Dortmund Richtung Kassel. Der Rastplatz Bärenberg ist wegen eines defekten Busses gesperrt. A60, Mainz Richtung Rüsselsheim. Die Auffahrt Bischofsheim ist wegen einer Baustelle bis 28. September gesperrt. Eine Umleitung ist eingerichtet.
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5: Am Fußballabend mit Markus Barsch, Nations League, Niederlande, Deutschland, Viertelstunde gespielt.
6: Gerade eben stand es kurz 1:0 für die Niederlande. Kleiner Piekser in die Seite von uns deutschen Fans eventuell, ne? Aber nach dem Eckball, das Tor, das für die Niederlande da gefallen schien, wurde wieder einkassiert vom Videoschiedsrichter. 0:0, Viertelstunde gespielt. Machen wir gleich erstmal ein Quiz? Ja, und zwar eins, das gar nichts mit Fußball zu tun hat. Ja, gut.
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2: to 26 Minuten, gleich 27 Minuten gespielt. Niederlande 0, Deutschland 0. Hallo Deutschland. Hier ist Pop, eure Abendshow. Ich könnte auch sagen, hallo Niederlands, weil es kann man ja locker über die Grenze so ein bisschen hören, oder? Unser Radioprogramm. Hallo. Frikandel, bitte. Oh, Schmutz. So, hallo Deutschland, hier ist Pop, eure Abendshow am Donnerstag. Wir wollen etwas spielen mit euch, spontanes Schnellstquiz. Das machen wir jetzt. Und ich gucke schon gerade im allwissenden Abendshow-Kalender, was wir da Schönes machen können. Wir haben eben schon uns vorgenommen, dass wir auf gar keinen Fall, klar, wenn irgendwas im Fußball passiert, erfahrt ihr sofort hier von uns. Aber das Quiz darf jetzt nichts mit Fußball zu tun haben. Das ist ja keine Fußballsendung. Wir halten euch nur immer auf dem Laufenden, was dieses Spiel angeht in der Nations League. Natürlich, machen wir. Aber jetzt machen wir was anderes. Guck mal hier. Toll, 24. September 1789. Der deutsche Chemiker Martin Heinrich Klaproth gibt vor der Königlich Preußischen Akademie der Wissenschaft, der Wissenschaften, die Entdeckung des Elements Uran bekannt. Der ganze Saal hat gestrahlt. Nein, er hat es nicht mitgebracht zum Glück. Okay, hier, 24. September 1960. Die Enterprise, Captain Kirk. Ach nee, gehen wir weiter. Die Enterprise, der erste atomgetriebene Flugzeugträger, da wegen Martin Heinrich Klaproth mit dem Uran, na klar, der erste atomgetriebene Flugzeugträger der Welt, wird vom Stapel gelassen, die USS Enterprise. Ich dachte schon, das Raumschiff wird vom Stapel gelassen. Guck mal, heute ist auch noch Weltschifffahrtstag, der World Maritime Day 2026. Da sollen Seeleute und alles, was mit Schifffahrt zu tun hat, geehrt werden und gedankt werden soll ihnen, dass sie den Handel der Welt am Laufen halten. Komm, das ist ja ganz toll. Denn wir machen das spontane, hey, ist es ein Schiff oder ein Raumschiff? Schnellstes, oder? 072212. Jetzt sofort anrufen, wenn ihr schon mal ein Schiff gesehen habt. Jetzt sofort anrufen, wenn ihr schon mal ein Raumschiff gesehen habt. Wow. Könnte am Kino gewesen sein, oder? Das spontane, ist es ein Schiff oder ein Raumschiff? Schnellstquiz. Sofort anrufen. 07221 2011. Ich weiß noch nicht, wie es wird. Aber es wird lustig. 07221 2011.

0: Ah, was ist denn jetzt los? Tor für Deutschland. Guck mal, in dieser Minute, in dieser Sekunde gucke ich da vorne hin, nichts ahnend, auf die Glotze in der Ecke. 32. Minute, Niederlande 0, Deutschland 1 in der Nations League. Doch das ist das Thema nicht. Hallo Deutschland, hier ist Pop, eure Abendshow. Die gemeinsame Abendshow von Bremen 4, HR3, MDR Jump, NDR 2, RBB 88.8, SR1 und... Habe ich einen vergessen? NDR Jump? Nee, und WDR 2 natürlich. Produziert mit Liebe, Herzblut, Hingabe und jetzt einem spontanen Schnellstquiz von SWR 3 am Rande der Welt, links unten in der Republik im Schwarzwald, haarscharf im Schwarzwald. Und heute ist nicht nur der Weltschifffahrtstag, sondern heute ist auch die Enterprise vom Stapel gelassen, also ein amerikanischer Flugzeugträger. Und zwar am 24. September 1960. Wir spielen natürlich deswegen, weil wir auch Enterprise-Fans sind, wenn Captain Kirk drauf sitzt, das spontane Schiff- oder Raumschiff-Schnellstquiz. Das machen wir mit dem Hubert aus Geil. Hallo Hubert.
1: Hi. Ich bin da. Bist du da?
0: Das ist alles gut.
1: Ja. Aber weißt du, was eben hier vorbeikam?
0: Ja. Wer kam vorbei? Wo? Was?
1: Das Raumschiff Enterprise gerade vorbei. Und ich habe gesagt, ich kann jetzt gerade nicht, weil ich habe einen wichtigen Termin mit SWR 3 oder mit wem auch immer. Ja.
0: Mit allen. Mit halb Deutschland. Ja, klar, großen Teilen von Deutschland hier.
1: Ja, ja. Why not?
0: Geisenheim hinter Rüdesheim. Ich weiß genau, wo du bist. Wir spielen das spontane Schiff oder Raumschiff Schnellstquiz. Ich werfe den Namen an den Kopf und du sagst, ich sag dir mal zwei zur Auswahl, keine Sorge.
1: Okay.
0: Hier zum Beispiel, was fällt uns da ein? Millennium Falke A. Neben der Gorch Fock ist das Schiff Millennium Falke, das zweite große deutsche Segelschulschiff, 1999 in Betrieb genommen, deswegen Millennium, weißt du? Oder B-Raumschiff. Ja. B-Raumschiff, ging auch. Millennium Falcon.
1: Hm. Du kennst Ich nehme mal. Habe ich einen Telefonjoker?
0: Nee, leider nein, leider gar nicht.
1: Scheiße. Also ich nehme mal, weil das so schwachsinnig war. Also ich nehme B.
0: Das ist richtig. Das gibt, wenn du schon mal eventuell, wenn du mal irgendwann im Fernsehen die 70. Wiederholung von Star Wars kriegst, guckst rein, da kommt der Millennium Falke vor. Star Wars, Han Solo, Chewbacca.
1: Okay.
0: Ich sehe schon, das wird lustig. Wir machen weiter.
1: Nein, hier, hast keine Chance.
0: USS, der muss jetzt sitzen. Was?
1: Per Anhalter durch die Galaxis. Was
0: ja, da kommen wir gleich. Guck mal hier, das ist lustig. Habe ich gleich auch noch. Ah,
1: hab ich auch noch. Herzlich, ja.
0: Das ist die Herz aus Gold, aber der kommt hier nicht vor.
1: Ja, mein Vater war
0: USS Voyager. USS Voyager. Ja? A. Ja, ja. Neben der USS Enterprise von eben der andere große Flugzeugträger der US-Marine. Oder B. Raumschiff.
1: Die Voyager. Raumschiff B.
0: Ist richtig. Serie. Serie Star Trek Voyager Raumschiff.
1: Ah ja, hallo.
0: Weiter geht's. Du bist auf der Gewinner-Lane. S78 Ocelot. A, Raumschiff aus Douglas Adams per Anhalter durch die Galaxis, hast du eben schon gesagt. Oder B, eventuell Boot. B wie Boot. S78 Ocelot.
1: Ah, stopp. Das ist eine Falle.
0: Du bist ein Schlaubi-Schlumpf.
1: Eine Falle. Ja. Ich nehme, das war irgendwas mit S, ja?
0: S78 Ocelot.
1: B,
0: ist richtig. 57 Meter langes Schnellboot der Bundesmarine. Nach 30 Jahren 2014 leider eingemottet worden. Von 1984 bis 2014 ist es gefahren. In Warnemünde. Siebtes Schnellbootgeschwader der Bundesmarine. Die S78 Ocelot. Ich habe mich auch gefreut. Jetzt noch schnell, der muss noch sitzen.
1: Was ist denn ein Ocelot?
0: Das ist eine Wildkatze in Südamerika oder Mittelamerika, ein Ocelot. Das wolltest du mich fragen gerade. Ist das Quiz jetzt andersrum? Gut, finde ich gut. Los, schnell noch. Ever Given. A, das ist das Raumschiff aus Alien, die Ever Given. Oder B, ein anderes Schiff, das Probleme machte.
1: Die Ever Given war ein Schiff. Also B, ich nenne B.
0: B ist richtig.

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2: Es ist 9:30.
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3: Kommende Nacht ist der Himmel über Hessen vielfach sternenklar oder gering bewölkt und es bleibt trocken. Zum Morgen bildet sich örtlich Nebel und die Tiefstwerte liegen bei 8 bis 1 Grad. Morgen scheint die Sonne nach rascher Nebelauflösung, dann vielfach ungestört und es bleibt trocken. Meist werden Höchstwerte von 18 bis 23 Grad erreicht. Am wärmsten wird es dabei an Rhein und Main.
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4: A5, Kassel Richtung Frankfurt. Zwischen Obermörlen und Friedberg Bergungsarbeiten auf dem rechten Fahrstreifen. Die A7, Fulda Richtung Würzburg, ist zwischen Bad Brücken auf Volkers und Bad Brücken auf Volkers und Bad Brücken auf Wildflecken wegen einer Baustelle bis etwa 23.30 Uhr gesperrt. Die Umleitung führt über die U54. A44, Dortmund Richtung Kassel. Der Rastplatz Bärenberg ist wegen eines defekten Busses gesperrt. A60, Mainz Richtung Rüsselsheim, die Auffahrt Bischofsheim ist wegen einer Baustelle bis 28. September gesperrt. Eine Umleitung ist eingerichtet. Landkreis Limburg-Weilburg, die L3322 ist zwischen Beselig-Obertiefenbach und Schuppbach wegen eines brennenden PKW gesperrt.
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2: Und hier ist Pop, eure Abendshow am Donnerstagabend. Mit Markus Barsch und Bibi Rexha, New Religion.

0: Hier ist Pop, eure Abendshow um 20 vor 10. Da ist sie schon rum. Die erste Hälfte in der Nations League. Deutschland führt mit 1:0 gegen die Niederlande. Unser ARD-Sportreporter Thomas Kunze.
1: Niederlande 0, Deutschland 1. Das klingt banal, aber in dieser ersten Halbzeit in der Regentschaft von Bundestrainer Jürgen Klopp, da war so viel drin. Erstmal konnte er nicht die Top-11 aufstellen, weil Jamal Musiala sich nach der Erwärmung abgemeldet hat. Amiri für ihn auf dem Feld. Dann ging es furchtbar los. Erste Ecke für die Niederlande. Kopfballtreffer von Virgil van Dijk. Der VAR mischt sich ein. Illegaler Block von Brian Brobby gegen Marc-André Ter Stegen. Treffer zählt nicht. Glück für die deutsche Mannschaft. Danach musste Kai Havertz verletzt vom Platz. Edo Talib für ihn drauf. Dann der Treffer für die deutsche Fußballnationalmannschaft. 32. Minute. Der niederländische Stürmer Brobby liegt verletzt am Boden. Deutschland hört nicht auf zu spielen. Joshua Kimmich schaufelt den Ball in den 16er und über Umwege kommt das Spielgerät an den Fuß von Felix Metscher. Der netzt ein, umstritten. Und danach hat die deutsche Mannschaft noch die Möglichkeit auf 2:0 zu erhöhen. Schade auf Adeyemi, aber der jagt den Ball allein, steht aus 6 Metern über den Kasten. Viel drin in den ersten 45 Minuten, nach denen Deutschland mit 1:0 in Amsterdam führt.
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0: Holly Humberstone, To Love Somebody. Ja, da ist nichts Gesampeltes drin. Aber
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0: Also das in Hung Up von Madonna, ein Sample aus Gimme, Gimme, Gimme. Von ABBA steckt das Wissen einige. Oder das Ice, Ice Baby, ne? Ice, Ice Baby auf Under Pressure von Queen und David Bowie beruht, das wissen auch viele. Aber bei manchen Hits, da ahnen wir gar nicht, dass da und überhaupt das, was da gesampelt wurde. Bernd Lechler hat mal gestöbert, unser ARD-Popmann.
2: Anxiety, klar, da hat Doechii sich den Hit von Gautier geborgt. Aber schon Gautier hatte nicht selbst gezupft, sondern einen einzelnen Takt von Bossa Nova-Star Luis Bonfa geloopt. Das hat dessen Erben reich gemacht. Was haben wir hier? Barry White, It's Ecstasy When You Lay Down Next To Me. Schon klar, wer dazu 20 Jahre später gerappt hat, oder? Robbie Williams. Und dieser Bollywood-Soundtrack, frühe 80er, der lieferte einen Nullerjahre-Pop-Klassiker für Britney Spears. Wer hat's erfunden? Come on, man. Zum Beispiel die 70er-Jahre-Kids in der Bronx, die mangels Geld für Gitarren zu geloopten Passagen auf Schallplatten rappten und dabei zu Beat-Archäologen wurden. Was ergab Led Zeppelin plus Black Sabbath? Klar, Beastie Boys. Mit Rhymen and Stealen begann deren erstes Album. Aber ist es Stehlen? Naja, nicht wenn man die Originalschöpfer beteiligt und, wie etwa Sample-Sammler Fatboy Slim, aus den alten Fundsachen etwas wirklich Neues puzzelt. Oder Daft Punk. Die haben zwei Takte Disco-Orchester zerfitzelt und daraus einen ganzen Hit montiert. Na, und bei diesen Soundtrack-Akkorden aus dem 60er-Jahre-Drama Exodus mit Paul Newman muss man auch erstmal draufkommen, dass die rückwärts cool klingen. Moby bekam einen Platin-Hit dafür.

0: Hallo, jetzt poppt eure Arme, schon gerade die toten Hosen nur nach vorn. Und Deutschland, Niederlande oder Niederlande, Deutschland, muss man ordentlich sagen. 47. Minute, jetzt 48. Minute, immer noch Netherlands 0. Keine Ahnung, was auf Holland 0 heißt. Wahrscheinlich 0 oder nil oder so. Und Deutschland 1. Mal gucken, wie es weitergeht. Gerade haben wir die toten Hosen gespielt. Nur nach vorne, ich sagte schon, das war dieses Ding. Und jetzt kommt Kollege Benedikt Laven aus der Was ist in deinem Gehirn los? Spezial Pop, die Abendshow-Redaktion. An was erinnert dich das?
1: Das erinnert mich ein bisschen an Weiß der Geier.
0: Weiß der Geier von Wolfgang Petri.
1: Ja.
0: Mach mal.
1: Das hat alles verdreht. Du hast mich einfach flach gelegt.
0: Ja, aber.
1: Ich mach für dich den Ampelmann. Na komm, du wirfst mich aus der Bahn.
0: Okay.
1: Weiß der Geier.
0: Aber es ist ja verrückt. Ist es wirklich dieselbe Melodiefolge so ein bisschen?
1: Fast, ja.
0: Haben die das geklaut?
1: Weiß ich, vielleicht sind die Kumpels auch.
0: Sollen wir Campino anrufen? Kriegt der Geld, der Wolfgang?
1: 0800 Campino, wir rufen mal an.

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1: Um 22 Uhr mit Heiko Schneider. SPD-Chef und Vizekanzler Klingbeil hat sich noch einmal dafür ausgesprochen, ein AfD-Verbotsverfahren einzuleiten. Im Podcast Unter 3 des Fernsehsenders Phoenix sagte Klingbeil, das Prüfverfahren gehöre jetzt auf den Tisch. ARD-Hauptstadtkorrespondent Maximilian Ulrich.
2: Er wolle nicht, dass in der deutschen Geschichte zum zweiten Mal ein Fehler gemacht werde und man sich nicht rechtzeitig gegen die Feinde der Demokratie wehre. Für ihn sei nicht entscheidend, wie stark die AfD bei Wahlen abschneide, sondern dass der Staat die im Grundgesetz vorgesehenen Instrumente gegen Feinde der Demokratie nutze. Die Forderung, ein AfD-Verbot zu prüfen, sind nicht neu.
1: Journalisten von CNN, MS Now und der Plattform Politico dürfen wieder ins Weiße Haus in Washington. Das hat das Weiße Haus erklärt und Mitarbeiter der drei betroffenen Medien haben es bestätigt. Vorher war Reportern der Zutritt noch verweigert worden, obwohl ein US-Bundesgericht das von Präsident Trump verhängte Hausverbot vorerst aufgehoben hatte. Trump hatte den Journalisten vorgeworfen, Falschinformationen zu verbreiten. Rheinland-Pfalz behält den Vorsitz der Ministerpräsidentenkonferenz noch ein weiteres Jahr. Laut Staatskanzlei in Mainz haben das die Regierungschefinnen und Chefs der Länder einstimmig beschlossen. Eigentlich hätte Sachsen-Anhalt den Vorsitz am 1. Oktober turnusgemäß übernommen. Nach dem Wahlsieg der AfD hatte der dort noch amtierende CDU-Ministerpräsident Schulze aber erklärt, darauf zu verzichten. Hessens Innenminister Poseck ist zufrieden mit einem Urteil des Landgerichts Frankfurt nach einem E-Scooter-Wurf auf ein Polizeiauto. Es sei gut, dass die Justiz klare Urteile gesprochen habe und die Täter zur Rechenschaft gezogen werden. Drei junge Männer hatten in der Silvesternacht 2024 in Frankfurt einen E-Scooter von einer Brücke auf einen Polizeiwagen geworfen. Heute wurden sie zu Haftstrafen von bis zu 7 Jahren verurteilt. Die Skyliners Frankfurt sind mit einer Niederlage in die neue Saison der Basketball-Bundesliga gestartet. Bei Meister Alba Berlin stand es am Ende 83-94. HR-Sportreporter Simon Schäfer.
3: Trotz Niederlage war es ein guter Auftakt für die Frankfurter, die beim deutschen Meister aus Berlin lange Zeit selbstbewusst dagegen hielten. Großen Anteil daran hatte Neuzugang Judah Mintz. Mit 21 Punkten war er der beste Werfer des Abends. Dass es am Ende nicht für den Überraschungssieg gereicht hat und Frankfurt mit 83-94 verlor, lag vor allem am starken dritten Spielabschnitt der Berliner.
1: Und das waren die Nachrichten. Das Wetter. In der Nacht bleibt es trocken und der Himmel meist sternenklar. Dabei wird es sehr frisch, bei 8 bis 1 Grad. Stellenweise kann es Bodenfrost geben. Morgen wird es erst einmal regional neblig, später überall sonnig und die Werte steigen auf 18 bis 23 Grad. Die weiteren Aussichten: am Wochenende viel Sonnenschein und nochmal richtig warm, am Samstag bis 26, Sonntag bis 28 Grad. Die Zeit 22.03 Uhr.
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4: Die A7 Fulda Richtung Würzburg ist zwischen Bad Brücken auf Volkers und Bad Brücken auf Volkers und Bad Brücken auf Wildflecken wegen einer Baustelle bis etwa 23.30 Uhr gesperrt. Die Umleitung führt über die U54. A7 Hannover-Kassel. Die Anschlussstelle Kassel-Ost ist wegen Brückenarbeiten bis 6. Oktober gesperrt. Umleitungen sind eingerichtet. A44 Dortmund Richtung Kassel. Der Rastplatz Bärenberg ist wegen eines defekten Busses gesperrt. A60 Mainz Richtung Rüsselsheim. Die Auffahrt Bischofsheim ist wegen einer Baustelle bis 28. September gesperrt. Eine Umleitung ist eingerichtet. A66 Fulda Richtung Frankfurt. Die Auffahrt Hanornort ist wegen Fahrbahnerneuerung bis 27. September gesperrt.
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5: Mit Markus Barsch, hallo, schön, dass ihr da seid. Wir haben Fußball für euch im Blick, ihr verpasst nichts. 57 Minuten gespielt, Niederlande 0, Deutschland immer noch 1. Und jetzt fängt Jason Derulo und DJ Gotha an.
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0: Turtle. Writings on the Wall. In eurer Abendshow 65 Minuten gespielt.
1: Niederlande 0, Deutschland 1.
0: Es passiert schon einiges, aber nichts, was man zählen kann. Wisst ihr, wie ich meine? Hallo, hier ist Pop, eure Abendshow. Die gemeinsame Abendshow von Bremen 4, HR3, MDR Jump, NDR 2, RBB 88.8, SR1 und WDR 2. Produziert jetzt mit einem kleinen Ausflug in eine kleine Philosophien-Ecke von SWR3. Alles, was den ganzen Tag doof war, was uns genervt und gezwickt hat, das schieben wir jetzt für eine Minute beiseite, machen uns völlig andere Gedanken, wechseln die Perspektive, gucken anders auf die Dinge. Wir haben schon philosophiert über Sachen wie zum Beispiel, ja, warum brauchen Menschen, die im Zug stehen, eine Fahrkarte, während dicke Taschen, die fett auf dem Platz sitzen, keine brauchen? Ja, kann man sich drüber aufregen. Wenn jemand in einem Klärwerk arbeiten möchte, sollte man ihm dann vorher zu einem Schnupperpraktikum raten? Sagt mal ganz schnell hintereinander, 7-mal Schnupperpraktikum. Schon wieder verkackt. Schnupperpraktikum. Susanne aus München hat gestern eine kleine philosophische Anregung geliefert. Ey Leute, was macht eigentlich der Straßenunterhaltungsdienst? Singt er dem Asphalt Lieder vor? Ja, ich glaube ja. Streichen die Leitplanke und so Sachen. Also so über den Kopf. Ja, die haben gar keine Kopfleitplanke, glaube ich. Wie heißt das Ende von der Leitplanke? Leitplankenende, weiß nicht. 777 Trilliarden, diese kleinen Hirnaushänger stehen auch auf popabend.de, da ist die Philosophiegalerie angedockt. Heute verkabeln wir unsere Synapsen neu, absolut berechtigt, da wir sowieso alle demnächst in den Weltraum fliegen. Tschüss, weil wir die Erde kaputt gemacht haben werden, Futur 2. Wir verkabeln unsere Synapsen über die Frage von Mario aus Hamburg. Moin Mario. Sagt mal, hilft gegen die Weltraumkrankheit vielleicht so ein stinknormales Allheilmittel?
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nach 10 ist es. Hier ist noch ein Update aus dem Verkehrszentrum. Vorsicht bitte auf der A7, Kassel Richtung Hannover, zwischen Göttingen und Göttingen Nord. Also eine ungesicherte Unfallstelle und es laufen Personen auf der Fahrbahn. Vorsicht auf der A7, Kassel Richtung Hannover, zwischen Göttingen und Göttingen Nord laufen Personen auf der Fahrbahn, ungesicherte Unfallstelle.

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2: 84 Minuten gespielt in the Nations League. Netherlands immer noch 0, Deutschland 1. Und lustig, also so wie wir das hier im Studio für euch gesehen haben, ist gerade ein Kind, also ein kleiner Mensch, das hat man nicht gut gesehen, ein kleiner Mensch ist übers Spielfeld als Flitzer. Ich glaube, es gab einen Flitzer, also der war nicht nackt, der kleine Mensch. Aber er ist zu irgendeinem Spieler gerannt und hat ein Selfie gemacht. Also das ist das, was wir gesehen haben, man wird dann nach dem Spiel vielleicht nochmal drüber sprechen. Aber wer... wollten es euch nochmal gesagt haben. Also immer noch ein paar Minuten zu spät, der regulären Spielzeit. Deutschland führt 1-0.
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4: Kommende Nacht ist der Himmel über Hessen vielfach sternenklar oder gering bewölkt und es bleibt trocken. Zum Morgen bildet sich örtlich Nebel und die Tiefstwerte liegen bei 8 bis 1 Grad. Bei schwachen Windverhältnissen ist vereinzelt mit Bodenfrost zu rechnen. Morgen scheint die Sonne nach rascher Nebelauflösung dann vielfach ungestört und es bleibt trocken. Meist werden Höchstwerte von 18 bis 23 Grad erreicht.
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5: Vorsicht bitte auf der A3 Frankfurt Richtung Köln. Zwischen Bad Camberg und Limburg Süd liegt ein Reifen. Vorsicht bitte auf der A7 Kassel Richtung Hannover. Zwischen Göttingen und Göttingen Nord befindet sich eine ungesicherte Unfallstelle. Die A7 Fulda Richtung Würzburg ist zwischen Bad Brückenau-Volkers und Bad Brückenau-Wildflecken wegen einer Baustelle bis ca. 1 Uhr gesperrt. Die Umleitung führt über die U54. A7 Hannover-Kassel. Die Anschlussstelle Kassel-Ost ist wegen Brückenarbeiten bis 6. Oktober gesperrt. Umleitungen sind eingerichtet.
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2: Und hier ist Pop, eure Abendshow. Mit Markus Barsch und Martin Garrix und Ed Sheeran. Stay!

Bäm. 3 Minuten Nachspielzeit gab's bei Niederlande-Deutschland. Deutschland führte 80 Jahre lang gefühlt mit 1-0. Und jetzt in der 2. Minute der 3-minütigen Nachspielzeit das 1-1, der Ausgleich. 1-1. Na gut.

0: Deutschland, Niederlande, Niederlande, Deutschland, 1:1 gerade zu Ende. Hier ist eure Abendshow. Immer mit einem Blick natürlich auf was Neues für euch. Jetzt Ness und Montez. Ness mit S am Ende und Montez mit Z. Ne? Mit einem ganz neuen Song, die beiden, den man, aber diesen Song kann man eigentlich gar nicht hören, denn es geht um all das, was man so lieber mit sich selber in sich drin ausmacht. Zurückgehaltene Tränen, ne? Verschwiegene Sorgen oder das berühmte alles gut, obwohl doch eigentlich überhaupt gar nichts gut ist. Aber was geht dich das an? Ness ist Österreicherin, Newcomerin, bei uns ist sie noch nicht so bekannt. Montez, ne, dafür schon, den kennen wir noch von Glücklich.
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0: Das war ein schöner Song, Glücklich, von Montez. Und der Song von den beiden jetzt, der könnte vielleicht auch so Fassade heißen, ne, weil man hinter sie nicht blicken lassen will oder so. Aber sie haben sich entschieden für Stille Kämpfe. Okay, so heißt das Ding. Aus welchen Gründen auch? Immer haben sie es mit so einem Texas Lightning Country Sound versehen. Macht Spaß. Ihr verrückten zwei, Ness und Montez, Stille Kämpfe in der Abendshow.

0: Stille Kämpfe, Ness zusammen mit Montez. Neu in eurer Abendshow. Und zack, fertig, ne? Rum ist das erste Klopp-Spiel. Die deutsche Fußballnationalmannschaft und die Niederlande sind mit einem Unentschieden auseinandergegangen. 1:1 am Ende. Unser ARD-Sportreporter Thomas Kunze.
1: Das Debüt von Jürgen Klopp als Bundestrainer. Es endet weder mit einem Sieg noch mit einer Niederlage. Deutschland trennt sich von den Niederlanden vor 55.000 in Amsterdam mit 1:1. Ein glückliches Unentschieden, das muss man gleich vorweg sagen. Schlechte Nachrichten direkt vor Anpfiff. Jamal Musiala meldete sich nach der Erwärmung mit Oberschenkelproblemen ab. Amiri startete für ihn. Den besseren Start ins Spiel hatten die Niederländer in der Frühphase nach dem ersten Eckball in der 13. Minute. Kopfballtor von Van Dijk. Dieser Treffer allerdings wurde dann vom VAR kassiert. Die deutsche Fußballnationalmannschaft behäbig nach vorn unterwegs. Dann allerdings nach einem Konter mit dem Treffer in der 32. Minute. Felix Metscher traf nach Vorbereitung von Adeyemi, aber es gab Diskussionen, denn Deutschland spielte in Überzahl. Brian Brobby lag verletzt im Anschlusskreis. Die Niederländer hätten das Spiel gern unterbrochen. Nach der Pause wurde die Elftal immer besser. Deutschland ohne Torchancen und die Niederländer mit Riesenmöglichkeiten durch Dumfries, durch Merdink. Ter Stegen konnte halten oder die Niederlande traf nicht. Aber in der Schlussphase gab es dann den verdienten Treffer. Van Bommel legte auf, Gakpo traf per Volley in der 90. plus 2 zum 1:1 beim Debüt von Jürgen Klopp als Bundestrainer.
0: Und hier noch die anderen drei Ergebnisse dieses Spieltags bei der Nations League. Serbien, Griechenland 1:2, Norwegen, Dänemark 3:2 und Portugal, Wales.

Hier ist Pop. Eure Abendshow. Am Donnerstagabend, kurz vor 11 ist es. Wir haben doch eben hier im Radio ein bisschen philosophiert. Das wollen wir nicht vergessen, dass wir das schön gemacht haben. Es war die Frage von Mario aus Hamburg. Moin Mario. Ja, hilft vielleicht gegen die Weltraumkrankheit ein stinknormales Allheilmittel? Gegen All. Hab's verstanden, Mario. Ja, so ein ganz normales, so 0815. Oder einfach nur, weiß auch nicht, bisschen Creme auf die Nase oder so, weiß nicht. Da schreibt uns hier Gabi an den 0722 1 2011. Sehr lustig das mit dem Allheilmittel. Haha, ich habe auch eine Frage, schreibt Gabi. Ich bastel nämlich ziemlich viel mit Holz und Rinde und Kiefernzapfen. Stellte sich mir gerade die Frage beim Basteln, ob ich hier Nagellack auch mal für Schrauben nehmen kann. Guck mal, Ferdinand aus Trier fragt, eine Frage, ist der Bungalow, in dem bei einer, oh Bungalow, ne, da ist, ist ja okay, Bungalow ist nur eine Etage, ist der Bungalow, in dem bei einer Polizeirazzia mehrere Waffen beschlagnahmt wurden, etwa doch mehrgeschossig?

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1: Um 23 Uhr mit Heiko Schneider. Beim Debüt von Jürgen Klopp als Bundestrainer hat die deutsche Fußballnationalmannschaft unentschieden gespielt. Die Nations League-Partie gegen die Niederlande in Amsterdam ging 1:1 aus. Für die DFB-Elf traf Felix Netscher in der 32. Minute. Die Niederländer glichen erst kurz vor Schluss aus. SPD-Chef und Vizekanzler Klingbeil hat sich nochmal dafür ausgesprochen, ein AfD-Verbotsverfahren einzuleiten. Im Podcast Unter 3 des Fernsehsenders Phoenix sagte Klingbeil, das Prüfverfahren gehöre jetzt auf den Tisch. ARD-Hauptstadtkorrespondent Maximilian Ulrich.
2: Er wolle nicht, dass in der deutschen Geschichte zum zweiten Mal ein Fehler gemacht werde und man sich nicht rechtzeitig gegen die Feinde der Demokratie wehre. Für ihn sei nicht entscheidend, wie stark die AfD bei Wahlen abschneide, sondern dass der Staat die im Grundgesetz vorgesehenen Instrumente gegen Feinde der Demokratie nutze. Die Forderung, ein AfD-Verbot zu prüfen, sind nicht neu.
1: Journalisten von CNN, MS Now und der Plattform Politico dürfen wieder ins Weiße Haus in Washington. Das haben Mitarbeiter der drei betroffenen Medien bestätigt. Vorher war Reportern der Zutritt noch verweigert worden, obwohl ein US-Bundesgericht das von Präsident Trump verhängte Hausverbot vorerst aufgehoben hatte. Bei der UN-Generalversammlung in New York haben Vertreter vieler Länder vor der Rede von Israels Ministerpräsident Netanyahu den Saal verlassen. Auch vor dem Gebäude gab es Proteste gegen Netanyahu. In seiner Rede wies der israelische Regierungschef Vorwürfe energisch zurück. Seine Regierung mache sich des Völkermords in Gaza schuldig. In Höhe des Wiesbadener Stadtteils Mainz-Kastell ist am Abend ein 88-jähriger Mann mit seinem roten Elektrorollstuhl auf die Autobahn geraten. Laut Polizei kam er von der B455 und fuhr in Richtung Frankfurt auf die A66. Passiert sei ihm nichts. HR-Reporter Rainer Battefeld.
3: Der Rollstuhl fuhr mit einer Höchstgeschwindigkeit von 20 Stundenkilometern über die vielbefahrene Autobahn. In der Zwischenzeit hatten sich einige Autofahrer bei der Polizei gemeldet und sie auf den Vorfall aufmerksam gemacht. Als der Mann bei einer Autobahntankstelle anhielt, wurde er von anderen Verkehrsteilnehmern angesprochen. Sie blieben bei ihm, bis die Polizei kam. Wieso er sich auf die Autobahn verirren konnte, ist noch unklar.
1: Die Basketballer der Skyliners Frankfurt haben ihr Auftaktspiel in der Basketball-Bundesliga verloren. Am Abend unterlagen die Frankfurter bei Meister Alba Berlin mit 83:94. Und das waren die Nachrichten. Das Wetter? In der Nacht bleibt es trocken und der Himmel meist sternenklar. Dabei wird es sehr frisch bei 8 bis 1 Grad. Morgen erst regional neblig, später überall sonnig und die Werte steigen auf 18 bis 23 Grad. Und die weiteren Aussichten: am Wochenende viel Sonnenschein und nochmal richtig warm. Am Samstag bis 26, Sonntag bis 28 Grad. Die Zeit 23.
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4: Vorsicht bitte auf der A3 Köln Richtung Frankfurt. Zwischen Montabaur und Dietz steht ein defekter LKW. A3 Würzburg Richtung Frankfurt. Zwischen Bessenbach, Waldaschaff und Hößbach ist wegen Bergungsarbeiten der Standstreifen gesperrt. Die A7 Fulda Richtung Würzburg ist zwischen Bad Brückenau-Volkers und Bad Brückenau-Wildflecken wegen einer Baustelle bis ca. 1 Uhr gesperrt. Die Umleitung führt über die U54.
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5: Mit Markus Barsch, hallo, schön, dass ihr da seid.
6: Wir legen los mit Glockenbach, nochmal Jim Martini, Schlürf Anthem.
5: Immer noch ein gutes Ding.
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0: Drop Dead, Olivia Rodrigo in eurer Abendshow. Viertel nach elf ist es. Was ist? Ihr habt noch gar nicht gelacht heute. Come on, Deutschland. Das ändern wir sofort. Das machen wir zusammen mit der sehr lustigen Tané. Wundervolle Person, die parodiert, die politisiert. Kommt aus Heinsberg hinter Aachen, ne? Wohnt in Köln längst mit ihrer Frau. Und gelegentlich schneidet sich Tané auch die Haare kurz.
1: Kurze Haare und lesbisch sein. Wenn du als Frau hetero bist, ne, und du lässt dir die Haare schneiden, da sehen die Leute in erster Linie eine Frisur. Ne? Die denken sich vielleicht, ah, die Frau braucht vielleicht eine Veränderung, Trennung. Bist du lesbisch, lässt dir die Haare schneiden, da bist du für die Leute noch lesbischer. Bei mir hat's auch gedauert, ne, bis ich mich getraut habe, mir die Haare zu schneiden. Da sind Jahre vergangen. Das erste Mal, als ich kurze Haare wollte, da war ich 16. Da hat mir meine Mutter das mit der Friseurin im Friseursalon ausgeredet. Oh nee, Tané, bitte nicht, keine kurzen Haare. Mach dir lieber einen Bob. Nachher siehst du aus wie Hans-Jürgen, der mir das Klickpaket gelegt hat. Das machst du extra, um mich zu demütigen, wie ein Mann rumlaufen. Und was war? Natürlich hat die nachher diesen Bob. Ich sah aus wie meine Erdkundelehrerin, ne? Eigentlich wie Angela Merkel in ihren Anfängen. Was soll ich sagen? Fritze Merz ist ja jetzt im Amt. Da ist jetzt Rambo Zambo im Bundestag. Aber ich bin auch besorgt, denn der Wind von rechts weht doch recht stark. Und ich bin verwundert. Eine queere Frau an der Spitze der AfD. Ganz kurz, ja, ich bin nicht queer, sondern ich bin nur mit einer Frau verheiratet, die ich seit 20 Jahren kenne. Ja, das kenne ich natürlich auch. Auch ich nehme nicht am Straßenverkehr teil. Ich fahre lediglich ein Auto, das ich seit 20 Jahren lease.

Die 80er haben angerufen. Sie wollen Duran Duran zurück. The Wild Boys, auch mal wieder gut in der Abendshow. Vorsicht bitte in beiden Richtungen auf der A8 Luxemburg-Saarlouis zwischen Perl und Perlborg. Da laufen Wildschweine auf der Fahrbahn. Kommt gerade noch aus dem Verkehrszentrum.

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3: Es ist 11:30.
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4: Kommende Nacht ist der Himmel über Hessen vielfach sternenklar oder gering bewölkt und es bleibt trocken. Zum Morgen bildet sich örtlich Nebel und die Tiefstwerte liegen bei 8 bis 1 Grad. Bei schwachen Windverhältnissen ist vereinzelt mit Bodenfrost zu rechnen. Morgen scheint die Sonne nach rascher Nebelauflösung dann vielfach ungestört und es bleibt trocken. Meist werden Höchstwerte von 18 bis 23 Grad erreicht. Am wärmsten wird es dabei an Rhein und Main. Der Wind weht dazu vielfach nur schwach aus verschiedenen Richtungen.
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5: Vorsicht bitte auf der B54 Limburg Richtung Siegen. Zwischen Elbgrund und Langendernbach liegt ein Reh. A4 Richtung Frankfurt. Zwischen Eisenach Ost und Eisenach West Nachtbaustelle. Mittlerer Fahrstreifen gesperrt, linker Fahrstreifen gesperrt, rechts fahren. Fahren Sie bitte besonders vorsichtig. Die A7 Kassel Richtung Hannover ist zwischen Göttingen und Göttingen Nord nach einem Unfall gesperrt. Die Umleitung führt über die U5.
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1: Und hier ist Pop, eure Abendshow mit Markus Barsch. Hallo!

0: 20 vor 12 ist es.
1: Hallo Deutschland. Hier ist eure Abendshow in der ARD. Und bei unseren Kolleginnen und Kollegen von den ARD-Ikonen, unserem Podcast, da haben sie sich wahrscheinlich gedacht, Leute, neue Staffel, jetzt machen wir mal alles anders.
0: Eigentlich ging es bei den ARD-Ikonen bisher immer um Künstlerinnen und Künstler aus Deutschland. Aber jetzt zur neuen Staffel, da wurden die ARD-Ikonen aufgebohrt. Diesmal geht es auch um die Musikstars, die nicht unbedingt aus Deutschland kommen, die aber bei uns in Deutschland eine große, eine besondere Bedeutung haben. Linkin Park zum Beispiel. Haben ja eine ganze Generation bewegt, zu den Festivals geholt. Dazu gebracht, plötzlich Emo-Rock mit Hip-Hop-Einflüssen zu hören. Ne? Und genau diese Generation hatte geschlossen einen riesengroßen dicken Kloß im Hals, als wir alle erfahren haben, dass Linkin Park-Sänger Chester Bennington jetzt tot sein soll. Im Podcast, da erinnert sich Mike Shinoda an seinen Bandkumpel Chester zurück, wie der in einem Moment der witzigste Mensch war und direkt danach total düster.
2: There was an element of Chester that was very fun sometimes and then usually the next day it'd be like so dark.
1: So dunkel war es dann wieder in Chesters Seele schon am nächsten Tag. Für Chester war es immer die Musik, die ihn gehalten hat.
3: You know, music is probably the reason why I still am here.
1: Die Musik ist der Grund, weswegen ich noch da bin, Leute. Dieser Grund hat im Juli 2017 nicht mehr gereicht. Für Mike Shinoda damals noch auch das Ende von Linkin Park. Weitermachen fühlte sich nicht richtig an, weil die Geschichte von Chester alles überstrahlt.
2: For me it just felt like too much to get back on it and also be seen through the lens of what had happened. It was like being a member of a club that I didn't want to join.
1: Aber weitergemacht wurde dann doch nach 7 Jahren Pause mit neuer, toller Besetzung am Mikro. Emily Armstrong, ARD-Ikonen heißt der Podcast, für den Fall, dass ihr ihn etwa nicht kennen solltet. 2 Folgen heute neu zu Linkin Park. Legen wir euch wärmstens ans Herz.

0: Ach, Linkin Park in the end. Ach, guck mal, jetzt ist endlich mal Jürgen Klopp vors Mikro getreten. Wir warten schon die ganze Zeit. Halliges Pop, eure Abendshow. Ja, es wäre auch einfach ein bisschen zu schön gewesen vielleicht, ne, wenn die deutsche Nationalmannschaft direkt im allerersten Spiel auch noch gegen die Niederlande mit neuem Trainer Jürgen Klopp gewonnen hätte. Aber hey, 1:1 gegen Oranje ist für den Start ja auch nicht schlecht. Auch wenn es ein bisschen ärgerlich ist, vielleicht, dass die Niederlande in der Nachspielzeit noch das 1:1 gemacht haben. Aber vielleicht das Wichtigste, Jürgen Klopp ist mega happy mit seiner Mannschaft.
1: Die Jungs haben aber, und das ist jetzt die wichtigste Information, absolut alles rausgehauen. Es war super intensiv für den Formspiel. Jamal durch eine Muskel gespürt. Im Spiel Kai. So, das sind einfach die Dinge, die man auch in Betracht ziehen muss. Tolle Einzelleistungen, ganz, ganz tolle. Aber der Mannschaft haben wir im Moment noch nicht, wir haben nicht genug gespielt. Irgendwann waren wir froh, wenn Marc den Ball angeschlagen hat, haben aber gar keine Abläufe für zweite Bälle gehabt und so weiter. So wie es im Fußball halt ist. Aber was die ganze Zeit da war, volle Bereitschaft. Und das ist ja das, was wir heute was wir sehen mussten. Und deshalb bin ich mit dem Part total happy.
0: Lange ausruhen ist nicht. Sonntag geht's schon weiter in der Nations League. Dann gegen Griechenland.
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Hey, hier kommt noch was aus dem Verkehrszentrum. Vorsicht bitte auf der A24 Berlin Richtung Hamburg zwischen Raststätte Linumerbruch Nord und Fair Berlin. Da ist eine ungesicherte Unfallstelle und noch einmal Vorsicht gerade auf der B33 bzw. B294 Offenburg-Donaueschingen zwischen Haslach und Hausach laufen Personen auf der Fahrbahn.

schon gleich 12. Hua. Was poppt denn hier noch für ein Posting auf wie ein Pilz aus dem Boden in unseren Lieblingssozial-O-Netzwerken? Hier Artificial Fly postet. Leute, glaubt ihr eigentlich, dass weibliche Spinnen, die im Schlafzimmer Menschen beim Sex beobachten, nach dem Akt dann denken, jetzt friss ihn doch endlich, friss ihn, nein. Auf keinen Fall. So, das war Pop die Abendshow mit Markus Barsch. Even though we both know we're liars and we start each other's fires, we just know that we'll be alright. Ich gehe jetzt Spinnen fangen.

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1: Um 0 Uhr mit Heiko Schneider. Die deutsche Fußballnationalmannschaft hat im ersten Spiel unter ihrem neuen Trainer Jürgen Klopp unentschieden gespielt. Die Nations League-Partie gegen die Niederlande in Amsterdam endete 1:1. ARD-Sportreporter Thomas Kunze.
2: Nach einer guten halben Stunde verletzte sich Brian Brobbey, der Niederländer, ohne Fremdeinwirkung im Anstoßkreis. Deutschland spielte trotzdem weiter und Felix Metscher erzielte das glückliche, umstrittene 1:0. In der zweiten Minute der Nachspielzeit verlor dann Serge Gnabry den Ball im Mittelfeld. Van Bommel flankte von der linken Seite und Cody Gakpo nahm den Ball sehenswert Volley zum 1:1 ab. Ein verdienter Ausgleich für die Niederlande beim Debüt von Jürgen Klopp als Bundestrainer.
1: SPD-Chef Klingbeil ist dafür, ein AfD-Verbotsverfahren zu prüfen. Im Phoenix-Podcast unter 3 sagte der Vizekanzler, die AfD sei eindeutig verfassungsfeindlich. Er wolle nicht, dass in der deutschen Geschichte zum zweiten Mal der Fehler gemacht werde, sich nicht rechtzeitig gegen die Feinde der Demokratie zu wehren. Forderungen, ein AfD-Verbot zu prüfen, gibt es immer wieder. Die Union und Kanzler Merz zeigen sich bislang aber skeptisch. Journalisten von CNN, MS Now und der Plattform Politico dürfen wieder ins Weiße Haus in Washington. Das haben Mitarbeiter der drei betroffenen Medien bestätigt. Vorher war Reportern der Zutritt noch verweigert worden, obwohl ein US-Bundesgericht das von Präsident Trump verhängte Hausverbot vorerst aufgehoben hatte. Trump hatte den Journalisten vorgeworfen, Falschinformationen zu verbreiten. In Höhe des Wiesbadener Stadtteils Mainz-Kastell ist am Abend ein 88-jähriger Mann mit seinem roten Elektrorollstuhl auf die Autobahn geraten. Laut Polizei kam er von der B455 und fuhr in Richtung Frankfurt auf die A66. Passiert sei ihm nichts. HR-Reporter Rainer Battefeld.
3: Der Rollstuhl fuhr mit einer Höchstgeschwindigkeit von 20 Stundenkilometern über die vielbefahrene Autobahn. In der Zwischenzeit hatten sich einige Autofahrer bei der Polizei gemeldet und sie auf den Vorfall aufmerksam gemacht. Als der Mann bei einer Autobahntankstelle anhielt, wurde er von anderen Verkehrsteilnehmern angesprochen. Sie blieben bei ihm, bis die Polizei kam. Wieso er sich auf die Autobahn verirren konnte, ist noch unklar.
1: Hochschulteams aus Darmstadt, Gießen und Kassel sind beim Gründungswettbewerb Hessen-Ideen ausgezeichnet worden. Ein Team der Uni Gießen landete auf Platz 1. Es hat eine Software für Ärzte entwickelt, mit der sie die Funktion des Herzens besser beurteilen können. Und das waren die Nachrichten. Das Wetter: In der Nacht bleibt es trocken und der Himmel meist sternenklar. Dabei wird es sehr frisch, bei 8 bis 1 Grad. Stellenweise kann es dabei Bodenfrost geben. Der Tag beginnt dann stellenweise neblig, später wird es überall sonnig. Und die Werte steigen auf 18 Grad rund um Willingen bis 23 Grad an der Bergstraße. Die weiteren Aussichten: Am Wochenende viel Sonnenschein und warm. Am Samstag bis 26, Sonntag bis 28 Grad. Die Zeit 0 Uhr.
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4: Vorsicht bitte auf der B54 Limburg Richtung Siegen. Zwischen Elbgrund und Langendernbach liegt ein Reh. A4 Richtung Frankfurt. Zwischen Eisenach Ost und Eisenach West Nachtbaustelle. Mittlerer Fahrstreifen gesperrt, linker Fahrstreifen gesperrt, rechts fahren. Fahren Sie bitte besonders vorsichtig. Die A7 Fulda Richtung Würzburg ist zwischen Bad Brückenau-Volkers und Bad Brückenau-Wildflecken wegen einer Baustelle bis ca. 1 Uhr gesperrt. Die Umleitung führt über die U54. Die A7 Kassel Richtung Hannover ist zwischen Göttingen und Göttingen Nord nach einem Unfall gesperrt. Die Umleitung führt über die U5.
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5: Mit Ben Streubel. Ich bin doch einigermaßen vorbereitet auf eine schöne Nacht mit euch. Und ich hoffe, ihr schlaft mir nicht weg. Ne? Die nächsten 5 Stunden sind wir in Deutschland zusammen.
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0: Michael Bublé, Feeling Good. Hier ist die Popnacht. Heute am 25.09.2026 und seid ihr noch so ein bisschen drin im gestrigen Abend im Fußballspiel. Also hat uns Jürgen Klopp die Fahne zurückgeholt oder ist das vielleicht noch ein bisschen hochgehängt gewesen? Also ich habe es auf jeden Fall auch gesehen, teilweise beim unterbrochenen Streaming in einem Zug, dann kurz vorm Powernap. Ich habe den Powernap dann tatsächlich übersprungen, weil es doch so spannend war, so hin und her ging, dass ich dann doch dabei geblieben bin. Also muss ich sagen, es war für mich absolut okay. Dieses Riesending, was ich natürlich erwartet habe, ein 18:0 gegen die Niederlande, das ist ausgeblieben. Wir gehen mit einem 1:1 in diese Nacht. Bundestrainer Jürgen Klopp mit seinem Debüt gegen die Niederlande, das war viel Leidenschaft, die wir da gesehen haben, Hingabe auf dem Platz, ein Spiel, das man sich auf jeden Fall gut reinziehen konnte. Und der Ausgleich der Niederlande, der kam ja auch erst in der Nachspielzeit. Also ein ganz passabler Einstieg für Jürgen Klopp. Also er hat eine Weile, ist er ja raus als Trainer, aber wie er selbst sagt, er hat nichts verlernt.
1: War jetzt zweieinhalb Jahre raus, aber das ist schon ein bisschen wie Radfahren, ja? Das kann man nicht anders sagen. Und deshalb, muss man sich keine Gedanken machen, das geht noch.
0: Ja, wichtig bei Kloppo ist natürlich immer ein Spruch drauf zu haben. Na, wie habt ihr es denn empfunden? Er hat ja so eine Kappe auf, da steht drauf, einer von 83 Millionen, jetzt seid ihr mal gefragt. Ihr seid ja die 83 Millionen minus eins. Wie fandet ihr denn den Einstieg von Jürgen Klopp? 07221 2011, gerne mal eine WhatsApp schicken oder wer bei Stimme ist, eine WhatsApp-Audio. Und wer sich das Spiel nochmal durchklicken möchte mit allen Infos auf sportschau.de.

London Summer, Loy und David Puentes. So, ein kultischer Song von den Ärzten. Danach habe ich noch ein Rätsel für euch. Das erste Rätsel, das zum ersten Pop nach Package führt. Erstmal zu spät.

0: spät. Die Ärzte in der Popnacht.
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0: Und wir spielen Am Rückwärtsgang sollt ihr ihn erkennen. Das biblische Gewinnspiel hier in der Popnacht. Und zwar geht's um One Hit Wonder. Heute ist One Hit Wonder Tag. Und ihr hört jetzt einen One Hit Wonder. Also eine Band, die eigentlich nur einen Hit hatte. Und wenn ihr den erkennt im Rückwärtsgang, dann verdient ihr euch das erste Popnacht-Package. Oh, das ist schwer. Aber nicht für euch, oder?

bin ich mal gespannt. Welcher One-Hit-Wonder ist denn das? 07221 2011 für ein Pop-Nacht-Package.

Uhr 28, Vorsicht bitte auf der A2 Hannover in Richtung Berlin. Da liegen Gegenstände auf der Autobahn zwischen Burg Ost und Thesen. Passt ihr bitte auf. Hier ist die Popnacht mit Giant Rooks, Somebody Like You. She's gonna

0: Es ist 0.31 Uhr.
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2: Heute scheint die Sonne nach rascher Nebelauflösung dann vielfach ungestört und es bleibt trocken. Meist werden Höchstwerte von 18 bis 23 Grad erreicht. Der Wind weht dazu vielfach nur schwach aus verschiedenen Richtungen. In den kommenden Tagen sorgt ein stabiles Hochdruckgebiet dann für ruhiges, trockenes und sonniges Spätsommerwetter. Nach kühlen Nächten erwärmt sich die Luft vielerorts auf 25 bis 30 Grad.

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1: Die A7 Fulda Richtung Würzburg ist zwischen Bad Brückenau-Volkers und Bad Brückenau-Wildflecken wegen einer Baustelle bis ca. 1 Uhr gesperrt. Die Umleitung führt über die U54. Die A7 Kassel Richtung Hannover ist zwischen Göttingen und Göttingen-Nord nach einem Unfall gesperrt. Die Umleitung führt über die U5. A7 Hannover-Kassel. Die Anschlussstelle Kassel-Ost ist wegen Brückenarbeiten bis 6. Oktober gesperrt. Umleitungen sind eingerichtet.
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2: Und die am meisten unterschätzte Höchsttemperatur heute in Niedershausen in Hessen. Da werden es 21 Grad. Hier ist die Popnacht. Mein Name Ben Streubel.

0: Hier ist die Popnacht.
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0: Und wir spielen am Rückwärtsgang. Sollt ihr ihn erkennen? Das große One-Hit-Wonder wird gesucht. Heute ist One-Hit-Wonder-Tag. Aha, welcher Song ist denn das? Susanne aus Hannover, guten Morgen.
2: Hallo, Ben.
0: Was hast du denn erkannt?
2: Ich habe Hey Macarena erkannt.
0: Ja, Macarena. Ja. Was auch von wem? Los del Bio, Los del Rio oder Los del Cio?
2: Nee, Ben, wahrscheinlich Los del Rio.
0: Ja, gehört. So ist es. Und ich habe erwischt beim Bügeln gerade und Wäsche zurechtlegen.
2: Weil ich gerne in den Urlaub fahre jetzt demnächst nach Aarhus in Dänemark. Da werde ich einen Mammutmarsch mitmachen und musste da ziemlich lange gehen. Und
0: viele Klamotten dafür.
2: Nächstes Jahr fahre ich dann nochmal nach Valencia, dann komme ich irgendwann nach Stuttgart. Ja, also ich mache diese ganzen Mammutmärsche.
0: Das ist auch toll, ein Mammutmarsch in Dänemark, also das steht jetzt an. Und was ist das für ein, was heißt ein Mammutmarsch? Was ist das für ein Inhalt? Sieht man da was Besonderes? Sagt, Mammuts oder was?
2: Ja, wir sind jetzt alle Mammuts, die da einmal mitgelaufen sind. Ja. Wir laufen nur für so ein rotes Bändchen, was wir uns hinten an den Rucksack hängen, damit wir da irgendwie allen zeigen können, was wir für tolle sind. Ja. Nein, so ist es nicht.
0: Was ist die Herausforderung des Ganzen? Ist welche? Also weit laufen oder irgendwelche Berge besteigen?
2: Ja, also die haben gesagt, der absolute Endgegner ist irgendwie der Marsch da bei euch unten in der Nähe. Du kommst doch aus Stuttgart.
0: Nee, ich meine, also jetzt in Dänemark gar nicht. Jetzt in Stuttgart gibt es keinen Marsch. Stuttgart fährst du mit dem E-Scooter zum nicht fertiggestellten Bahnhof, kaufst das ein und fährst wieder nach Hause. Erzähl mir nichts vom Mammutmarsch in Stuttgart. Erzähl mir was über den in Dänemark.
2: Ich erzähl dir jetzt von Dänemark. Also Dänemark ist wie Berlin, München, Hamburg, überall. Es geht immer darum, zu Fuß zu gehen. Es geht nicht darum, zu rennen oder zu laufen. Dann können wir ja einen Marathon laufen. Es geht um gehen, schnell gehen oder auch langsam gehen, wie jeder möchte.
0: Aber du bist aber jetzt nicht über den Tisch gezogen worden von dem Veranstalter für Mammutmärsche. Das klingt ja nach einem Schmuck.
2: Nö. Das machen wir hier alle ganz
0: normalen
2: ganz
0: Spaziergang für 18.000 Euro, wo du ein Bändchen am Ende bekommst.
2: Nein, das kostet ein Klack, das ist nicht teuer.
0: Ja,
2: das
0: nein, ist alles gut.
2: Überall einbuchen. Es wird keine Zeit gestoppt. Das macht jeder für sich, versucht seinen Schweinehund zu überwinden.
0: Und Susanne,
2: die Distanzen sind zwischen 30 und 100 Kilometer.
0: Jetzt wird ein Schuh daraus, 30 bis 100 Kilometer. Da bin ich nämlich jetzt im Moment dann raus. Liebe Susanne, lass dir es auf jeden Fall gut gehen, auch beim Kofferpacken jetzt oder beim Rucksackpacken. Und ich schicke dir ein schönes Paketchen zu, das nimmst du dann mit zu deinem Mammutmarsch. Ja,
2: bis bald.

0: Coolio in der Popnacht. Und wenn ihr irgendwo unterwegs seid oder es ist irgendwas auf der Straße, das da so nicht hingehört oder ein Problemchen machen könnte, gerne eine WhatsApp schicken, 07221 2011. Wer bei Stimme ist, kann ja auch mal Hallo sagen, so wie Andreas aus Greifswald. Guten Morgen, Andreas.
1: Guten Morgen, Benny Bär.
0: Und du bist ja Mitverursacher dafür, dass es ein bisschen langsamer geht auf der A7, ne? Ihr seid unterwegs von Hamburg gerade mit einem Schwertransport so Richtung Aurich auf der A7.
1: Jawohl.
0: Wo seid ihr genau?
1: Wir sind gerade hinten Hamburg raus durch den Tunnel.
0: Ah, okay. Und blockiert ihr etwas? Also seid ihr so
1: breit? Nein, wir sind nicht so breit. Wir fahren eine Spur, ganz normal.
0: Oh, das ist ja dann entspannt. Aber trotzdem ist die voll ausgenutzt sozusagen. Es kann sein, dass so ein Rückspiegel mal rüberragt.
1: Ja, sollte man immer aufpassen. Ja. Darum lusten wir ja wie die Christbäume.
0: Ja, was transportierst du denn?
1: Ein Haubenkopf für Windkraftanlage.
0: Was man eigentlich auch im besten Haushalt gebrauchen kann. Schönen Haubenkopf, ne?
1: Für,
0: so, das heißt, das sind die Flügel, stelle ich mir vor, und dann in der Mitte diesen Knopf, oder was? Der da die
1: Schraube. Ja, da, wo die Flügel rangeschraubt werden, da, richtig.
0: Wo die Schraube abgedeckt wird, die Mutter.
1: Ja. Sozusagen.
0: Wo mit dem Schraubenschlüssel ziehen wir fest, und dann zur Verzierung, als wäre nichts gewesen, dann der Knopf drauf, ne?
1: Richtig.
0: So, das kann man natürlich sehr gut gebrauchen im Haushalt. Also wer einen Haubenknopf braucht für ein paar Flügel, gerne sich bei Andreas aus Greifswald melden. Wünsche euch eine gute Fahrt. Ja, wir wissen auf jeden Fall mal, wo ihr seid. Und da fahren alle vorsichtig vorbei und du bekommst deinen Lieblingshit. Ja, bis bald.
1: Bis

Dead Dance Lady Gaga, 0.54 Uhr ist es, eine Gefahrenstelle von der A3 Frankfurt-Würzburg. Da laufen mehrere Rehe auf der Autobahn zwischen Dreieck Würzburg-West und Würzburg-Kist. A3 Frankfurt-Würzburg, Rehe auf der Fahrbahn. 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
1: Um 1 Uhr mit Ines Kunze. Israels Premier Netanyahu hat vor der UN-Vollversammlung das Vorgehen im Gazastreifen und den Krieg gegen den Iran verteidigt. Aus Protest verließen mehrere Teilnehmer vor seiner Rede den Saal. Aus New York Martin Ganselmeier.
2: Den von Palästinenserpräsident Abbas geäußerten Vorwurf, Israel führe einen Völkermordkrieg im Gazastreifen, nannte Netanyahu die größte Lüge des Jahrhunderts. Die Entscheidung, Iran anzugreifen, sei eine der leichtesten Entscheidungen für ihn gewesen, betonte Netanyahu. Iran dürfe niemals eine Atomwaffe bekommen. Besonders scharf attackierte Netanyahu den New Yorker Bürgermeister Zoran Mamdani. Seit seiner Wahl fühlten sich jüdische New Yorker nicht mehr sicher in ihrer Stadt. Schon Stunden vor Netanyahus Rede gab es in New York zahlreiche Protestdemonstrationen gegen Israels Regierungschef.
1: Die Menschenrechtsorganisation Amnesty International fordert von der US-Regierung, die Einwanderungsbehörde ICE sofort aufzulösen. Begründet wird das mit einem so wörtlich besorgniserregenden Anstieg von Menschenrechtsverletzungen. Aus der Nachrichtenredaktion Klaus Regeneck.
3: Amnesty hatte unter anderem 4 ICE-Einsätze in großen US-Städten untersucht. Verstöße gegen die Menschenrechte seien dabei keine Einzelfälle gewesen, sondern systematischer Bestandteil der Arbeit von ICE, so Amnesty. Als Beispiele werden willkürliche Inhaftierungen, Einschüchterungen oder erniedrigende Behandlungen aufgeführt. ICE-Mitarbeiter hatten wegen rabiater Methoden und tödlichen Zwischenfällen in den USA Proteste ausgelöst. Im Januar waren in der Stadt Minneapolis 2 US-Bürger bei Einsätzen der Behörde ums Leben gekommen.
1: Frankreich hat angekündigt, Truppen und Verteidigungssysteme nach Saudi-Arabien zu entsenden. Der französische Präsident Macron sagte, das Militär werde dort Öltransporte absichern und die Hafenstadt Yanbu am Roten Meer schützen. Über den Hafen verläuft eine Route für saudische Ölexporte. Houthi-Rebellen aus dem Jemen hatten dort Tanker angegriffen. Das hatte zu einem Anstieg der Rohölpreise beigetragen. Jürgen Klopp hat sein Debüt als Fußballnationaltrainer der Männer gegeben, mit einem 1:1 gegen die Niederlande. Ein Spiel, bei dem die Deutschen ein bisschen ins Hinterherlaufen gekommen sind, wie es Klopp nach dem Spiel formuliert hat.
4: Aber was die ganze Zeit da war, volle Bereitschaft. Und das ist ja das, was wir heute sehen mussten. Auf jeden Fall haben wir gesehen. Und deshalb bin ich mit dem Part total happy.
1: Auf die Frage, wie es für ihn nach langer Zeit wieder sei, Trainer zu sein, hat Klopp gesagt, das sei wie Fahrradfahren, das verlerne man nicht. Und das Wetter für Deutschland. In der Nacht ziehen über den Osten und Süden vereinzelt Regenschauer, sonst klar bei 9 bis 0 Grad. Tagsüber bleibt es von Vorpommern bis zur Lausitz grau. Im restlichen Land gibt es viel Sonnenschein. Temperaturen maximal 15 bis 25 Grad. Die Zeit 1.03 Uhr.
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5: Vorsicht bitte auf der A3 Frankfurt-Würzburg. Zwischen Dreieck Würzburg-West und Würzburg-Kist laufen mehrere Rehe auf der Fahrbahn. A4 Richtung Frankfurt. Zwischen Eisenach-Ost und Eisenach-West-Nachtbaustelle. Mittlerer Fahrstreifen gesperrt, linker Fahrstreifen gesperrt, rechts fahren. Fahren Sie bitte besonders vorsichtig. Die A7 Kassel Richtung Hannover ist zwischen Göttingen und Göttingen-Nord nach einem Unfall gesperrt. Die Umleitung führt über die U5.
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6: Mit Ben Sträubel. Dann machen wir es uns gleich ein bisschen gemütlich, aber auch laut. Ja, sehr laut, dass niemand einschläft unter 07221 2011. Wir suchen einen Lenkradklopfer für alle, die unterwegs sind. Vielleicht gerade von Amsterdam nach Frankfurt am Main oder von Trier nach Nürnberg. 07221 2011. Welcher Song hält euch fit am Steuer? Wir suchen den Lenkradklopfer 07221 2011.
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0: ist die Popnacht, jetzt wird's noch lauter.
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2: Und die Vorschläge heute Nacht aus Niedersachsen und Sachsen-Anhalt. Harm aus Schiffdorf. Guten Morgen, Harm.
3: Ja, moin.
2: Und du spielst auf der PlayStation welches Spiel?
3: Wer wird Millionär?
2: Bei wie viel Kohle bist du angekommen?
3: Ich habe gerade neu angefangen und da, bei 100 Euro.
2: Ja, das ist noch ein bisschen wenig. Also das heißt, du musst hier noch ein bisschen zuhören, sonst Ausstieg ist jetzt noch nicht möglich. Auswandern auch noch nicht, ne?
3: Nee.
2: Ah ja gut, du hast ja ausgesucht von Phil Collins in The Air Tonight und zwar das mit dem schönen Trommeln. An der Stelle würdest du am besten sofort einsteigen.

0: Vorschlag Nummer 1. Für Hamos Schiffdorf, der bisher 100 Euro schon mal heute Nacht verdient hat und das auch nur virtuell. Sachsen-Anhalt toppt das noch. Timo aus Tangerhütte. Guten Morgen, Timo.
1: Guten Morgen.
0: Und du darfst nicht so laut sprechen, weil die Eltern zuhören, ne? Nebenan. Wie weit sind, ja, die, wie weit sind die entfernt jetzt hier von deinem Kinderzimmer?
1: 5 Meter.
0: Oh ja, ist eine Wand dazwischen
1: hoffentlich. Ja.
0: Türen zu. Schlafen die?
1: Ich denke schon.
0: Ja, gut. Also du hast die Decke über dem Kopf. Und was hast du in der ersten Stunde? Wann geht's los?
1: Geografie 7.30 Uhr.
0: Gut, das heißt, du schläfst nicht so viel in der Regel.
1: Ja.
0: Nachtmensch. Gut, dann ich beurteile das nicht. Ich freue mich drüber natürlich, auch wenn du mit Augenrändern dann im Geografieunterricht sitzen solltest. Die Imagine Dragons würdest du gerne hören mit Enemy.

0: Und jetzt entscheidet ihr es in Deutschland, was sollen wir denn lauter spielen? In the Air Tonight? Oder vielleicht doch hier die Imagine Dragons und Enemy für unseren Timo aus Tangerhütte 07221 2011. Ihr entscheidet es in Deutschland, also entweder die Imagine Dragons oder Phil Collins 07221 2011. Harm und Timo, euch eine gute Nacht. Danke für die Vorschläge. Ciao, ciao.
1: Ja, gute Nacht.

0: Neuer Hit von Alex Warren war das, Emerald Eyes, haben wir gemeinsam gehört in der Popnacht.
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0: Vorschläge kamen aus Niedersachsen und Sachsen-Anhalt. Timo aus Tangerhütte, der hätte gerne gehört von den Imagine Dragons Enemy. Und Harm aus Schiffdorf, der war für Phil Collins in The Air Tonight, ist natürlich auch ein sehr markanter Hit, der dazu führte, als er vorgeschlagen wurde, dass es nicht mehr aufhörte, für diesen Song anzurufen. Und deswegen ist mit 87% aller Anrufer Phil Collins jetzt sehr laut gespielt in der Popnacht. Dauert noch ein bisschen, bis das Trommeln kommt. Ne? Wenn ihr darauf wartet, ist aber ein Lenkradklopfer. Ne? Das ist garantiert, dass es erfolgt. Ansonsten gibt's Geld zurück. Ne? Ich mach lauter.

Der Lenkradkopf heute von Phil Collins. Es ist 1.23 Uhr. Vorsicht bitte auf der A7 Hannover in Richtung Kassel zwischen Echte und Nordham Nord. Da steht ein defekter LKW auf dem Beschleunigungsstreifen. 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

Da ist doch noch eine Gefahrenstelle hier von der A6-Wallbronn in Richtung Nürnberg. Auch da ein defekter LKW auf Höhe Feuchtwangen Nord. Die Popnacht mit KT Tanzte.

0: Es ist 1.31 Uhr.
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5: Heute scheint die Sonne nach rascher Nebelauflösung dann vielfach ungestört und es bleibt trocken. Meist werden Höchstwerte von 18 bis 30.

0: 23 Grad erreicht. Am wärmsten wird es dabei an Rhein und Main. Der Wind weht dazu vielfach nur schwach aus verschiedenen Richtungen. In den kommenden Tagen sorgt ein stabiles Hochdruckgebiet dann für ruhiges, trockenes und sonniges Spätsommerwetter. Nach kühlen Nächten erwärmt sich die Luft vielerorts auf 25 bis 30 Grad.
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2: A7 Kassel Richtung Hannover. Zwischen Göttingen und Göttingen Nord ist nach einem Unfall nur eine Spur frei. A7 Hannover Kassel. Die Anschlussstelle Kassel Ost ist wegen Brückenarbeiten bis 6. Oktober gesperrt. Umleitungen sind eingerichtet.
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3: Und die am meisten unterschätzte Höchsttemperatur heute in Deutschland in Dere, Sachsen-Anhalt. Da bekommen wir 19 Grad. Hier ist die Popnacht. Mein Name Ben Streubel.

0: Florence and the Machine, Shake It Out. Was machen führende Menschen nachts um diese Zeit, um 1.40 Uhr? Sigi in Sindelfingen zum Beispiel, der hängt Wäsche ab. Was Schöneres kann man noch gar nicht machen. Hallo Sigi.
1: Hi.
0: Hat das einen besonderen Anlass? Kannst du nicht schlafen oder möchtest du einfach den guten Geruch der frisch gewaschenen Wäsche um dich rum haben?
1: Ja, letzteres. Das finde ich immer ganz schön. Und dann bin ich halt noch so ein bisschen am Singen für meinen Chor.
0: Ja, das ist schön. Den Kreativen gehört die Nacht. Welche Lieder singst du denn?
1: Also ich singe zum Beispiel gerade das Biblical.
0: Callum Scott, gut. Ne? Callum Scott.
1: Genau, genau.
0: Kannst du es singen? Kannst du ansingen?
1: So gut bin ich noch nicht. Das mache ich jetzt im Radio nicht.
0: Ja, musst du nicht. Nein.
1: Aber ein anderes finde ich auch total toll, dieses Don't Stop Believing.
0: Don't Stop Believing from Journey, ja. Don't Stop Believing. Ja, und das hast du auch schon drauf. Das hast du aber drauf. Du musst es nicht singen.
1: Das hast
0: du
1: drauf. Okay. Das habe ich einigermaßen drauf.
0: Ist das A Cappella? Macht ihr das? Oder im Chor singt ihr? Oder habt ihr auch so einen ordentlichen Bums? So einen Schlagzeuger und ein Gitarrensolo? Bei Don't Stop Believing bietet sich das ja an.
1: Ja, wir machen tatsächlich das allermeiste A Cappella. Manchmal haben wir noch ein Klavier dabei und wir haben noch den Nick, der macht dann manchmal, wie heißt das, Beatbox oder so ähnlich? Also der macht dann so Drums mit
0: ja, mit dem Mund.
1: Das kann ich nicht, aber der kann das ganz toll.
0: Okay, und wo tretet ihr auf dann? Was war denn dein größter Auftritt bisher?
1: Der größte Auftritt war, denke ich, in der Liederhalle.
0: Da gehen ein paar tausend Leute rein.
1: Nee, ganz so viel waren es nicht. Es waren, glaube ich, 800.
0: Ist ja schon mal was Ordentliches. Und das unter eurem Namen? Oder wahrscheinlich seid ihr jetzt ganz bekannt. Es kommt jetzt Wham raus oder sowas.
1: Wham Revival oder so. Richtig bekannt sind wir nicht. Nee. Chormeleon heißt das. Gibt es aber auch in Berlin am namensgleichen Chor.
0: Also okay. Und wann ist denn dein nächster Auftritt?
1: Der nächste Auftritt. Da, wo wir immer proben, das ist unten in Stuttgart im alten Feuerwehrhaus, da haben wir dann einen Auftritt am 6. Dezember zum Nikolaus.
0: Da siehst du mal, musst du aber alles drauf haben. Ne? Da ist dann Callum Scott oder so, musst du drauf haben und da wirst du vorher bei mir nochmal einen Tag vorher das hier zur Generalprobe zum Besten geben, ja?
1: Sehr gerne.
0: Das ist der Auftrag, jetzt ran an die Wäsche und ich spiele deinen Lieblingssong und hab viel Spaß beim Üben. Ciao, ciao.
1: Super, danke dir.

kenne ja Grace and Strangers. Wir haben noch ein Whoopi Birthday. Ein das mache ich live sogar. Für Günther. Günther ist in Obershausen zu Hause. Er ist Bäckermeister und ist gerade in seine Backstube rein und hat sich gedacht, Mensch, an meinem Geburtstag muss ich auch noch arbeiten. Wie kann ich mir denn das ein bisschen verschönern? Wenn sonst keiner da ist und nur ich ganz alleine. Vielleicht mit einem schönen Hit und einer inneren Kerze, die brennt. Gut, für beides bin ich verantwortlich. Der Hit wäre Culture Club und Do You Really Want to Hurt Me? Mache ich ein bisschen lauter. Und alles Gute zum Geburtstag. Die Kerze zünde ich jetzt an, ne? Go!

Tim. Es ist jetzt 1.53 Uhr. Vorsicht bitte auf der A2 Hannover in Richtung Berlin zwischen Cäsar und Wollin. Da liegen Gegenstände auf der Fahrbahn. Ihr passt da bitte auf. Heute ist an diesem 25.09. auch der Welttraumtag. Also nicht, dass ihr jetzt in das tiefe Tal der Träume verfallt. Das darf natürlich nicht sein. Ich drücke auch nicht die Schlummertaste. Ich arbeite nur hochkonzentriert an meinen Lebenszielen, wenn ich im Bett liege und die Augen verschließe. Das wollte ich nur sagen. Es gibt auch so drei Traumcharts, wo man sagen kann, okay, das sind so die absoluten Albträume, die Menschen haben, wenn man sie fragt. Das eine ist wohl, was immer wieder vorkommt bei verschiedenen Menschen, dass man irgendwo völlig unvorbereitet, schlecht angezogen, oft auch nackt irgendwo erwischt wird. Oder man ist in einer Prüfungssituation. Oder was auch sehr viele Leute wohl als Albtraum haben, ist, dass die Zähne ausfallen. Das ist natürlich interessant, ja. Bei manchen hat man das ja auch im Leben und man schaut sie an dann oder so. Weil der größte Albtraum wäre dann, das alles zusammenzufügen. Dass man sagt, also nackt und unvorbereitet in einer Mathematikprüfung sitzen, während die Zähne ausfallen. Das wäre natürlich da. Gut, also davor werde ich euch bewahren, indem ihr einfach nicht einschlaft heute Nacht.

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1: Um 2 Uhr mit Ines Kunze. Bei der UN-Vollversammlung hat es zu Beginn der Rede des israelischen Regierungschefs Netanyahu einen Eklat gegeben. Als er ans Rednerpult ging, verließen Dutzende Teilnehmer den Saal. Netanyahu bezeichnete sie als moralische Feiglinge und forderte Gleichgesinnte auf, ebenfalls zu gehen. In seiner Rede verteidigte er die Angriffe seines Landes auf den Iran. Teheran entwickle Atombomben zur Vernichtung Israels. Das werde er verhindern, so Netanyahu. In Italien sind Burkas und Niqabs in Schulen ab sofort verboten. Wie Regierungschefin Meloni am Abend mitteilte, hat das Kabinett einen entsprechenden Gesetzentwurf beschlossen. Dieser sieht auch strenge Regeln für Zuwanderer vor, welche die italienische Sprache nicht gut genug beherrschen. In Schulen sollen höchstens 30% einer Klasse aus entsprechenden Schülern bestehen. Außerdem werden Sozialdienste eingeschaltet, wenn Schüler sich nur schwer integrieren. Die Eltern der Betroffenen müssen dann kostenlose Italienischkurse besuchen. Vizekanzler Klingbeil ist für ein AfD-Verbotsverfahren. Das hat er in einem Podcast des Fernsehsenders Phoenix klargestellt. Die Details hat Berlin-Korrespondent Maximilian Ulrich.
2: Für ihn sei nicht entscheidend, wie stark die AfD bei Wahlen abschneide, sondern dass der Staat die im Grundgesetz vorgesehenen Instrumente gegen Feinde der Demokratie nutze. Klingbeil forderte, die Prüfung in den zuständigen Ministerien dürfe jetzt nicht ewig weiterlaufen. Die Forderung, ein AfD-Verbot zu prüfen, sind nicht neu. Politiker und Politikerinnen von SPD, Grünen und Linken sprechen sich immer wieder dafür aus. Die Union und Bundeskanzler Merz hingegen zeigen sich bisher eher kritisch. Wenige Tage nach dem AfD-Wahlsieg in Sachsen-Anhalt sagte Merz, er sei und bleibe skeptisch, ob ein solches Verfahren erfolgreich sein könne.
1: In der Nations League haben die deutschen Fußballer am Abend 1:1 unentschieden gegen die Niederlande gespielt. Es war das Debütspiel von Jürgen Klopp als Bundestrainer. Sportreporter Holger Dahl berichtet.
3: Den Führungstreffer der Klopp-Elf erzielte Felix Metscher in der 32. Spielminute. Der eigentlich für die Startelf vorgesehene Jamal Musiala musste kurz vor dem Anpfiff wegen Oberschenkelproblemen passen. Kai Havertz wurde früh verletzt ausgewechselt. Leidenschaft, einige gute Konter und etwas Spielglück führten am Ende zum Auftakt der Nations League zu einem Punkt. Bundestrainer Klopp nahm das zufrieden zur Kenntnis, betonte aber auch, noch viel Arbeit vor sich zu haben.
1: Und das Wetter für Deutschland. In der Nacht ziehen über den Osten und Süden noch vereinzelt Regenschauer, sonst oft klar. Die Tiefstwerte liegen bei 9 bis 0 Grad. Tagsüber bleibt es von Vorpommern bis zur Lausitz grau. Im restlichen Land gibt es viel Sonnenschein. Die Temperaturen erreichen maximal 15 bis 25 Grad. Und die Zeit, es ist 2:03 Uhr.